0: mit zwei Schlägen an. Die erste Maß ging traditionell an Ministerpräsident Markus Söder. In den kommenden beiden Wochen werden auf der Wiesn bis zu 6 Millionen Besucher erwartet. Zum Fußball. In der Bundesliga hat Borussia Dortmund die Tabellenspitze übernommen. Mit einem 1:0 beim VfB Stuttgart gelang dem BVB der 4. Sieg im 4. Spiel. Freiburgs Siegesserie war zuvor mit einem 2:2 bei Eintracht Frankfurt gerissen. Die Freiburger in der Tabelle nun Dritter hinter dem FC Bayern. Die weiteren Ergebnisse: Gladbach-Mainz 3:4, Hamburg-Köln 2:1 und Bremen-Augsburg 3:2. Und Hertha BSC hat mit 2:1 im Hochrisikospiel bei Dynamo Dresden gewonnen. Die Berliner verteidigten mit dem Sieg die Tabellenspitze der 2. Bundesliga.
1: Das Wetter.
2: Es kann weiter Schauer geben heute Nacht. Auch später am Tag ist es erst regnerisch. Gegen Nachmittag lässt er etwas nach. Einzelne Schauer sind noch dabei, aber es lockert auch etwas auf. Dazu liegen die Temperaturen zwischen 18 und 21 Grad in der Spitze.
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3: A59 Köln-Bonn zwischen Köln-Lind und Troisdorf. 1 Kilometer Stau. Wir wünschen allen unterwegs gute Fahrt.
2: Kurz nach 2 ist es. Schön, dass ihr noch dabei seid hier an diesem sehr frühen Sonntag. Joshua Caddison, Taylor Swift und Teddy Swims spiele ich euch jetzt in umgekehrter Reihenfolge.
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0: Ein Song für alle Jessies, die noch wach sind. An diesem späten bzw. frühen Sonntag. So, und wo ihr ja noch wach seid, habt ihr jetzt eine gute Minute Zeit, euch noch schnell Tickets für unser Comedy Camp zu sichern. Dann hört ihr hier Katy Perry mit Watch It Burn.
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0: das Wetter.
1: Es ist nicht ganz so gemütlich heute Nacht. Es ziehen Schauer durch. Auch am Tag ist es regnerisch und dicht bewölkt. 18 bis 21 Grad bekommen wir dazu. Am Nachmittag kann es dann etwas auflockern und dann lassen die Schauer auch etwas nach.
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2: Zurzeit liegen uns keine Meldungen vor. Wir wünschen allen unterwegs gute Fahrt.
1: So, die großen Gefühle werden ausgepackt und zwar von Jack Dean. Mercy hört ihr gleich von ihm, direkt nach Lost Frequencies mit The Feeling. Ich bin Natascha Wittmark.
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1: Ich bin Diana Kramer. Am letzten Tag vor den Landtagswahlen haben die Parteien bis zur letzten Minute nochmal um Stimmen geworben. Jetzt haben es die Wählerinnen und Wähler in der Hand. Bei der Landtagswahl in Mecklenburg-Vorpommern und der Abgeordnetenhauswahl heute in Berlin.
2: Viele Wähler haben sich noch gar nicht endgültig entschieden, wem sie ihre Stimme geben. In Mecklenburg-Vorpommern waren laut ZDF-Politbarometer zuletzt 21% der Befragten unsicher, in Berlin sogar 23%. Im Nordosten liefern sich SPD und AfD ein enges Rennen um Platz 1. Die Grünen müssen um den Einzug in den Landtag bangen. In Berlin liegt die Linke laut Umfragen Kopf an Kopf mit der CDU und das BSW hofft noch auf den Sprung über die 5%-Hürde. Thomas Bleskin, Nachrichtenredaktion.
1: Für Bundeskanzler und Parteichef Friedrich Merz könnte vor allem das Ergebnis der CDU bei beiden Wahlen möglicherweise über seine politische Zukunft entscheiden. Noch heute Abend will Merz in Berlin mit der Parteiführung über die Wahlergebnisse beraten. In Mecklenburg-Vorpommern droht der CDU ihr bisher schlechtestes Ergebnis. In letzten Umfragen lag sie bei nur noch 6%. Die Informationspflicht der Krankenkassen bei Beitragserhöhungen soll zurückkommen. Beitragssätze seien entscheidende Informationen für die Versicherten, sagte Bundesgesundheitsminister Carsten Linnemann der Rheinischen Post. Er will, dass die Kassen ihre Mitglieder auch künftig individuell informieren, etwa digital per Krankenkassen-App oder schriftlich.
3: Die Pflicht war erst mit dem Sparpaket der schwarz-roten Koalition gestrichen worden, um Bürokratie und Kosten zu sparen. Verbraucherzentralen hatten das scharf kritisiert. Sie warnten, dass Versicherte Beitragserhöhungen zu spät bemerken könnten. Das könnte auch das Sonderkündigungsrecht bei höheren Zusatzbeiträgen aushöhlen, so die Begründung. Der GKV-Spitzenverband wiederum begrüßt eine Information der Versicherten, fordert aber vor allem digitale Wege. Der durchschnittliche Zusatzbeitrag liegt im Moment bei 3,1%. Aus Berlin, David Riemer.
1: Zum Fußball. In der Bundesliga hat Borussia Dortmund die Tabellenspitze übernommen. Dem BVB gelang mit einem 1:0 beim VfB Stuttgart der vierte Sieg im vierten Spiel. Freiburg spielte 2:2 bei Eintracht Frankfurt und steht jetzt hinter Bayern München auf Tabellenplatz 3. Die weiteren Ergebnisse: Gladbach-Mainz 3:4, Hamburg-Köln 2:1 und Bremen-Augsburg 3:2.
0: Das Wetter.
4: Jetzt in der Nacht stark bewölkt, Regen breitet sich auch immer mehr aus. Dazu Werte, die liegen im Moment so zwischen 17 und 11 Grad. Der Sonntag macht auch nicht anders weiter, startet stark bewölkt und regnerisch. Am Nachmittag lockert es dann aber auch mal ein bisschen auf. Dann zeigt sich vielleicht auch mal die Sonne. Schauer sind genauso weiter möglich. Und das dann alles heute bei 18 bis 21 Grad.
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5: Zurzeit liegen uns keine Meldungen vor. Wir wünschen allen unterwegs gute Fahrt.
4: So, Blick auf die Uhr. Ja, die Party läuft in München. Eine Maß liegt dieses Jahr übrigens bei schlappe 15 Euro. Also wenn du dir da mal ganz gemütlich hier so 4 Maß ins Gesicht kippen willst, liegst du mal eben bei 60 Euro. Ne? Und dann, ja, dann vergisst du wahrscheinlich auch mal die Sachen, die du auf der Wiesn vielleicht nicht sagen solltest. Aber gut, ne, ihr habt ja uns. Wir erinnern euch gleich nochmal an die Sachen, die ihr euch auf dem Oktoberfest besser verkneifen solltet.
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0: So, und es läuft mal wieder, ne? Das größte Volksfest der Welt, das Oktoberfest in München. Es wird mal wieder ein Fest der Superlative. 16 Tage lang wird da gefeiert. Also mit rund 6 Millionen Besuchern, die alle natürlich sehr durstig sind. Bis zu 7 Millionen Liter Bier werden da ausgeschenkt. Und auch mal wieder zu Rekordpreisen. Über 15 Euro kostet die Maß Bier. Muss man das eigentlich alles mal erlebt haben? Fragezeichen. Also bei der Frage scheiden sich ja die Geister. Was wir aber wissen, es gibt ein paar Dinge, die man nicht sagen sollte auf der Wiesn.
1: Top 5.
2: Entschuldigung, wissen Sie, wo ich diesen Herrn Ozapfdis finde?
3: Du Siffiglotscher, du Greislicher.
1: Top 4.
2: Hallo, haben Sie auch Lebkuchenherzen mit so einem Schriftzug wie wir können ja Freunde bleiben?
3: Ohrstein.
1: Top 3.
2: Also für uns zwei Matcha Latte, ein Pfefferminztee und drei Banana Breads. Aber vegan und glutenfrei bitte, ja?
3: Windig, Zigarettenbierschall.
1: Top 2.
2: Ja, mein Gott, es ist Samstagnachmittag. Sie werden ja wohl noch einen Tisch für vier Personen haben.
3: Du Gifthafer.
1: Top 1.
2: Was? 15 Euro? Ich hatte eine Maß bestellt, nicht drei.
3: Oberschaftelhuber.

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0: Da geht's jetzt stark bewölkt durch die Nacht hier und da kommt auch schon erster Regen runter. Tiefstwerte, die liegen gerade so zwischen 17 und 11 Grad. Der Sonntag hat zum Start dann auch viel Grau mit dabei. In der ersten Tageshälfte kommt auch einiges an Regen runter. Später, da lockert's auch mal auf und das dann bei 18 bis 21 Grad heute.
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2: Zurzeit liegen uns keine Meldungen vor. Wir wünschen allen unterwegs gute Fahrt.
0: Und das mit Andreas Grunwald. Angenehme Nacht zusammen. Musikalisch packen wir jetzt gleich mal die 90er mit in die Nacht. Und zwar von Ace of Base spielen wir gleich The Sign. Wann haben sie es rausgebracht? 1994 war es. Haben sie damit einen Hit gehabt. Jetzt starten wir erstmal mit ihm hier.
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1: Ich bin Diana Kramer. Deutschland blickt heute nach Mecklenburg-Vorpommern und Berlin. Dort stehen die letzten Landtagswahlen des Jahres an. Der Ausgang beider Wahlen für die CDU könnte auch über die politische Zukunft von Parteichef und Kanzler Friedrich Merz entscheiden.
2: In Mecklenburg-Vorpommern werden sich SPD und AfD laut Umfragen ein enges Rennen liefern. Den Sozialdemokraten mit Ministerpräsidentin Schwesig gelang in den letzten Wochen eine Aufholjagd. Im jüngsten ZDF-Politbarometer lag sie knapp vor der AfD. Die CDU rutschte in die Nähe der 5%-Hürde ab. In Berlin sieht es nach einem Kopf-an-Kopf-Rennen zwischen der Linken und der CDU aus. Dahinter lagen in Umfragen auch die AfD, die Grünen und die SPD zweistellig. David Riemer, Nachrichtenredaktion.
1: Direkt vor den wichtigen Landtagswahlen hat das Meinungsforschungsinstitut INSA seine neuesten Zahlen zum Sonntagstrend veröffentlicht. Danach bleibt die AfD bundesweit mit unverändert 29% stärkste Kraft. In der Umfrage für die Bild am Sonntag liegt sie damit weiter vor CDU und CSU, die auf 20% kommen. Die Grünen erreichen 14%, die SPD liegt bei 13%. Dahinter folgt die Linke mit 11, die FDP mit 5 und das BSW mit bundesweit 3%. Russland hat die Ukraine erneut mit schweren Angriffen überzogen. Dabei sind im Umland der ukrainischen Hauptstadt Kiew mindestens 3 Menschen getötet worden. Es handle sich um eine Mutter mit ihren 2 kleinen Kindern, teilte der Chef der Militärverwaltung bei Telegram mit. Er sprach von einer Tragödie. Der Vorfall habe sich südwestlich von Kiew ereignet. Durch die Angriffe seien mehrere Wohnhäuser und ein Auto getroffen worden. Zum Fußball. Borussia Dortmund hat mit dem 4. Sieg im 4. Spiel die Tabellenspitze der Fußball-Bundesliga übernommen. Der BVB setzte sich beim VfB Stuttgart mit 1:0 durch. Das entscheidende Tor erzielte Dortmunds Maximilian Bayer in der 70. Minute. Er sagte nach dem Spiel bei Sky:
3: Ja, wir haben einfach mit Leidenschaft verteidigt. Die Null musste erstmal gehalten in Stuttgart und das haben wir über 90 Minuten stark gemacht.
1: Dortmund mit 12 Punkten nun in der Tabelle vor dem FC Bayern. Dritter ist Freiburg. Mit einem 2:2 bei Eintracht Frankfurt ließen die Freiburger erstmals Punkte liegen. Außerdem spielten Gladbach-Mainz 3:4, Hamburg-Köln 2:1 und Bremen-Augsburg 3:2.
4: Das Wetter.
5: Jetzt in der Nacht stark bewölkt, Regen breitet sich auch immer mehr aus. Dazu Werte, die liegen im Moment so zwischen 17 und 11 Grad. Der Sonntag macht auch nicht anders weiter, startet stark bewölkt und regnerisch. Am Nachmittag lockert es dann aber auch mal ein bisschen auf. Dann zeigt sich vielleicht auch mal die Sonne. Schauer sind genauso weiter möglich. Und das dann alles heute bei 18 bis 21 Grad.
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6: Zurzeit liegen uns keine Meldungen vor. Wir wünschen allen unterwegs gute Fahrt.
5: Jetzt am Montag geht's los, dann knöpfen wir uns eure Wünsche vor und geben natürlich auch alles, ne, um diese dann zu erfüllen. Also her mit euren Wünschen, egal hier ob Führerschein, Reise oder eine neue Küche, ihr müsst es uns nur wissen lassen. Wie das Ganze funktioniert, verraten wir euch gleich nochmal. Ich bin Andreas Grunwald, euch ein schönes Wochenende.
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0: das hier Musik von Pink, Just Like a Pill. Montag, also morgen geht's los, ne? Wir erfüllen eure Wünsche, ja, und zwar alle.
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0: Ja, und ich kann mich da nur wiederholen. Schickt uns eure Wünsche. Wir geben alles, um diese dann auch zu erfüllen. Ein Sportbootführerschein zum Beispiel. Die Prüfung müsst ihr dann natürlich schon selber machen. Aber wir bezahlen den Kurs. Und mit dem Boot geht's dann auch direkt ab nach Ibiza als VIP zur Clubnacht mit den Star-DJs Medusa und James Hype. Oder ihr fliegt nach New York. Ja, das funktioniert auch. Und trefft da dann Megastar Shabusi und zwar vor seinem Konzert. Machen wir alles möglich.
2: Ich freue mich total. Es ist mega.
3: Ja, mega. Da freue ich mich riesig. Vielen, vielen Dank. Hätte ich jetzt nicht mitgerechnet.
2: Super. Vielen, vielen Dank.
0: So, und da sind auch noch mal Dinge mit dabei, die gibt's für kein Geld der Welt zu kaufen. Wie wäre es hier zum Beispiel, wenn Partysängerin Luna euch einfach so Tickets für ihre Show vorbeibringt? Also persönlich zugestellt über Luna. Ja, und so heißt jetzt nicht das Paketdienstunternehmen. Nein, sie kommt wirklich rum. Und wir haben gehört, die Frau, die hat richtig Bock.
4: Wenn die Leute nach Hause gehen, sagen sie, so, heute habe ich gelacht, ich habe geweint, ich habe schon Weihnachten gefeiert und ich war schon im Urlaub im Sommer. Diese Emotion versuche ich alle rüberzubringen an meine Leute am 22. November.
0: Ja, ui, ne, da hat sich Luna ordentlich was vorgenommen, wenn das was für euch ist. Dann jetzt rauf bei uns auf die Homepage, entweder etwas aussuchen oder ihr schickt uns einfach euren größten Herzenswunsch. Also, morgen geht's los.
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0: Weiter geht's. Jetzt stark bewölkt durch die Nacht. Hier und da kommt auch schon erster Regen runter. Tiefstwerte, die liegen gerade so zwischen 17 und 11 Grad. Der Sonntag hat zum Start dann auch viel Grau mit dabei. In der ersten Tageshälfte kommt auch einiges an Regen runter. Später, da lockert's auch mal auf. Und das dann bei 18 bis 21 Grad heute.
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2: Zurzeit liegen uns keine Meldungen vor. Wir wünschen allen unterwegs gute Fahrt.
0: Neue Musik haben wir dabei. Spielen wir gleich und zwar von Shabusi und zwar seine neue Single Cowgirl. Starten jetzt erstmal mit Samba und Homewrecker. Ich bin Andreas Grunwald. Euch einen schönen Sonntag.
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1: Ich bin Diana Kramer. Bis zuletzt haben die Parteien um Wählerstimmen geworben. Nun liegt es genau an denen. Heute stehen die letzten beiden Landtagswahlen des Jahres an. In Berlin wird ein Kopf-an-Kopf-Rennen der regierenden CDU mit der Linken erwartet. In Mecklenburg-Vorpommern sieht es zwischen SPD und AfD nach einem knappen Ergebnis aus.
2: Rund 1,3 Millionen Wähler sind in Mecklenburg-Vorpommern aufgerufen, den neuen Landtag zu wählen. Erstmals dürfen dabei auch die 16- bis 17-Jährigen abstimmen. Die Wahl gilt als wichtig, auch für den Bund. Der CDU droht laut Umfragen das schlechteste Ergebnis auf Landesebene in ihrer Geschichte. Die AfD hofft nach dem Sieg in Sachsen-Anhalt auf einen weiteren Erfolg. In der letzten Umfrage allerdings lag überraschend die SPD vorn. Aus Schwerin, André Ballin.
1: Für Bundeskanzler und Parteichef Friedrich Merz wird vor allem das Ergebnis der CDU bei beiden Wahlen möglicherweise über seine politische Zukunft entscheiden. Noch am Wahlabend heute will Merz in Berlin mit der Parteiführung über die Wahlergebnisse beraten. In Mecklenburg-Vorpommern droht der CDU ihr bislang schlechtestes Ergebnis. In letzten Umfragen lag sie dort bei nur noch 6% und droht sogar aus dem Landtag zu fliegen. Einen Tankrabatt als kurzfristige Maßnahme ab Oktober. Spätestens im Januar soll dann noch ein vorübergehender Spritpreisdeckel eingeführt werden. Mit diesen Maßnahmen will die Bundesregierung für Entlastungen wegen der hohen Spritpreise sorgen. Das sorgt allerdings nicht überall für Begeisterung.
3: Die deutsche Mineralölindustrie ist zwar gesprächsbereit, sieht eine staatliche Preisregulierung aber mit Sorge. Bei rund 14.000 Tankstellen in Deutschland sei sie hochkomplex und mit zusätzlicher Bürokratie verbunden. Ein zu niedriger Preisdeckel könne im schlimmsten Fall die Versorgungssicherheit gefährden, heißt es. Verbraucherschützer, Sozialverbände und die Opposition kritisieren den Tankrabatt als zu wenig zielgenau. David Riemer, Nachrichtenredaktion.
1: Zum Fußball. Borussia Dortmund steht nach einem 1:0-Sieg beim VfB Stuttgart an der Tabellenspitze der Bundesliga. Dahinter folgen der FC Bayern und Freiburg. Die Siegesserie der Freiburger ist am vierten Spieltag beim 2:2 gegen Eintracht Frankfurt gerissen. Die weiteren Ergebnisse vom Samstag: Gladbach-Mainz 3:4, Hamburg-Köln 2:1 und Bremen-Augsburg 3:2.
4: Das Wetter.
5: Ja, der Sonntag bringt heute viel Grau mit, stark bewölkt und regnerisch. So geht's heute los. Am Nachmittag reißt der Himmel dann auch mal auf. Ein paar Wolkenlücken lassen dann auch mal so ein bisschen Sonne durch und das dann bei Werten um 20 Grad heute.
6: NRW Verkehr.
7: Zurzeit liegen uns keine Meldungen vor. Wir wünschen allen unterwegs gute Fahrt.
5: Und der Atze, der plaudert hier bei uns gleich mal so ein bisschen auf dem Nähkästchen. Der ganz kleine Blick hinter die Kulissen hier gleich bei uns. Vorher machen wir noch Musik. Und zwar jetzt von David Guetta und Jennifer Lopez. Ich bin Andreas Grunwald. Euch einen schönen Sonntag.
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0: Ja, euch nochmal einen schönen guten Morgen an diesem Sonntag hier mit Musik von Charles and Eddie und Would I Lie to You. Man fragt sich ja dann doch oft, ne, wo so ein Typ wie Atze Schröder mal diese ganzen Sprüche her hat, die er da auf der Bühne raushaut. Also die Antwort ist eigentlich relativ einfach. Er hört einfach nur gut zu und sammelt.
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3: Ja, nee, ist klar. So, jetzt nenne ich Ross und Reiter. Das Leben ist kein Ponywerfen und Schäferhund hat Gold im Mund. Ich liebe es, wenn so Lebensweisheiten falsch zitiert werden. So nach dem Motto, lebe jeden Tag so, als wärst du der Letzte. Knapp daneben ist halt auch vorbei, ne? Wobei diese Weisheiten ja überhaupt keinen Einfluss auf unser Leben haben, oder? Wir kennen die Sprüche doch alle und alle halten uns nicht dran. Und wir regen uns auch immer über die kleinsten Kleinigkeiten auf und auch darüber, was gestern war. Eigentlich ist klar, für gestern gibt's nichts und ist ja eh vorbei. Und das größte Hindernis im Leben ist doch darauf zu warten, dass eine bessere Gelegenheit kommt. Dabei ist das, was kommt, ja eben unklar. Also, lebe jetzt, lass es krachen. Ich werde gleich schön zur Eisdiele fahren nach der Aufnahme und mir einen unverschämt großen Eierlikörbecher reinziehen. Ist doch egal. Ist doch egal.
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0: Das Wetter.
1: Ja, der Sonntag bringt heute viel Grau mit, stark bewölkt und regnerisch. So geht's heute los. Am Nachmittag reißt der Himmel dann auch mal auf. Ein paar Wolkenlücken lassen dann auch mal so ein bisschen Sonne durch und das dann bei Werten um 20 Grad heute.
0: NRW Verkehr.
2: Zurzeit liegen uns keine Meldungen vor. Wir wünschen allen unterwegs gute Fahrt.
1: Und neue Musik am Sonntagmorgen haben wir jetzt gleich für euch, und zwar von Tiffany Harris, und zwar Find Me heißt der neue Song. Wir hören gleich mal rein. Jetzt erstmal Musik für all diejenigen, die sich jetzt doch noch mal Richtung Tanzfläche bewegen, sich ein bisschen ausschütteln wollen. Versucht's mal hiermit.
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1: Ich bin Thomas Bleskin. In Berlin und Mecklenburg-Vorpommern werden heute neue Landesparlamente gewählt. In der Hauptstadt können rund 2,5 Millionen Wahlberechtigte ihre Stimme abgeben, im Nordosten rund 1,3 Millionen. In beiden Ländern kann schon ab 16 Jahren gewählt werden.
2: In Mecklenburg-Vorpommern sieht es laut letzter Umfragen nach einem engen Rennen zwischen SPD und AfD aus. Im jüngsten ZDF-Politbarometer lag die SPD knapp vor der AfD. Die CDU rutschte in Umfragen in die Nähe der 5%-Hürde. Vielleicht verpasst sie sogar den Einzug in den Landtag. In Berlin zeichnet sich ein Kopf-an-Kopf-Rennen zwischen der Linken und der CDU ab. Dahinter lagen in Umfragen die AfD, die Grünen und die SPD zweistellig. David Riemer, Nachrichtenredaktion.
1: Die drei großen deutschen Autobauer verlieren im Vergleich zur internationalen Konkurrenz weiter an Boden. In der ersten Jahreshälfte sanken die Umsätze von Volkswagen, Mercedes-Benz und BMW auf rund 284 Milliarden Euro. Das sind 2,9% weniger als ein Jahr zuvor.
3: Im Umsatzranking von 19 Autokonzernen landen VW, Mercedes und BMW auf den drei letzten Plätzen. Unter dem Druck hoher Kosten, E-Mobilität und der wachsenden Konkurrenz, vor allem auch aus China und den USA, stehen in Deutschlands Autobranche aktuell tausende Jobs und ganze Werke auf der Kippe. Gegen den Kahlschlag wollen morgen an 200 Orten in ganz Deutschland mehr als 100.000 Beschäftigte auf die Straße gehen. Diana Kramer, Nachrichtenredaktion.
1: US-Präsident Trump will die Entwicklung künstlicher Intelligenz trotz wachsender Warnungen vor Risiken weiter vorantreiben. Die USA sollten ihren technologischen Vorsprung vor China und anderen Ländern behalten. Zugleich kündigte Trump eine sogenannte AI-Force an, die sich mit negativen Folgen der Technologie befassen soll. Außerdem will er einen neuen Regierungsbeauftragten für künstliche Intelligenz ernennen. Und zum Sport: Fußball. Borussia Dortmund hat mit dem vierten Sieg im vierten Spiel die Tabellenspitze der Bundesliga übernommen. Der BVB setzte sich beim VfB Stuttgart mit 1:0 durch. Dortmund mit 12 Punkten, nun in der Tabelle vor dem FC Bayern. Dritter ist Freiburg. Mit einem 2:2 bei Eintracht Frankfurt ließen die Freiburger erstmals Punkte liegen. Mönchengladbach besiegte Mainz mit 3:4. Der HSV setzte sich mit 2:1 gegen Köln durch. Und Bremen besiegte Augsburg mit 3:2. Das waren die Nachrichten mit Thomas Bleskin.
4: Das Wetter. Heute begrüßt euch erstmal der Regen aus vielen, vielen Wolken, die unterwegs sind. Zum Nachmittag wird es dann aber immer trockener und auch sonniger bei 18 bis 21 Grad. Morgen dann viele Wolken, so ein bisschen Sonne zwischendurch und die Temperaturen gehen wieder rauf auf bis zu 21 Grad. Regen ist allerdings kein Thema.
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4: Und das für euch mit der guten Nachricht jetzt um kurz nach 6. Keine Staus, keine Störung, also weiterhin eine gute Fahrt am frühen Sonntagmorgen. Der frühe Sonntagmorgen mit Sven Sandbote. Na, wer um diese Uhrzeit schon wach ist, entweder ruft da die Arbeit oder aber die innere Uhr hat sich vertan und hat irgendwie den Sonntag übersprungen und denkt, es ist schon Montag. Nee, aber ganz so schlimm ist es nicht. Es ist Sonntag. Aber wenn ihr jetzt eh schon mal wach seid, dann gleich für euch das Beste von heute mit Wissam C. Show Me Love. Es gibt meine Lieblingsband aus den 80ern und den frühen 90ern. Roxette, Listen to Your Heart. Und es gibt noch was.
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4: Nämlich das Reinklatschen jetzt in den Sonntag mit DNCE für euch.

0: für euch natürlich auch ganz viel Liebe, dass wir gemeinsam in diesen frühen Sonntag rein starten. Und in dieser Woche haben wir es wieder gemerkt, der Sommer, er mag sich noch nicht so ganz von uns verabschieden, auch wenn wir kommende Woche offiziellen Herbstanfang haben. In dieser Woche nochmal, dieser eine Tag, ihr erinnert euch, mit sommerlich warmen 28 Grad im Land und am nächsten Tag, zack, die Rutsche rein in den Herbst mit 18 Grad. Ja, auch wenn viele noch nicht wollen, so langsam aber sicher wird es dann doch Zeit, Tschüss Sommer zu sagen. Oder vielleicht doch nicht?
1: Also ich liebe den Herbst, ich liebe auch den Sommer, aber nicht diesen heißen Sommer, wie wir den dieses Jahr hatten. Das hat mir überhaupt nicht gefallen.
2: Also grundsätzlich, der Sommer war ja diesmal ein extremer heißer Sommer. Von daher bin ich dann eher froh, dass er zu Ende ist.
3: Du verabschiedest den Sommer gerne?
4: Ja, weil ich unterm Dach wohne und 35 Grad im Schlafzimmer nachts hatte. Und wenn du Schichtdienst machst, ist das nicht schön.
5: Ich bin Sommerkind. Also wenn ich morgens schon im Dunkeln aus dem Haus gehe und im Dunkeln wieder nach Hause komme, dann habe ich schon schlechte Laune.
6: Ich bin schon raus. Ich bin schon eine Herbstmaus. Ich habe schon dekoriert, ich trinke schon Tee, ich fühle den Herbst schon.
0: Ja, dann hat die Herbstmaus ja heute den perfekten Tag mit dem Regen, der stellenweise runterkommt. Aber schreibt den Sommer bitte noch nicht komplett ab. Ich habe mir gerade mal die Langfristprognose angeguckt, so Ende des Monats, Anfang Oktober. Da sind aus heutiger Sicht vielleicht noch mal so 26 Grad drin. Da sprechen wir dann wieder vom Sommer. Im Oktober. Aber komm, wir warten es einfach mal ab.
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0: das Wetter.
1: Da sind heute eine Menge Wolken unterwegs und die sind auch noch gut mit Regen gefüllt, der immer gerne mal wieder runterkommt. In Richtung Nachmittag wird es aber trockener und auch freundlicher. Da gibt es auch mal größere Sonnenlücken für euch an diesem Sonntag. Und das alles heute bei 18 bis 21 Grad. Bei den Temperaturen, da ändert sich morgen nichts. Ansonsten startet die neue Woche trocken, allerdings mit vielen Wolken und hier und da auch mal so ein bisschen Chance auf Sonnenschein.
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1: Es ist soweit alles frei. Für euch weiterhin eine gute und natürlich sichere Fahrt. Vielleicht bekommen wir gleich eine Antwort auf die Frage, was soll das denn? Genau diese Frage stellt sich der ein oder andere auch, der am Sonntagmorgen um diese frühe Uhrzeit jetzt schon wach ist. Herbert Grönemeyer, was soll das? Sein großartiger Hit aus den 80ern, vorher noch das Beste von heute. Hier ist Leonie für euch. Ich bin Sven Sandbote. Guten Morgen.
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0: Guten Morgen, Sven Sandbot hier.
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0: Genau das ist unser Motto in dieser Woche. Das Ganze ist ja eine bundesweite Aktion, um aufzuzeigen, wie wichtig Demokratie und auch unabhängiger Journalismus ist. Und wir gucken da auch hinter die Kulissen, hier bei uns im Sender. Wie entscheidet sich eigentlich, welches Thema es am Ende in die Nachrichten oder ins Programm schafft? In der Politik versuchen ja Politiker, Parteien, Verbände mit ihren Themen im Radio fortzukommen. Das jeden Tag aufs Neue. José Nasjandi ist Leiter der Landespolitik. José, wie entscheidest du, was schafft's ins Radio, was nicht? Was muss so ein Thema mitbringen, damit du persönlich sagst, ja, darüber sollten wir die Hörerinnen und Hörer schon informieren?
2: Ja, da gibt es im Grunde drei wichtige Kriterien. Erstens, ist das neu? Zweitens, ist das bedeutsam für die Menschen, die uns zuhören? Und drittens, gibt es einen konkreten Nutzen aus dieser Information? Und natürlich schauen wir auch auf die Quellen. Stimmt das überhaupt, was da erzählt wird? Das prüfen wir nach. Gerade im politischen Betrieb werden oft Themen sehr groß gemacht, bei denen man sich am Ende fragen muss, ist das denn wirklich auch so groß? Das heißt, im Umkehrschluss, nur weil jemand besonders laut oder präsent ist, heißt das noch lange nicht, dass seine Geschichte bei uns auch ein Thema wird. Und ganz wichtig, wir entscheiden solche Dinge immer im Team.
0: Und wie sorgt ihr im Team dafür, dass dabei nicht nur die Stimmen derjenigen zu hören sind, die besonders viel Aufmerksamkeit bekommen wollen oder die auch besonders laut sind?
2: Ja, da versuchen wir immer genau hinzuschauen und auch unterschiedliche Perspektiven zu finden. Immer vor dem Hintergrund, ist das für die Menschen, die uns zuhören, mit unterschiedlichen Lebensumständen gerade wirklich wichtig. Gerade bei politischen Themen gibt es ja selten nur eine Sichtweise. Wir sprechen deshalb nicht einfach das nach, was politisch

0: der Homepage natürlich zum Nachlesen für euch.
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1: Ich bin Thomas Bleskin. In Berlin und Mecklenburg-Vorpommern sind heute rund 3,8 Millionen Menschen zur Wahl neuer Landesparlamente aufgerufen. In Mecklenburg-Vorpommern liefern sich SPD und AfD laut Umfragen ein enges Rennen. In Berlin Linke und CDU.
2: In Mecklenburg-Vorpommern könnte die CDU ihr bisher schlechtestes Ergebnis bei einer Landtagswahl überhaupt einfahren. Schlimmstenfalls scheitert sie an der 5%-Hürde und fliegt aus dem Landtag. Für CDU-Chef und Kanzler Merz dürfte es dann politisch eng werden. Anders als sonst hatte das komplette Parteipräsidium für heute ganz offiziell in die CDU-Zentrale eingeladen. Dazu gehören auch die 8 CDU-Ministerpräsidenten, die ihm vor der Wahl noch den Rücken gestärkt haben. Sie wollen über die Wahlergebnisse beraten. Erlebt die CDU nach Sachsen-Anhalt ein weiteres Wahldebakel, könnte das für Merz unter Umständen das politische Aus bedeuten. David Riemer, Nachrichtenredaktion.
1: Volkswagen, Mercedes-Benz und BMW haben im ersten Halbjahr weniger umgesetzt als ein Jahr zuvor. Nach einer EY-Analyse sanken die Erlöse der drei deutschen Konzerne um 2,9% auf rund 284 Milliarden Euro, während die internationale Konkurrenz insgesamt zulegte. Auch der Gewinn der deutschen Hersteller ging deutlich zurück. Besonders belastend ist das Geschäft in China, wo der Absatz um 25% sank. Der NATO-Militärausschuss wird künftig vom ranghöchsten Soldaten Deutschlands geführt. Generalinspekteur Carsten Breuer wurde bei einer Sitzung des Gremiums in Kopenhagen zum Vorsitzenden gewählt und soll sein Amt im kommenden Juli antreten.
3: Dass ein Deutscher gewählt wurde, gilt auch als Anerkennung dafür, dass Deutschland seine Verteidigungsausgaben gesteigert hat und innerhalb Europas fürs Militär deutlich am meisten ausgibt. Wichtigste Aufgabe bleibt, die USA bzw. US-Präsident Trump davon zu überzeugen, weiter an der NATO festzuhalten. Breuer formuliert es diplomatisch. In seinem künftigen Amt möchte er die Perspektiven aller NATO-Mitgliedstaaten zusammenführen. Jan-Henner Reitze, Nachrichtenredaktion.
1: Und zum Sport. Borussia Dortmund hat mit einem 1:0 beim VfB Stuttgart die Tabellenführung der Fußball-Bundesliga übernommen. Freiburg spielte bei Eintracht Frankfurt 2:2. Der Hamburger SV holte beim 2:1 gegen Köln die ersten Punkte der Saison. Mönchengladbach verlor gegen Mainz mit 3:4 und ist neues Schlusslicht. Werder Bremen gewann in Augsburg mit 3:2. Das waren die Nachrichten mit Thomas Bleskin.
4: Das Wetter.
5: Ja, heute eher flexibel sein bei eurer Sonntagsplanung, denn es kommt immer wieder mal Regen runter. Auf die Sonne müsst ihr allerdings nicht verzichten, auch die guckt heute immer wieder mal vorbei. Und das bei bis zu 21 Grad. Morgen streichen wir den Regen, allerdings sind viele Wolken unterwegs. Hier und da auch mal so ein bisschen Sonnenschein und das Ganze bei 16 bis 21 Grad.
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5: Mit der guten Nacht von den Autobahnen und Straßen um 7:15. Es läuft soweit, also kommt gut rein in diesen Sonntag. Ja, okay, temperaturtechnisch sind wir noch nicht im Herbst angekommen, aber bei allem anderen, was das Wetter heute an diesem Sonntag zu bieten hat, da kommt allerfeinstes Herbstfeeling auf. Da brauchen wir gleich auf jeden Fall den Sommersong des Jahres mit Shakira und Burna Boy, Die Die, an diesem Sonntag.
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5: Aber jetzt vorher erstmal ein kleiner Abstecher in die 90er mit Liquido Narcotic. Und das hier ist Dasha mit ihrem Austin. So geht's durch den Sonntag. Es ist der 20. September. Ich bin Sven Sandbote und wünsche euch einen schönen guten Morgen.

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1: Ja, auf dem Fußballplatz heute auf alle Fälle Regenjacke oder den Schirm einpacken, denn es regnet immer wieder gerne mal runter bei bis zu 21 Grad. In Richtung Nachmittag wird es allerdings trockener und die Sonne guckt dann auch mal vorbei. Das macht sie auch morgen, allerdings mit deutlich mehr Wolken als dann auch heute. Der Wochenstart mit 16 bis 21 Grad und auch wenn da morgen viele Wolken unterwegs sind, Regen ist kein Thema.
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1: Es ist alles frei heute Morgen. Für euch weiterhin eine gute und vor allem sichere Fahrt. Gleich zaubern wir ein bisschen Italien-Flair in euer Radio. Eros Ramazzotti mit seinem Cose della Vita. Das ist eindeutig der späte 90er-Sound. Und vorher gibt's noch Musik aus NRW vom lieben und guten Nico Santos. Why don't you stay?
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1: Ich bin Sven Sandbote. Schönen Sonntag. Guten Morgen.

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0: Seit Samstagmittag ist das weltgrößte Volksfest, die Wiesn, das Oktoberfest in München eröffnet. Zwei Schläge hat er gebraucht, der neue Münchner Oberbürgsfest. Die Wiesn, das Oktoberfest in München eröffnet. Zwei Schläge hat er gebraucht, der neue Münchner Oberbürgermeister. Ja, und unser Hannes, der zwängt sich auch schon in seine Lederhose. Zwischen Volksmusik, Trachten und viel Bier in großen Krügen. Da steckt für ihn eine ganz große Magie für dieses Fest. Naja, wenn er meint.
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2: Das Oktoberfest, das ist ein Volksfest für die ganze Familie. Das ist nicht nur Saufen in Trachten, nee. Wie komme ich da auch drauf? Das ist einfach nur ein Missverständnis. Irgendwann hat mal einer gesagt, hier ist Trinken mit Maß. Und das ist dann irgendwie aus dem Ruder gelaufen. Viele denken, Oktoberfest ist einfach nur Karneval mit größeren Gläsern. Ballern im Bierzelt, Zechen am Zapfahren, Schickern beim Schunkeln. Einige glauben sogar, dass nach zwei Maß Bier überhaupt erst der bayerische Dialekt entstanden ist. Ich bin zwar kein Sprachforscher, aber ich verstehe schon, wo der Gedanke herkommt. Wiesen, Haxen, Diesen, Dassen, Dosen, Wassen. Eins, zwei, Xufe. Ja, wenn ich ein bisschen Schlagseite habe, klingt das schon ähnlich. Und ich mache mich nicht drüber lustig. Ja? Da ist viel Neid dabei. So viel Tradition, Lederhosen, Dirndl und diese tolle Hymne der Bayern. Ein Prosit der Gemütlichkeit. Irgendwie so. Dazu kommt eine Promi-Dichte wie in Monaco. Und dieser geheime Dirndl-Code. Single oder nicht, verrät die Schleife. Links Flirten erwünscht, rechts die Messe ist gelesen. Das ist doch genial. Hier nochmal die Eselsbrücke. Rechts ist da, wo der Daumen links ist. Aber die Hände. Trotzdem immer für sich behalten, Freunde.
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1: Mit Daniel Dähling. Guten Morgen. In Berlin und Mecklenburg-Vorpommern öffnen in diesen Minuten die Wahllokale. Es geht um weit mehr als nur die künftigen Landesregierungen. Die Landtagswahlen heute gelten auch als Zukunftsfrage von Kanzler Merz. Seine Zustimmungswerte sind schlecht und ein schlechtes Abschneiden der CDU dürfte Kritiker in der Partei befeuern. Die Parteispitze hat für den Abend das Präsidium ins Konrad-Adenauer-Haus geladen. Es werden also alle CDU-Ministerpräsidenten zusammen sein und die Wahlergebnisse analysieren und ihre Schlüsse daraus ziehen. Neben dem Abschneiden der CDU wird aber auch die Frage nach den Wahlsiegern interessant. Klare Favoriten zeigen die Umfragen in beiden Bundesländern nicht. Vielmehr deuten sich in Berlin und Schwerin Kopf-an-Kopf-Rennen an. Details hat David Riemer.
2: In Mecklenburg-Vorpommern werden sich SPD und AfD laut Umfragen ein enges Rennen liefern. Den Sozialdemokraten mit Ministerpräsidentin Schwesig gelang in den letzten Wochen eine Aufholjagd. Im jüngsten ZDF-Politbarometer lag sie knapp vor der AfD. Die CDU rutschte in die Nähe der 5%-Hürde ab. In Berlin sieht es nach einem Kopf-an-Kopf-Rennen zwischen der Linken und der CDU aus. Dahinter lagen in Umfragen auch die AfD, die Grünen und die SPD zweistellig.
1: Und das ist heute ansonsten auch noch wichtig. Auch Russland wählt. Die dreitägige Parlamentswahl endet heute Abend. Sie dürfte aber wenig Überraschungen bereithalten. Es durfte keine Oppositionspartei zur Wahl antreten. Die Frage ist daher eher, wie groß wird am Ende die Zustimmung für die Kreml-Partei Geeintes Russland sein? Trotz Wirtschaftskrise, Kriegsmüdigkeit und weit verbreiteter Unzufriedenheit im Volk. Im Ukraine-Krieg hat es auf beiden Seiten weitere Tote gegeben. Moskau habe seit Mitternacht über 180 Drohnen abgefangen. Einzelne seien aber auch in Häuser eingeschlagen und hätten mindestens 2 Menschen getötet. Das meldet die staatliche Nachrichtenagentur TASS. Im Umland der ukrainischen Hauptstadt Kiew sind nach einem russischen Angriff eine Mutter und 2 Kinder gestorben. So meldet es die Militärverwaltung. Gute Stimmung bei den Freibadbetreibern in NRW. Der Rekordsommer habe zu einem deutlichen Besucherplus geführt. Die Deutsche Badegesellschaft spricht in einer ersten Auswertung von fast einem Drittel mehr. Borussia Dortmund hat sich an die Spitze der Bundesliga-Tabelle gesetzt. Die Dortmunder haben am Abend auch beim VfB Stuttgart gewonnen. Im Tabellenkeller ist dem Hamburger SV der erhoffte Befreiungsschlag gelungen. Der HSV hat gegen den 1. FC Köln mit 2:1 gewonnen. Für Gladbach spitzt sich die Krise nach dem 3:4 gegen Mainz weiter zu. Die noch punktlosen Borussen sind jetzt Liga-Schlusslicht. Heute spielen dann noch Leverkusen gegen Leipzig, Schalke gegen Elversberg und Paderborn empfängt Hoffenheim. Und soweit die Meldungen mit Daniel Dähling.
3: Das Wetter. Heute begrüßt euch erstmal der Regen aus vielen, vielen Wolken, die unterwegs sind. Zum Nachmittag wird es dann aber immer trockener und auch sonniger bei 18 bis 21 Grad. Morgen dann viele Wolken, so ein bisschen Sonne zwischendurch und die Temperaturen gehen wieder rauf auf bis zu 21 Grad. Regen ist allerdings kein Thema.
4: NRW Verkehr.
3: Durch den Sonntagmorgen geht's ohne Staus und Störungen jetzt um 7:45, also kommt gut an.
5: Kommt gut raus mit uns am Sonntagmorgen und hier, ja, da werden wir uns jetzt gleich wieder direkt hinlegen oder es zumindest versuchen, übernachten in einer Kirche. Außerdem unterwegs sein und dabei ganz locker über die schwierigen Themen reden. Das und mehr jetzt bis 9 hier bei uns in Himmel und Erde, die katholische Ausgabe heute mit Stefan Klinkhammer. Einen schönen guten Morgen euch.
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1: Schönen Sonntag.
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1: Vielleicht, ja, ist es euch auch schon mal aufgefallen oder ihr macht das regelmäßig beim Spazierengehen, sich so richtig gut austauschen oder ganz intensive Gespräche führen. Und genau das macht die Caritas in NRW gerade an verschiedenen Orten hier bei uns im Land, wie jetzt zum Beispiel im Erzbistum Paderborn in Gütersloh.
3: Uns war es wichtig, einfach mal in einem anderen Format, neben den üblichen, die wir alle so kennen, ein Austauschformat anzubieten.
1: Um sich dann auf dem gemeinsamen Weg eben zu unterhalten. Ganz ungezwungen, sagt Esther van Beber, die Diözesan-Caritas-Direktorin im Erzbistum Paderborn. Also, zusammen sind sie gepilgert. Die Caritas, der Erzbischof, Politikerinnen, Politiker, rund 9 Kilometer waren sie unterwegs. Und dieses Unterwegssein, das passt sowieso auch zum Jahresmotto der Caritas. Zusammen geht was. Und das soll nicht nur ein Slogan, sondern Haltung sein.
3: Ja, wir alle sehen, wie Polarisierung und Individualisierung Menschen wirklich voneinander entfernt. Und uns ist es wichtig, Menschen wieder zusammenzubringen, bei aller Unterschiedlichkeit, bei allen unterschiedlichen Perspektiven, Wünschen, Nöten, Sorgen, wirklich das Gemeinsame in den Mittelpunkt zu rücken.
1: Bei der Tour in Gütersloh war das Thema Gesundheitsversorgung der Schwerpunkt, also der Blick auf die Lage rund um das Gesundheitswesen und natürlich das Wohl der Patientinnen und Patienten.
3: Uns ist als Caritas wichtig, wirklich zusammen auf die Situation zu schauen, zusammen nach Lösungen zu suchen und im Dialog immer wieder abzuwägen, was richtige, gute, zukunftsfeste Schritte sein können.
1: Und ich habe es gerade schon gesagt, auch Paderborns Erzbischof Udo Benz ist mitgegangen und nicht nur heute am Caritas-Sonntag geht es darum, die Schwachen und an den Rand Gedrängten im Blick zu haben.
4: Jeder hat seine Würde von Gott und diese Würde ist für uns der Maßstab all unseres Handelns und Entscheidens. Und wenn wir dann beginnen, die Herausforderungen zu meistern und in Veränderungsprozesse zu gehen, dann sind wir der Überzeugung, dass nur Solidarität miteinander uns gemeinsam auch stark macht.
1: Zusammen geht was. Die politische Pilgertour der Caritas in NRW wird Anfang Oktober fortgesetzt und alle Infos auch nochmal bei uns auf himmelunderdeonline.de.

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0: Ja, für viele ist es ein schwieriger Abschied, wenn die eigene Kirche geschlossen und profaniert wird, also keine Gottesdienste mehr gefeiert werden. Doch so ein kleiner Trost ist es dann vielleicht, wenn das Gebäude erhalten bleibt. Bei unseren niederländischen Nachbarn, da kann man in alten Kirchen auch übernachten. Niklas Lünebach hat das für uns mal ausprobiert.
2: Eine große, schwere Kirchentür und dann stehen wir plötzlich in einer waschechten Kirche von... Original aufgebaut 1500. Die Backsteine hier, die wurden gebacken weit, weit bevor es uns alle gab. Links und rechts keine Bänke mehr, klar, alles frei. Dafür stehen hier plötzlich ein kleines Himmelbett. Links auf der Seite steht ein Esstisch, ein relativ großer. Geradeaus drauf die Kanzel, wo der Pfarrer dann gepredigt hat und darunter so Weidensessel und dann sehen wir die Kirche von der anderen Seite und da fällt natürlich direkt auf eine wunderschöne Orgel, rot angemalt, gold verziert. Da kann man sich jetzt tatsächlich hinsetzen und ein bisschen spielen. Ein bisschen verstimmt, aber sie ist ja auch schon etwas alt. So Lichter aus, draußen ist es dunkel und jetzt muss man sich vorstellen, die Kirchenfenster, normale Kirchenfenster, wie man sie kennt, diese riesigen Dinger. Da kommt natürlich überall das Mondlicht durch. Heute ist auch noch Vollmond. Das heißt, es ist tatsächlich auch noch richtig hell hier drin. Links über mir ragt diese riesige Orgel empor und hoffe, dass die nicht mitten in der Nacht anfängt zu pfeifen, weil das wäre dann doch ein bisschen gruselig. Immerhin hat man ja auch im Hinterkopf, da wo mein Kopf jetzt ist, da ist direkt die Kirchenwand und 3 Meter dahinter fängt auch schon der Friedhof an.

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0: Das Wetter.
1: Da sind heute eine Menge Wolken unterwegs und die sind auch noch gut mit Regen gefüllt, der immer gerne mal wieder runterkommt. In Richtung Nachmittag wird es aber trockener und auch freundlicher. Da gibt es auch mal größere Sonnenlücken für euch an diesem Sonntag. Und das alles heute bei 18 bis 21 Grad. Bei den Temperaturen, da ändert sich morgen nichts. Ansonsten startet die neue Woche trocken, allerdings mit vielen Wolken und hier und da auch mal so ein bisschen Chance auf Sonnenschein.
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1: Es ist alles frei, eine gute und sichere Fahrt wünsche ich euch.
2: Ja, er wird schon mit großer Spannung erwartet am Freitag. Da geht es für Papst Leo nach Frankreich. Natürlich Start in Paris, aber er kommt dann auch fast bis an die deutsche Grenze nach Metz. Und weil das so nah liegt, werden sich auch bestimmt einige von hier aus auf den Weg machen. Garantiert dabei Christoph Beckmann und was ihn und alle dort erwartet. Darüber sprechen wir gleich hier im Kirchenmagazin. Ich bin Stefan Klinkhammer. Einen guten Morgen.
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0: Guten Morgen,
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0: Und bei uns geht heute der Blick in die europäische Nachbarschaft, denn er reist nächsten Freitag von Italien nach Frankreich. Und ganz sicher sind auch eine Menge Landsleute von hier dabei. Papst Leo auf Tour und du, Christoph Beckmann, wirst auch dabei sein. Ja, sind die Koffer schon gepackt?
2: Ja, so langsam, Stefan. Guten Morgen zusammen. Morgen. Das will ich mir nicht entgehen lassen, zumindest den letzten Teil. Denn der dürfte für uns alle in Europa nochmal besonders spannend werden. Darum habe ich mich mit Freunden dort verabredet. Ich habe ja jetzt ein bisschen mehr Zeit als früher.
0: Das sei dir gegönnt. Du hast ja gut 3 Jahrzehnte immer wieder hier berichtet. Und ja, was erwartet denn Papst Leo überhaupt?
2: Ja, erstmal Hunderttausende, gemessen am Massenansturm für die Karten zu den Messen. Ob im Stade de France in Paris, die Tickets für die Gebetsnacht mit Jugendlichen, die Open-Air-Messe auf der Place de la Concorde und den Champs-Élysées, alles in 0,nix vergriffen. Der Besuch auf Einladung der französischen Bischöfe findet ein Rieseninteresse. Papst Leo spricht bei der UNESCO, das wird sicher weltweit gehört werden. Er besucht den Marienwald. Wallfahrtsort Lourdes. Und was ich eben besonders spannend finde, am Montag in einer Woche das Finale in der lothringischen Hauptstadt Metz.
0: Und das ist ja nicht weit hinter Saarbrücken und ja, der deutschen Grenze.
2: Ja, so ungefähr 60 Kilometer. Drum sind sicher in Metz auch viele Deutsche dabei. Dem Ort, an dem Robert Schumann gelebt hat. Geboren selbst als Deutscher, dann Luxemburger und später französischer Außenminister und Ministerpräsident, der ja die Montanunion vorschlug, für ein im Frieden vereintes Europa stand, der gegen viele Widerstände Brücken bauen und verfeindete Völker versöhnen wollte. Dessen ehemaliges Wohnhaus bei Metz, wir werden es besuchen, lohnt sich, ist ein tolles Museum. Sein Grab ist direkt nebenan und bei einer eigenen Veranstaltung zu den Wurzeln Europas für Frieden und Einheit darf man ganz sicher erwarten, dass Papst Leo nicht nur Robert Schumann in besonderer Weise würdigen wird, sondern auch unserem Kontinent mit Blick auf die aktuelle Weltordnung einen ganz grundsätzlichen Appell ins Stammbuch schreibt.
0: Sagt Christoph Beckmann für uns unterwegs. Vielen Dank und eine gute Reise.

0: lösen und dann benachteiligte Kinder zu unterstützen bei der Teilnahme an Ferienfreizeiten, damit niemand zu Hause bleiben muss. Und Kinder, nicht nur heute am Weltkindertag, die müssen ja sowieso immer unterstützt werden, oder? Das war Himmel und Erde mit der katholischen Ausgabe. Alle Infos wie immer auf himmelunderdeonline.de. Nächste Woche ist hier Manfred Rütten mit der evangelischen Ausgabe. Ich bin Stefan Klinkhammer und wünsche euch noch einen ganz schönen Sonntag.
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1: Mit Daniel Dähling. Guten Morgen. In Mecklenburg-Vorpommern und Berlin sind die Wahlen für den Landtag und das neue Abgeordnetenhaus angelaufen. In Berlin dürften sich CDU und Linke ein Kopf-an-Kopf-Rennen liefern. Für Mecklenburg-Vorpommern zeichnet sich ein enges Rennen zwischen SPD und AfD ab. Gleichzeitig geht es hier für die CDU um viel. Sie muss sogar um den Einzug in den Landtag bangen. Deshalb Frage an unseren Politikexperten José Nasjandi. Für Ministerpräsidentin Schwesig stehen also die Chancen gut, dass sie im Amt bleibt?
2: Ja, die SPD von Ministerpräsidentin Schwesig hat im Wahlkampfendspurt nochmal zulegen können, liegt in den jüngsten Umfragen sogar leicht vor der AfD bei etwa 36%. Schwesig hat dabei in den letzten Wochen vor allem stark auf ihre persönliche Popularität und auf die Abgrenzung zur AfD gesetzt. Auf ihren Plakaten stand groß und breit die Frau gegen Blau. Die CDU kommt nur noch auf 6%, sie kratzt also an der 5%-Hürde. Auch die Grünen stehen mit 5% auf der Kippe. Und für die SPD geht es heute um die Frage, ob sie stärkste Kraft bleibt und ihre Regierungsmehrheit sichern kann. Für die CDU dagegen steht noch mehr auf dem Spiel. Bundespolitisch wäre ein schwaches CDU-Ergebnis ein weiterer Rückschlag für Kanzler Merz. In Berlin hingegen liefert sich die CDU mit den Linken ein Kopf-an-Kopf-Rennen.
1: Ab 18 Uhr wissen wir da mehr. Danke, José. Und jetzt weitere Meldungen für euren Sonntag. Die drei deutschen Autobauer verlieren im Vergleich zur internationalen Konkurrenz weiter an Boden. Die Umsätze von Volkswagen, Mercedes-Benz und BMW sind Anfang des Jahres um fast 3% gesunken. Die Beratungsgesellschaft EY nennt mehrere Gründe. Neben Energiekosten und Bürokratie auch die US-Zölle und das schwache China-Geschäft. Wer seine Angehörigen pflegt, vernachlässigt seine eigene psychische Gesundheit. Das zeigen Studien mit über 80.000 Pflegenden. In der Fachpresse heißt es dazu, jede dritte pflegende Person wünscht sich Hilfsberatung, doch nicht einmal die Hälfte davon nehme sie auch in Anspruch. Die Folgen seien hier etwa Depressionen oder Angstzustände. Tradition feiern und dabei etwas für die Gesundheit machen, das geht beim diesjährigen Münchner Oktoberfest. Erstmals bietet die Stadt bei der Wiesn eine gemeinsame Grippe- und Covid-19-Impfung an. Das geht kostenlos und ohne Termin auf der Wiesn-Sanitätswache. Das Oktoberfest ist gestern gestartet. Borussia Dortmund ist neuer Tabellenführer in der Fußball-Bundesliga. Der BVB hat am Abend 1:0 in Stuttgart gewonnen. Für Siegtorschütze Maximilian Bayer hatte das bei Sky viel mit Leidenschaft zu tun.
3: Ja, wir haben einfach mit Leidenschaft verteidigt. Die Null musste erstmal gehalten in Stuttgart und das haben wir über 90 Minuten stark gemacht.
1: Leiden ist hingegen bei Borussia Mönchengladbach angesagt. Nach dem Trainerrauswurf gab es auch bei Mainz 05 nichts zu holen. Die Gladbacher haben mit 3:4 verloren. Ohne Punkte kommt auch der 1. FC Köln zurück aus Hamburg. Beim HSV gab es eine 1:2 Niederlage. Und das waren die Meldungen mit Daniel Dähling.
4: Das Wetter.
5: Ja, heute eher flexibel sein bei eurer Sonntagsplanung, denn es kommt immer wieder mal Regen runter. Auf die Sonne müsst ihr allerdings nicht verzichten, auch die guckt heute immer wieder mal vorbei. Und das bei bis zu 21 Grad. Morgen streichen wir den Regen, allerdings sind viele Wolken unterwegs. Hier und da auch mal so ein bisschen Sonnenschein und das Ganze bei 16 bis 21 Grad.
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5: Mit der guten Nachricht um kurz nach 9, da ist alles frei unterwegs auf den Autobahnen. Keine Staus, keine Störung. Für euch gute Fahrt.
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6: Mit Christoph Kepser, schönen guten Morgen. Und im Forum Kreis Kleve, da sprechen wir darüber, was ihr alles noch Spannendes erleben könnt bei uns im Herbst. Raus an die frische Luft, die letzten Sonnenstrahlen im Kreis Kleve genießen, heißt unser Thema heute. Wir sind für euch unterwegs. Christoph Kepser hier, schönen guten Morgen.

0: Schönen guten Morgen bei Antenne Niederrhein mit dem Forumkreis Kleve. Das ist das Wirtschaftsförderungsradio und ja, wir gehen so langsam in die herbstliche Jahreszeit und trotzdem ist es draußen noch richtig schön. Deswegen überlegen wir uns, was wir jetzt gerade noch alles unternehmen können. Raus an die frische Luft ist heute das Thema. Die letzten Sonnenstrahlen bei uns im Kreis Kleve genießen. Das wollen wir natürlich auch entsprechend machen. Brigitte Jansen ist die Geschäftsführerin der Wirtschaftsförderungskreis Kleve bei mir im Studio. Da ist einiges los noch, ne?
1: Ja, da ist wirklich noch einiges los und der Sommer neigt sich jetzt ja langsam dem Ende zu und auch so ein Spätsommer oder auch der Herbst, der ist ja wunderschön zu erleben, besonders im Kreis Kleve, finde ich jetzt immer, und wir können auch eine Menge entdecken, ja, und erleben, nach draußen gehen, Natur genießen, aber auch vielfältige Freizeitangebote, die wir haben, die können wir ja auch noch erkunden.
0: Genau, darüber sprechen wir nämlich heute, dass wir sagen können, wir haben auch noch ein breites Angebot. Also nicht wie in anderen Kreisen, wo man sagt, man muss ein bisschen auf die Suche gehen, sondern wir helfen in dieser Stunde natürlich auch beim Suchen, besser gesagt beim Finden. Da haben wir einiges auf der Agenda. Was kann man bei uns in diesen nächsten Wochen auch in Richtung Herbstferien, da dürfen wir ja schon mal einen kleineren Ausblick auch werfen, was kann man da alles erleben?
1: Ja, zum Thema, finde ich jetzt nochmal so sagen, raus an die frische Luft, finde ich immer auch ein tolles Thema. Also ist das alles draußen, was wir jetzt ja mitteilen werden oder wo wir sagen, da könnt ihr hin oder das ist eben noch ein tolles Ziel. Aber eben auch, wenn es regnet, könnte man da jetzt ganz gut noch unterkommen. Beides ist möglich. Und da sind wir zuerst im Schloss Weilbeck und der Daniel van Bonn, der wird uns Einblicke geben, ja, zum historischen Schloss. Und natürlich erzählt er auch, was Besucherinnen und Besucher dort erleben und entdecken können.
0: Ja, das ist einiges. Hat er uns gerade schon mal ein bisschen erzählt. Wir dürfen ein bisschen spoilern. Die haben eine große Aktion vor zu Halloween, logischerweise. Wo sollte das anders besser Platz finden als in dem Schloss? Aber es geht auch noch um Paddeln und vieles andere mehr. Wo sind wir dann unterwegs? Wir bleiben ein Stück weit im Süden, ne?
1: Ja, wir bleiben im Süden und gucken uns das Irland an. Irland GmbH und Co. KG. Da berichtet Benedikt Theberts von Elst uns, was es da für ein vielfältiges Angebot gibt und ja, was man mit dem Besuch im Irland so alles entdecken kann oder wie man sich verirren kann oder was man dort finden kann. Das ist auch total spannend.
0: Und wenn wir im Süden sind, dann bleiben wir auch noch ein bisschen im Süden, gehen noch weiter in den Süden unseres schönen Kreises Kleve.
1: Ja, wir gehen nach Wachtendonk. Da sind wir am oder im Holleshof. Willi Wert wird uns da sagen, was es dort alles zu sehen, zu erleben gibt. Und ich glaube, es ist viel Natur dort auch. Und da sind wir mit dem Thema raus an die frische Luft ja auch super richtig.
0: Wie sieht es bei Ihnen persönlich aus? Herbst, ist das so eine Jahreszeit, wo Sie sagen, ja, ich buddel mich ein zu Hause, nehme ein Buch oder geht's raus an die frische Luft und raus an die Natur, braune, bunte Blätter sehen und in den Wald?
1: Ganz gerne raus, richtig, ganz gerne in den Wald, ganz gerne gucken, wie sich die Farben verändern, mit dem Fahrrad, zu Fuß, aber natürlich auch, ne, wenn man jetzt Richtung Halloween guckt oder Herbstferien auch, auf jeden Fall Angebote mitnehmen, von denen wir heute welche hören, ist total interessant und für Familien ist das wirklich ein toller Tag.
0: Sagt Brigitte Jansen, sie ist die Geschäftsführerin der Wirtschaftsförderung des Kreises Kleve, über unsere heutige Forumsendung. Da geht es nämlich um das Thema raus an die frische Luft, die letzten Sonnenstrahlen bei uns im Kreis Kleve genießen. Das erlebt ihr heute eine Stunde lang hier im Forum Kreis Kleve mit Christoph Kepser. Schönen guten Morgen.
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0: Schönen guten Morgen mit Antenne Niederrhein und dem Forum Kreis Kleve. Wir sprechen heute im Wirtschaftsförderungsradio über das, was ihr unternehmen könnt. Raus an die frische Luft, die letzten Sonnenstrahlen, die wollen wir doch noch genießen bei uns im Kreis Kleve. Da gibt es eine Menge Möglichkeiten. Wir machen noch einen kleinen Abstecher ein bisschen weiter in den Süden und sind angekommen am Schloss Walbeck. Daniel van Born ist sozusagen der Schlossherr von Schloss Walbeck. Und bei euch wartet sozusagen auch schon der Herbst auf eure Besucher, ne?
1: Ja, genau. Am Schloss Walbeck kann man ja nicht nur im Sommer, sondern auch Richtung Herbst und Winter viel erleben. Also wir sind da auf alle Jahreszeiten immer gut vorbereitet. Also wer mit der Familie was erleben will am Schloss Walbeck, kann jederzeit gerne bei uns vorbeikommen.
0: Also da ist raus an die frische Luft sowieso Standardprogramm, denn ihr seid nicht diejenigen, die es zu Hause einbuddeln, ne?
1: Nee, also tatsächlich von der Familie her sind wir auch schon immer schön viel draußen. Also bei uns kann man Bauern golfen für kleines Geld. Man kann ein schönes Escape Game spielen, was man mit der Familie, mit Erwachsenen, wie auch immer spielen kann. Das ist man auch an der frischen Luft, nicht so, wie man das immer kennt beim Escape, sondern man macht das Outdoor alles. Fahrradtouren, E-Bikes, also alles, was da ist.
0: Und wer Lust hat, sich ein bisschen körperlich zu betätigen, der kann paddeln gehen.
1: Genau, das Paddeln auf der Nier ist immer noch heiß begehrt, ist natürlich auch noch bis zum 31.10. möglich. Einfach eben kurz anrufen bei uns und dann können wir eine Strecke vereinbaren. Ich kann immer nur empfehlen, Gelderkebeler, traumhafte Strecke, schön renaturiert, also schöne Tour.
0: Und wenn man dann sagt, ich will ein bisschen lecker essen und trinken, geht's bei euch auch. Der Biergarten, der hat nämlich noch lange offen, ne?
1: Genau, wir haben ja seit ein paar Jahren am Schloss Walbeck die Jakaris Quelle. Das ist mittlerweile ein Anziehungspunkt für Groß und Klein, weil wir Trampoline da haben vor Ort. Wir haben einen kleinen Spielplatz im Wald gebaut und auch ein paar schöne, leckere Getränke für die Kinder. Aber natürlich auch ein leckeres, kühles Bierchen für die Erwachsenen.
0: Und wenn man dann sagt, Mensch, es geht so Richtung Halloween, da ist man natürlich auf einem Schloss bestens aufgehoben bei euch, ne?
1: Ja, das ist seit letztem Jahr auch so ein Thema vom Schloss. Im letzten Jahr kamen drei junge Männer zu mir an und sagten, wir haben hier was in Walbeck mal kreiert und wir sind zu groß geworden, könnten wir das bei dir machen? Letzten Jahr angefangen, direkt super angeschlagen und dieses Jahr werden wir das erweitern, ein kleines Horrorschloss praktisch bei uns integrieren. Das ist was für groß, für klein, ein schönes großes Labyrinth für kleine Kinder, damit sie nicht so erschrocken werden. Aber auch für die Großen haben wir ein paar Erschrecker dabei. Es gibt Tickets mittlerweile online schon auf der Schloss Walbeck-Seite, aber ansonsten auch an der Abend- oder an der Tageskasse praktisch. Und wir haben echt faire Preise für Familien gemacht.
0: Das kennt man von euch, vom Schloss Walbeck, dass es immer auf Familien ausgelegt ist und auch gut bezahlbar ist. Wie sieht der Tag am 31.10. bei euch aus? Wann kann man loslegen und wann ist denn Finale? Also nach Mitternacht wird es sehr gruselig.
1: Also wir haben ab 16 Uhr geöffnet, dann fangen die Horrorräume an, da wird man auch durchgeführt, da wird man von einem Rezeptionisten praktisch empfangen. Das geht bis 21 Uhr, das ist so für Kinder und Erwachsene, für Familien praktisch alles geeignet. Und ab 21 Uhr kann man sich dann nochmal für die ab 16-Jährigen zu einer Halloween-Party anmelden. Die geht dann tatsächlich bis 3 Uhr nachts und dann ist aber auch Feierabend. Und es wird schaurig auf jeden Fall.
0: Und ihr habt im vergangenen Jahr echt sensationelle Erfahrungen gemacht. Erzähl uns mal ein bisschen was davon. Wer das sich nicht vorstellen kann, das sind ja Zahlen, die haben mich echt umgehauen.
1: Letztes Jahr kamen drei junge Männer zu mir an und haben das alles sehr hobbymäßig im Garten gemacht, kamen dann zu mir an und wir haben vollen Erfolg gehabt. Also ganz, ganz viele Kinder waren da. Wir hatten weit über 300 Leute da vor Ort, die den ganzen Tag dann da begleitet haben. Und ich muss nur sagen, es war ein super Ambiente. Ich persönlich hatte noch nicht den Halloween-Highlight da so für mich entdeckt, aber mittlerweile stecke ich auch mittendrin. Und bei uns ist es tatsächlich ein Azubi-Projekt. Wir haben Azubis bei uns insgesamt 4 Stück und eine Azubine plant dieses ganze Projekt praktisch für sich mit und ich bin da total guter Dinge, dass das dieses Jahr auch wieder super ankommen wird.
0: Und du hast es so, du bist familiär auch sozusagen verhaftet, deine Kids, die stehen auch auf Halloween, ne?
1: Ja, Süßes und Saures, ne? Wer kennt's nicht, ne? Also meine Kinder sind immer dauerhaft unterwegs, meine sind jetzt mittlerweile zwischen 10 und 17 Jahre, ich habe ja 4 Stück insgesamt und ja, alle sehr schaurig unterwegs und haben mittlerweile sehr gruselige Kostüme immer an.
0: Sind wir gespannt, wie die aussehen werden am 31.10. Bis dahin könnt ihr noch ganz, ganz viel erleben auf dem Schloss Walbeck. Wir haben es gerade schon mal gesagt, es gibt das Escape Outdoor, es gibt Bauerngolf und natürlich, es gibt eine Menge auch zu erleben beim Paddeln oder auch im Biergarten. Das Ganze im Schloss Walbeck könnt ihr erleben noch bis Ende Oktober. Gehört habt ihr das hier bei Antenne Niederrhein im Forum Kreis Kleve mit Christoph Kepser. Schönen guten Morgen.

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0: Schönen guten Morgen. Bei euch im Radio läuft Antenne Niederrhein mit dem Forumkreis Kleve. Ja, das ist das Wirtschaftsförderungsradio. Und mit Blick auf die kommenden Wochen haben wir uns überlegt, was können wir mal Spannendes mit euch unternehmen? Da haben wir gesagt, okay, wir gehen mal raus an die frische Luft mit euch. Die letzten Sonnenstrahlen bei uns im Kreis Kleve wollen wir gemeinsam genießen. Und haben mal auch geschaut, wer da für uns in Frage kommt, der uns was Spannendes dazu erzählen kann. Bei mir ist Benedikt Tepers von Els vom Freizeitpark Irland in Kevela. Ja, im weitesten Sinne Kevela, gehört noch zu Kevela, muss man in dem Fall sagen. Und für euch ist es auch so, ihr habt noch Saison. Wie lange ist denn noch Saison bei euch?
1: Ja, tatsächlich, wir haben noch Saison. Am 1. November ist unser letzter Tag, der Sonntag. Und da gehen wir dann auch in die Winterpause.
0: Völlig verdient, dann ist es ein langes Veranstaltungsjahr zu Ende gehend. Aber das heißt, die Herbstferien, die sind noch offen. Also ihr könnt euch gerne auf den Weg machen ins Irland, denke ich mal, ne?
1: Ja, auf jeden Fall. Die Herbstferien sind ja noch da und so wie es ausschaut, man hat ja immer wieder schöne Wettertage dabei, aber selbst wenn es mal regnen sollte, wir haben über 8000 Quadratmeter Indoor-Spielfläche, also selbst für die wechselhaften Tage ist da viel dabei.
0: Das ist ja ein Park, den gibt es schon ganz, ganz viele Jahre, um nicht zu sagen Jahrzehnte, und diejenigen, die noch nicht da gewesen sind, die sollten sich mal auf den Weg machen, um das Ganze kennenzulernen. Was ist das Besondere am Irland, wo man sagen kann, das ist einmalig, das gibt's nur da, da müsst ihr auf jeden Fall deswegen dahin?
1: Ja, unsere Atmosphäre ist natürlich absolut einmalig. Den ganzen Tag barfuß laufen, das geht nur bei uns mit unseren ganzen Sandwegen. Und unsere Spielangebote, besonders für Kinder bis 12 Jahre circa, da ist so viel dabei zum Klettern, zum Hüpfen, zum Bauen mit Legosteinen. Also da wird keinem Kind langweilig. Und wie gesagt, auch bei schlechtem Wetter.
0: Und dann ist etwas, was auch ganz besonders ist, man kann bei euch grillen. Auch das ist ja etwas, was nicht selbstverständlich ist, dass man sagen kann, Mensch, ich bringe sogar mein eigenes Grillgut mit. Den Grill gibt's vor Ort. So sieht's dann aus, oder?
1: Ja, ganz genau. Und das ist auch eine Empfehlung, nochmal die letzten schönen Tage zu nutzen, den Grill anzuschmeißen, einfach eine Grillhütte bei uns mieten und damit der Familie einen schönen Grilltag genießen.
0: Und wenn man sagt, ich habe auch keine Lust, das Grillgut mitzubringen, auch da gibt's eine Lösung für.
1: Ja, wir haben seit ein paar Wochen auch einen Grillfleischautomaten. Der wird vom Petrusheim bestückt und da kann man dann vorbestellen und das Grillfleisch gleich frisch bei uns abholen.
0: Das klingt schon mal sehr lecker. Diejenigen, die schon mal das Fleisch vom Petrusheim hatten, die wissen, dass das hervorragend ist. Da braucht man wirklich nichts Eigenes mitzubringen. Allerdings ein bisschen Vorlauf muss man einplanen, etwa eine Woche, damit man weiß, okay, das ist alles entsprechend angerichtet. Und wer euren Park kennt, der weiß, es gibt jedes Jahr ein neues Motto, einen neuen Ansatz. Was war es dieses Jahr oder was ist es dieses Jahr, was die Menschen begeistert?
1: Ja, wir haben dieses Jahr, so wie jedes Jahr, natürlich einige neue Attraktionen gebaut. Ganz prominent das Fischerdorf auf der Irland-Westseite. Das sieht man da gleich auf der anderen Uferseite. Und fürs nächste Jahr, da haben wir natürlich auch schon wieder einiges geplant. Die Bauarbeiten auf Irland Süd kann man jetzt schon sehen. Also wer da Interesse hat, da mal vorbeizuschauen, das sieht jetzt schon ziemlich gut aus.
0: Das heißt, da wird es neue Spielgeräte geben. Können wir schon ein bisschen spoilern fürs nächste Jahr? Was wird das große, spannende, attraktive sein, was die Gäste im kommenden Jahr erleben?
1: Ja, allzu viel spoilern möchte ich jetzt nicht. Man sieht, dass es wieder römische Bauten werden. Es wird eine römische Arena. Und was da drin dann passiert, das sehen wir dann nächstes Jahr.
0: Das ist schon mal sehr spannend. Was ist es dieses Jahr, was das große Highlight war, wo man sagen kann, Mann, das müsst ihr unbedingt erlebt haben. Fischerdorf ist Klettern angesagt, ne?
1: Ja, Klettern, Rutschen, im Sand spielen. Also wer da nicht am Ende des Tages müde ins Bett fällt, da weiß ich dann auch nicht mehr. Also das ist wirklich sehr, sehr schön geworden. Tolle Kulisse direkt am See. Das ist wirklich schön geworden.
0: Wenn wir darüber sprechen, wie man zu euch kommt, ist logischerweise so, man findet euch im Internet. Aber es ist auch so, clevererweise besorgt man sich die Tickets vorher, ne?
1: Ganz genau, sehr guter Hinweis. Wir haben seit einigen Jahren nur noch Online-Tickets, also vorbestellen oder vorbuchen. Dann ist der Eintritt auf jeden Fall gesichert.
0: Sagt Benedikt Tepers von Els vom Freizeitpark Irland in Kevela über das, was ihr noch alles erleben könnt. Jetzt geht's raus an die frische Luft. Die letzten Sonnenstrahlen, die wollen wir im Kreis Kleve genießen. Darüber sprechen wir heute im Forum Kreis Kleve mit Christoph Kepser. Guten Morgen.
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0: Schönen guten Morgen, bei euch im Radio läuft Antenne Niederrhein. Das ist das Forum Kreis Kleve, unser Wirtschaftsförderungsradio. Und wir sprechen heute über das spannende Thema raus an die frische Luft, die letzten Sonnenstrahlen bei uns im Kreis Kleve genießen. Also das wollen wir ja auf jeden Fall alle. Und wir sind angekommen ganz im Süden unseres schönen Kreises Kleve bei Willi Warth und dem Holleshof. Wenn wir über den Holleshof sprechen, Herr Warth, was ist da so das Spannende? Wie kann man den Holleshof am besten beschreiben?
1: Ja, seit vielen Jahren betreiben wir den Holleshof hier in Wachtendonk. Wir haben einen großen Abenteuerspielplatz mit angeschlossenem Meisterbrind. Parallel dazu auch seit Jahren Paddeln auf der Niers bieten wir dort an.
0: So, das war jetzt einmal der Rundumschlag. Wenn Sie so sagen, Maislabyrinth, da müssen wir natürlich ein bisschen nachlegen. Das Maislabyrinth ist nicht so eine kleine Bude, wo man sagt, dreimal rumlaufen, dann ist man durch. Das ist ein richtig fettes Ding, ne?
1: Das sind schon 2,5 bis 3 Kilometer Irrwege, 2,50 Meter breit die Wege. Und da kann man sich richtig verirren. Das ist schon so, ja.
0: Hoffentlich sind da noch alle rausgekommen. Das kann man zumindest an der Stelle mal unterstellen. Das funktioniert also. Wie lange ist denn der Mais denn da noch auf den Feldern? Weil so

0: zu Ihnen auf den Holleshof kommt? Was sind so die Spezialitäten, die man da findet, wo man sagt, Mensch, das muss man wirklich auch mal alles erlebt haben, neben dem Maislabyrinth?
1: Ja, dieser große Abenteuerspielplatz, da haben Kinder sehr, sehr viel Spaß an, ich glaube, fast 30 verschiedenen Spielattraktionen, die wir da anbieten können. Und da kommen halt viele Familien. Die Zielgruppe ist so 2 bis 7 Jahre, kann man sagen. Und dann Familien mit Opa, Oma und so weiter. Spielen da 2, 3 Stunden, 4 Stunden, gar kein Problem.
0: Das klingt nach einem großen Abenteuerspielplatz. Und das Schöne ist, das ist sogar 7 Tage die Woche auf. Das ist ja auch nicht selbstverständlich, ne?
1: Ja, wir haben geöffnet von Anfang Mai bis Ende Oktober täglich von 9 bis 20 Uhr.
0: Und es gibt ein paar Highlights noch in den kommenden Wochen, die wollen wir natürlich nicht verschweigen.
1: Die Abenteuernächte nennen wir das. Das ist am 26. September, aber der Freitag und Samstag, der 2. und 3. Oktober ist nochmal Abenteuernacht. Da haben wir bis 22 Uhr geöffnet. Da gibt es große Beleuchtungsattraktionen und Feuerstellen mit zum Stockbrotbacken und solche Sachen, die da auch sehr gerne genutzt werden. Genau. Wichtig sind auf jeden Fall Taschenlampen, wenn sich da die Gruppen kommen, weil das ist sehr dunkel dann im Feld. Und da dürfen die dann durchlaufen mit Taschenlampen.
0: Das heißt also nachts mit der Taschenlampe durchs Maislabyrinth, ist das große Highlight?
1: Ja, das ist sehr beliebt. Und dann sind wirklich, wenn ganz viele Leute da sind, sind aber immer ein Drittel der gesamten Leute unterwegs im Feld. Das ist sehr interessant.
0: Ist das dann so, dass die ihre eigenen Taschenlampen mitbringen und damit dann auch so gut klarkommen? Oder gibt es dann so ein bisschen auch Führung durchs System? Weil das ist ja doch echt spannend nachts. Dann wird es ja ziemlich dunkel sein.
1: Das wird auch schon mal missverstanden. Wir bieten da keine speziellen Führungen an. Die laufen schon als Familie oder als Gruppe oder als Jugendliche da alleine durch mit den Taschenlampen. Das ist nicht so, dass bei uns sich die Leute so verirren, dass sie nie mehr rauskommen. Also das kann man so sagen. Das haben wir noch nie gehabt.
0: Keine Skelette bisher unterwegs gefunden. Es droht ja schon langsam Halloween. Wenn wir jetzt über die besonderen Abende sprechen, die wir gerade angesprochen haben, dem 2. und 3.10., wo die Abenteuernächte sind, muss ich mich dafür besonders anmelden oder kann ich einfach kommen und sagen, Mensch, ich bin da und es klappt?
1: Der Eintritt ist ganz normal, wie der normale Eintritt, der bei uns bei 6 Euro liegt. Da kann man einfach kommen, man kann auch schon eher kommen. Viele kommen dann schon um 16 Uhr oder noch eher. Und dann geht das los, wenn die Dämmerung eintritt.
0: Erzählt uns Willi Wart vom Holleshof in Wachtendonk, wie man am besten bei uns im Kreis Kleve noch die letzten Sonnenstrahlen dieses Jahres genießen kann. Das Ganze geht auf dem Holleshof noch bis zum 31.10. morgens früh bis abends spät ist geöffnet. Und das an 7 Tagen die Woche, also ein großes Programm, das ihr
2: das
0: dort
2: war das Forum
0: kann.
2: Kreis Kleve. Heute hatten wir das Thema raus an die frische Luft, die letzten Sonnenstrahlen im Kreis Kleve genießen. Also wo geht's hin, wo könnt ihr noch spannende Sachen erleben? Das habt ihr erfahren. Heute Morgen bei uns im Forum Kreis Kleve, Christoph Kepser hier. Wir hören uns gleich wieder bei Sport vor Ort. Schönen Sonntag euch!

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1: Mit Daniel Dähling. Guten Morgen. In Berlin und Mecklenburg-Vorpommern werden heute neue Landesparlamente gewählt. In beiden Bundesländern kann erstmals schon ab 16 Jahren gewählt werden. In Berlin ist für uns David Riemer. Worauf könnte es am Ende im Abgeordnetenhaus in Berlin denn hinauslaufen?
2: Laut der letzten Umfragen sieht es hier nach einem Kopf-an-Kopf-Rennen zwischen der Linken und der CDU aus. Dahinter werden vermutlich die AfD, die Grünen und die SPD landen, wahrscheinlich auch zweistellig. Bislang regiert in der Hauptstadt die CDU mit der SPD. Die Koalition wird wohl keine Mehrheit mehr haben. Am wahrscheinlichsten gilt eine Dreierkoalition. Entweder gehen Linke, Grüne und SPD zusammen oder aber die CDU, Grüne und SPD schmieden ein Bündnis.
1: Ja, und in Mecklenburg-Vorpommern sieht es ja nach einem Kopf-an-Kopf-Rennen zwischen SPD und AfD aus. Die CDU muss da sogar um den Einzug in den Landtag bangen. David, je nachdem, wie die Partei abschneidet, könnte die Debatte über die politische Zukunft von Parteichef und Kanzler Merz also wieder Fahrt aufnehmen?
2: Also dann ist die Lage völlig unberechenbar. Der Druck von der Basis könnte massiv anschwellen und die Ministerpräsidenten dazu bringen, ihre Rückendeckung für den Kanzler wieder in Frage zu stellen. Für Merz könnte dann tatsächlich Schluss sein als Kanzler und CDU-Chef. Sollte die CDU aus dem Landtag in MacPom fliegen, aber auch 6, 7 oder 8% wäre noch immer das schlechteste Ergebnis der CDU bei einer Landtagswahl in der Nachkriegsgeschichte. Das wäre eine beispiellose Katastrophe für die Partei. Die Schockwellen werden Merz dann auf jeden Fall erreichen.
1: Danke, David. Und jetzt weitere Meldungen im Überblick. Das 500 Milliarden schwere Sondervermögen vom Bund soll Investitionen ermöglichen, doch den Kommunen reicht ihr Anteil nicht. Im Kölner Stadtanzeiger fordert der Städte- und Gemeindebund weitere 65 Milliarden Euro, also doppelt so viel, um Schulen und Straßen auf Vordermann zu bringen. Der Hauptgeschäftsführer sagt, der Investitionsstau sei ein Vielfaches höher. In Israel steht ab heute Abend das gesamte öffentliche Leben still. Der höchste jüdische Feiertag Yom Kippur startet. Die Flughäfen sind dann geschlossen, Geschäfte und Cafés haben zu und auch Autos fahren nicht. Arbeiten, Rauchen und Sex sind verboten, stattdessen beten viele Menschen. Seit dem Ebola-Ausbruch im Mai im Kongo sind über 3600 Menschen an der Infektion gestorben. Die Mediziner hoffen jetzt auf eine Impfung gegen diesen speziellen Ebola-Stamm. In der Demokratischen Republik ist gestern das Testimpfprogramm gestartet. Im Rahmen der Studie sollen 20.000 Menschen den Impfstoff Ervebo erhalten. Die Studie will herausfinden, ob der Stoff auch gegen diese Virusvariante wirkt. Ebola überträgt sich durch direkten Kontakt mit Körperflüssigkeiten von infizierten Personen. Die Krankheit führt zu Fieber, Muskelschmerzen, Durchfall bis hin zu inneren Blutungen und Organversagen. Und soweit die Meldungen mit Daniel Dähling.
3: Das Wetter.
4: Das ist nicht ganz so schick. Schauer ziehen durch, am Nachmittag lockert es aber mehr und mehr auf. Die Sonne guckt dann vor und es bleibt meist trocken. 18 bis 21 Grad haben wir dazu. Morgen bleibt es auch größtenteils trocken bei einem Mix aus Sonne und Wolken und auch dann bis zu 21 Grad.
3: NRW Verkehr.
4: Wir schauen auf die Autobahn. A1 Köln-Dortmund. Hier staut es sich zwischen dem Kreuz Wuppertal-Nord und Gevelsberg auf 1 Kilometer. In 8 Minuten seid ihr durch. Nochmal A1 Köln-Münster. Zwischen Schwerte und Kreuz Dortmund-Unna 2 Kilometer nach einem Unfall. 12 Minuten braucht ihr da durch. Und noch die A42 Kamp-Lindfort-Dortmund. Da gab es einen Unfall zwischen Herne-Börnig und Castrop-Rauxel. Es knubbelt sich jetzt ein bisschen. 6 Minuten braucht ihr durch. Bitte bildet eine Gasse für die Rettungs- und Einsatzfahrzeuge.
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5: Einen schönen Sonntag wünsche ich. Schönen guten Morgen, Volker Lübcke hier. In dieser Stunde das Thema Ausbildungsstart im Kreis Kleve. Gleich mehr dazu.

0: Sonntagmorgen, ihr hört Antenne Niederrhein mit dem Forum Kreis Kleve. Volker Lübcke hier, schönen guten Morgen nochmal. Und das Thema ist Ausbildungsstart im Kreis Kleve. Bei mir ist Brigitte Jansen, Geschäftsführerin der Wirtschaftsförderung Kreis Kleve. Schönen guten Morgen, Frau Jansen.
1: Ja, guten Morgen, Herr Lübcke. Guten Morgen, liebe Hörerinnen und Hörer.
0: Frau Jansen, wie gesagt, Thema ist Ausbildungsstart im Kreis Kleve. Das heißt, viele junge Menschen sind in die Ausbildung gestartet, viele suchen aber noch. Und bei den Zahlen, da macht sich eben auch der demografische Wandel bemerkbar. Und da haben Sie auch was vorliegen.
1: Ja, was immer es ist, ob es demografisch ist oder ob man andere Interessen hat und studiert, das kann man jetzt so nicht rausfinden. Rausfinden kann man jedenfalls, dass fast 15% weniger Ausbildungsstellen angeboten werden und wir fast 10% weniger Auszubildende überhaupt bislang gemeldet bzw. ermittelt haben. So muss man es vielleicht sagen. Und das kommt ja immer auf den Zeitpunkt an, wo man etwas erfasst. Also es ist auf jeden Fall noch ein bisschen Luft nach oben in vielen Bereichen.
0: Das heißt also, wenn man noch auf der Suche ist, dann kann man da durchaus jetzt auch noch einen Ausbildungsplatz finden. Man muss vielleicht auch ein paar Abstriche machen, wenn man halt vielleicht nicht den Beruf findet, den man gerne hätte. Aber es ist viel wichtiger, eine Ausbildung überhaupt zu starten.
1: Genau, das ist ja heute unser Thema auch, dass wir wirklich in die Ausbildung starten im Kreis Kleve. Und da gibt es ja viele, viele Beispiele und tolle Beispiele auch, die wir heute mitgebracht haben. Und letztendlich ist es wirklich ein wichtiger Schritt ins Berufsleben, was von vielen jungen Menschen so ein bisschen, ja, vielleicht auch komisch angeschaut wird und unterschätzt wird. Aber wir werden heute auch sehen, wie wichtig das für die eigene persönliche Entwicklung ist und was man alles Gutes dabei erfährt.
0: Okay, wir haben heute aber auch eine ganz spezielle Situation hier im Forumkreis Kleve. Und zwar haben wir nicht immer nur einen Gesprächspartner, sondern direkt zwei, weil wir eben dann immer einen Vertreter des Betriebs haben und eine Auszubildende.
1: So ist das Prozedere für heute. Deshalb sind ganz viele Menschen heute im Radio unterwegs. Und letztendlich sind es immer die Verantwortlichen für Personal, also Human Resources, die wir hier haben, oder Vertreter der jeweiligen Abteilung und ein Auszubildender, eine Auszubildende, die jeweils in dem Betrieb beschäftigt ist. Und dafür haben wir ganz verschiedene Unternehmen mit dabei heute im Radio. Und da kann man auch gucken, wie unterschiedlich sind die Berufe, wie unterschiedlich ist das Prozedere in den einzelnen Unternehmen. Und ich glaube, da gibt es ganz, ganz, ganz viele spannende Dinge, die wir heute hören werden.
0: Ja, und die sind auch kreisweit verstreut, die ganzen Betriebe. Und wir fangen quasi auf der rechten Rheinseite an.
1: Genau, wir fangen heute an mit den Gästen Jürgen Kucken, der ist von Katjes Fassin GmbH und hat einen angehenden Industriekauffrau mitgebracht. Ich glaube, der ist auch im ersten Ausbildungsjahr. Das ist der Dominik Belchowski. Der wird uns ein bisschen berichten, was es für Ausbildungsmöglichkeiten bei Katjes gibt, beziehungsweise was er jetzt schon so ein bisschen berichten kann. Dann gehen wir weiter in den Süden. Wir sind bei Walter Faltsysteme in Kevela. Und da ist die Lea Sprünken von der Personalmannschaft mit dabei und hat die Auszubildende Mathilda Player mit zu Gast. Da bin ich auch ganz gespannt. Sie ist auch Industriekauffrau, was sie zu berichten hat. Oder was beide auch zu berichten haben über Ausbildungssituation. Ja, von beiden Seiten eigentlich, von beiden Perspektiven.
0: Das waren jetzt zwei Betriebe und dann haben wir noch zwei weitere, Frau Jansen.
1: Genau, wir sind dann noch bei der Herbrand GmbH. Da wird Charlotte Bollwerk von der Human Resources uns berichten, wie sie dort das Thema Ausbildung angehen, wie viel Auszubildende es gibt. Das wird ja Zahlen, Daten und Fakten geben darüber, was man dort alles machen kann. Ist, glaube ich, sehr, sehr vielfältig bei der Herbrand GmbH. Und da mit dabei ist die Auszubildende Tara Lehnen. Und sind wir auch gespannt, was sie im Büromanagement dort zu berichten hat. Last but not least sind wir bei der katholischen Karl-Leisner-Trägergesellschaft GmbH. Da wird Anne Hammerbach zusammen mit der Auszubildenden Rike Sophie Lange uns ein bisschen erzählen, wie es ist im Pflegemanagement, was lernt man dort, was kann man dort alles machen. Also freuen Sie sich auf persönliche Erfahrungen und letztendlich werden wir spannende Einblicke aus der Sicht von Azubis und eigentlich aus den Unternehmen auch hören. Und da bin ich sehr gespannt, was dort alles berichtet werden wird.
0: Das bin ich auch und das wird sehr vielfältig und das ist immer sehr spannend und interessant, eben auch junge Menschen dann zu hören, wenn sie aus den Bereichen erzählen. Ich danke Ihnen, Frau Jansen.
1: Ja, schönen Sonntag und viel Freude beim Zuhören.

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1: Weiter geht's jetzt mit Lea Sprunken. Sie ist im Personalbereich tätig bei Walter Faltsysteme GmbH in Kevlar und mitgebracht hat sie die Auszubildende Mathilda Player. Schönen guten Morgen.
2: Guten Morgen.
3: Guten Morgen.
1: Lea Sprunken, vielleicht erzählen Sie erstmal Genaues oder einiges zu Walter Faltsysteme. Was machen Sie?
2: Ja, gerne. Die Walter Faltbox Group ist ein mittelständisches Unternehmen aus Kevlar. Wir entwickeln und produzieren innovative Mehrwegladungsträger aus Kunststoff, zum Beispiel Faltboxen, Großbehälter, Rollwagen, für eine nachhaltige und effiziente Logistik. Nachhaltigkeit ist uns sehr wichtig, das ist fest in unserer DNA verankert und auch ein wichtiges Zukunftsthema für uns.
1: Mhm. Und wie sieht es mit der Situation der Auszubildenden aus? Haben Sie da keine Probleme, jemanden zu finden, auch für alle Bereiche, wo Sie eben ausbilden?
2: Also wir bilden tatsächlich hauptsächlich im gewerblichen Bereich aus und suchen auch jedes Jahr mehrere Auszubildende. Ja, da stehen wir natürlich auch vor Herausforderungen. Uns ist es wichtig, dass wir das Thema halt attraktiv halten, damit wir auch weiterhin Auszubildende finden.
1: Kommen die dann auch meistens so aus dem Stadtgebiet von Kevlar oder auch darüber hinaus?
2: Ja, tatsächlich kommen die meisten aus der Umgebung. Viele lernen wir auch über Messen kennen und die meisten Auszubildenden gewinnen wir auch über ein Schülerpraktikum. Und das begrüßen wir auch sehr, weil wir finden das eine gute Möglichkeit, um sich gegenseitig kennenzulernen.
1: Ja, okay. Mathilda Player, Sie machen ja eine Ausbildung zur Industriekauffrau und sind auch quasi schon kurz vor dem Ende, oder?
3: Das ist richtig. Ich bin jetzt im dritten Lehrjahr und ich freue mich auch schon, wenn es dann quasi vorbei ist. Dann kann ich hoffentlich auch einsteigen bei Walter Faltsysteme. Unsere Übernahmechancen sind nämlich sehr, sehr hoch und da setze ich dann auch natürlich drauf oder das Unternehmen setzt da drauf. Walter Faltsysteme investiert sehr viel in die junge Generation und ich habe das Glück, dass ich mich auch weiterbilden darf innerhalb des Unternehmens. Ich bin auch Ausbildungsbotschafterin, sprich ich unterstütze natürlich jeden, der eine Ausbildung machen möchte.
1: Ja, man merkt das auch, dass Sie da mit Leidenschaft und Vollblut dabei sind irgendwie und sich dafür richtig begeistern. Das heißt, Ihnen macht diese Ausbildung und dieser Job auch richtig Spaß. Also Sie wollen das auch machen.
3: Ja, unbedingt. Ich finde das super. Ich habe super viel Spaß daran, dass ich einen praktischen Teil habe, als auch den theoretischen in der Schule. Das ist für mich einfach total wichtig, dass ich halt auch wirklich was lerne in diesen 3 Jahren. Den praktischen Teil, der hilft mir dann hoffentlich oder selbstverständlich wird er mir helfen, wenn ich dann wirklich in das Berufsleben einsteige.
1: Was gefällt Ihnen an dieser Ausbildung, an diesem Beruf, dass Sie auch gesagt haben, eben vor jetzt schon über 3 Jahren, glaube ich, würde ich mal grob sagen, dass Sie sich da beworben haben und diese Ausbildung machen wollten und machen?
3: Ja, die Ausbildung zur Industriekauffrau, die ist relativ breit gefächert. Dadurch, dass wir ein Unternehmen sind, das produziert, konnte ich dann in ganz viele Abteilungen einmal reinschauen, war dann dort für mehrere Monate dann eingesetzt. Ich habe den Vertrieb gesehen, den Einkauf, jetzt die Buchhaltung, die Qualitätssicherung. Das sind natürlich alles Einblicke, die mir dann auch helfen zu sehen, was ich dann auch später wirklich machen möchte, auch in dem Unternehmen selbst.
1: Mhm. Warum haben Sie nicht was anderes lernen wollen oder sind studieren gegangen, wie so viele das machen?
3: Ich bin der Meinung, dass die Ausbildung super wichtig ist, da wir nun mal auch momentan ein Problem haben oder die Unternehmen das Problem haben, wenig Auszubildende zu generieren. Und ich bin da gerne ein Teil von, das zu unterstützen. Ich habe natürlich auch dann den Benefit, dass ich Geld verdiene. Ich kann bei meinen Eltern noch zu Hause wohnen. Ich wohne in Kevlar und gehe dann auch in Kevlar zur Arbeit. Das waren für mich alles Punkte, die sehr wichtig waren. Und ich finde das Produkt von Walter natürlich auch einfach super und stehe da auch hinter.
1: Wie viele Auszubildende haben Sie im Moment bei Walter Faltsysteme?
2: Wir haben aktuell 8 Auszubildende und suchen auch schon tatkräftig für nächstes Jahr.
1: Ja, und Sie haben es ja auch schon angesprochen, so ein Praktikum zu machen ist auch nicht schlecht, um da mal reinzuschnuppern, das alles ein bisschen mal kennenzulernen.
2: Genau, bewerbt euch gerne bei uns. Wir sind da immer sehr offen und wir haben da Spaß dran. Die Schülerpraktika haben da Spaß dran und ja, es ist einfach eine super Chance, sich gegenseitig kennenzulernen und auch mal in den Beruf reinzuschnuppern. Ist das was für mich? Kann ich mir das vorstellen? Oder bin ich vielleicht auf dem Holzweg unterwegs? Möchte ich vielleicht doch lieber was anderes machen?
1: Ja, ist Mathilda Player eigentlich so eine typische Vertreterin der Auszubildenden? So eine Art, wie engagiert sie ist und sich da eben auch einsetzt und einbringt?
2: Also ich glaube, Mathilda ist da schon eine, die sehr offen ist, auch in die Außenwelt hinaus, sage ich mal. Das bringt natürlich nicht jeder mit, das muss man auch nicht mitbringen. Wir haben verschiedene Ausbildungsberufe, verschiedene Stärken der Mitarbeiter Und da wird auch alles gewertschätzt.
1: Kann man vielleicht kurz was sagen, wie überhaupt das Auswahlverfahren so läuft? Also man bewirbt sich als Schüler bei Ihnen und möchte da eine Ausbildung machen. Und wie würde das dann weitergehen?
2: Tatsächlich klingeln auch manchmal Schüler bei uns und fragen, ob wir ein Praktika anbieten. Und dann geben wir meistens schon direkt mit, dass sie sich auf unserer Website bewerben können oder einfach per E-Mail vielleicht einen kurzen Lebenslauf, kurz ein paar Stichpunkte uns schreiben. Der Zeitraum ist auch immer ganz wichtig, weil wir müssen das ja planen. Wir gucken immer, dass alle Schüler in verschiedene Bereiche auch direkt schnuppern können. Und da sind wir immer so offen.
1: Ja, dann danke ich Ihnen, Lea Sprünken und Mathilda Player aus Kevlar von Walter Faltsysteme, für das Gespräch. Und euch da draußen, ihr habt es gehört, guckt mal nach auf der Homepage und dann schaut mal, dass er zunächst vielleicht mal ein Praktikum macht. Besten Dank.
2: Dankeschön.
3: Danke.

0: Antenne Niederrhein hier am Sonntagmorgen mit dem Forum Kreis Kleve, präsentiert von der Wirtschaftsförderung Kreis Kleve. Thema ist Ausbildungsstart im Kreis Kleve und weiter geht's jetzt mit der Herbrand GmbH. Bei mir ist Charlotte Bollwerk vom Ausbildungsteam bei Herbrand und als Auszubildende Tara Lehnen. Sie wird ausgebildet oder lässt sich ausbilden zur Kauffrau für Büromanagement. Schönen guten Morgen.
1: Guten Morgen.
2: Guten Morgen.
0: Frau Bollwerk, vielleicht erstmal ein paar Worte zur Herbrand GmbH bzw. zur Gruppe, weil da gibt es ja eben verschiedene Standorte auch.
1: Genau, ich glaube, ganz spannend bei uns ist die Größe der Gruppe. Wir haben auch verschiedene Tochterunternehmen. Dadurch haben wir eben ein ganz großes Angebot, das wir anbieten können an Ausbildungsberufen in verschiedenen Bereichen. Das bedeutet, wir haben kaufmännische Ausbildungsberufe, wir haben aber auch gewerbliche und eben auch tatsächlich in den Bereichen IT zum Beispiel oder Marketing, in denen wir auch ausbilden können. Und das Ganze in insgesamt 17 Städten, da sind wir mit 22 Betrieben insgesamt vertreten.
0: Und Sie bilden wie viele junge Leute aus, so gleichzeitig, wenn man so will?
1: Über die Lehrjahre verteilt und in allen Berufen, an allen Standorten haben wir tatsächlich eigentlich zu jedem Zeitpunkt gute 200 Auszubildende. Das variiert immer etwas. Wir sind dieses Jahr mit 70 Auszubildenden insgesamt gestartet.
0: Und Tara ist eben im dritten Ausbildungsjahr bereits eben zur Kauffrau für Büromanagement. Erzähl doch mal so ein bisschen, was machst du da?
2: Ja genau, also zurzeit bin ich gerade in der Personalabteilung eingesetzt. Mit der Charlotte im Team. Dort kümmere ich mich auch um die kaufmännischen Praktikanten, um so kleine Themen wie Schlüsselverwaltung, Tankkarten und eben auch unseren Social-Media-Account, den betreue ich auch.
0: Okay, das ist nämlich zum Beispiel dann vielleicht auch so ein Aspekt, der ja jetzt dann mit den Jahren dazugekommen ist, ne? Das gehörte nicht ursprünglich zum Büromanagement, oder?
1: Genau, das ganze Thema rund um Social Media, das haben wir auch noch nicht so lange, gerade nicht bei uns in der Personalabteilung. Aber wir haben da einen Karriere-Account, den wir eben betreuen. Das habe ich zunächst gemacht und nun macht das Sitara.
0: Okay, und ist das auch mittlerweile eben wichtig, weil man so auch junge Leute auch eher erreicht dann über Social Media?
1: Ja, auf jeden Fall. Wir machen uns da immer sehr viele Gedanken, was vielleicht interessant sein könnte. Wir versuchen, möglichst viele Einblicke in die Ausbildung und das Unternehmen zu gewähren, auch auf Social Media. Und ja, Tara lebt sich da ganz kreativ aus, auch mit verschiedenen Trendvideos. Ja.
0: Okay, und ich denke mal, dass das peppt auch jetzt so die Ausbildung oder die Tätigkeit auf, oder? Wenn man
2: ja,
0: sich damit beschäftigen
2: Fall.
0: Kann.
2: Ja, auf jeden Fall. Das ist schon ein cooler Aspekt, dass man auch so gefördert wird quasi bei Herbrand, dass ich in Bereiche reinschauen kann, wo man eigentlich gar nicht reinkommt. Ja, und sonst läuft die Ausbildung immer so ab, dass man alle 6 Monate die Abteilung wechselt. Wir werden in verschiedenen Bereichen eingesetzt, wie der Vertrieb, Service sowie auch die Verwaltung. Ja, und da kann man auch mal einen ganz guten Einblick gewinnen, was für einen persönlich am besten ist.
0: Und weißt du das schon?
2: Ja, ich habe ja auf jeden Fall einen Top-Job gefunden. Da bin ich auch sehr zufrieden und hoffe auch, dass ich da bleiben darf nach der Ausbildung.
0: Und ist jetzt so auch diese Vielseitigkeit, die jetzt bislang auch da in der Ausbildung der Fall war, so ein bisschen das, was dich angesprochen hat? Oder warum hast du ursprünglich mal gesagt, ich möchte das lernen?
2: Ja, also das Unternehmen hat mich schon immer angesprochen. Ich habe es früher immer gesehen. Man ist immer vorbeigefahren, da standen coole Fahrzeuge. Genau, und die bieten halt auch relativ viel für die Auszubildenden, so wie die Azubi Welcome Days, die wir auch gemacht haben, jetzt auch wieder im August. Ist auch ganz spannend, dass ich das dieses Jahr einmal von der anderen Seite sehen konnte. Genau, und auch so viele interne Schulungen wie Excel-Schulungen, Kommunikationsschulungen, die den Auszubildenden geboten wird. Man lernt halt viele unterschiedliche Auszubildende kennen, da wir halt auch relativ groß sind.
0: Und wusstest du eigentlich auch schon, wie als du angefangen hast, wie diese Ausbildung abläuft und wo das vielleicht letztendlich hingeht oder was du dann am Ende machst? Oder bist du da einfach sozusagen erstmal rein und hast gedacht, ich gucke mir das an und lass mich überraschen auch?
2: Ja, ich habe schon gedacht, starte erstmal rein und dann mal gucken, was mich erwartet. Dass sich das natürlich so positiv entwickelt, da freue ich mich natürlich sehr drüber. Aber ich habe eigentlich schon immer gerne gedacht, dass ich da auch dann Fuß fassen möchte im Unternehmen.
0: Frau Bollwerk. Wie sieht das generell auch da mit der Übernahme aus? Der Auszubildenden bilden Sie so aus, dass Sie quasi auch mehr oder weniger jeden übernehmen können?
1: Tatsächlich versuchen wir, so gut wie möglich jeden Auszubildenden oder jede Auszubildende zu übernehmen in den verschiedenen Bereichen. Das bedeutet, man kann schon tatsächlich sagen, wir bilden aus, um zu übernehmen am Ende. Ja, deshalb machen wir das auch, dass wir, was die Tara gerade schon thematisiert hat, es geht um den Abteilungswechsel für die kaufmännischen Auszubildenden. Das heißt, jedes halbe Jahr lernen die Auszubildenden verschiedene Bereiche kennen, um vielleicht auch zum Ende der Ausbildung eben sagen zu können, was hat mir am besten gefallen, was liegt mir vielleicht gut, ist es der Kundenkontakt, möchte ich den vielleicht lieber vermeiden und gehe eher in den Verwaltungsbereich. Also da haben wir das Prinzip eben so gelegt, dass jeder was für sich finden kann.
0: Okay. Aber hast du vorher, bevor du in die Ausbildung gestartet bist, auch Praktika gemacht oder hast du auch bei Herbrand ein Praktikum gemacht oder bist du einfach so ins Berufsleben eingestiegen?
2: Ich habe Praktika gemacht, ich habe auch immer nebenbei gejobbt auf Minijob-Basis. Praktikum habe ich bei Herbrand nicht gemacht, aber ich kannte tatsächlich meine Ausbilderin. Ja, habe dann gedacht, ja mein Gott, das Unternehmen ist auf jeden Fall echt cool, da würde ich gerne meine Ausbildung machen. Ja, und so bin ich da irgendwie dann reingerutscht.
0: Ja, aber eben Praktika zu machen während der Schulzeit oder was man da sowieso machen muss, das ist auf jeden Fall sehr wichtig und brauchbar, ne?
2: Ja, auf jeden Fall. Ich bin ja auch Ansprechpartner für die kaufmännischen Praktikanten. Ich freue mich immer auf eine Bewerbung, schaue mir das gerne an und versuche dann auch sehr viele Praktikanten bei uns unterzubringen. Ja, kann ich nur empfehlen.
0: Okay, sehr schön. Dann bedanke ich mich euch beiden für die Gesprächsrunde, für die Informationen. Wünsche dir, Tara, noch eine gelungene und erfolgreiche Ausbildung und natürlich für Herbrand auch nur das Beste.
2: Vielen Dank.
1: Dankeschön.
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0: 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Wie gewohnt am Sonntagmorgen. Volker Lübke hier, schönen guten Morgen nochmal. Und das Thema ist Ausbildungsstart im Kreis Kleve. Jetzt spreche ich mit Anne Hammerbach, Leiterin der praktischen Ausbildung bei der katholischen Karl-Leisner Trägergesellschaft. Und sie hat die Auszubildende dabei, Rike Sophie Lange. Schönen guten Morgen.
1: Morgen.
2: Guten Morgen.
0: Frau Hammerbach, allgemein zur Pflegefachkraft, was kann man da sagen? Wie läuft die Ausbildung bei Ihnen ab?
1: Bei uns haben wir die Möglichkeit, die Ausbildung dreimal jährlich zu starten. Wir starten einmal im Frühling, einmal im Sommer und einmal im Herbst. Wir haben rund circa 300 Auszubildende, die Möglichkeit haben, einmal die dreijährige Ausbildung zu absolvieren und einmal die einjährige Ausbildung oder anderthalb Jahre.
0: Rike, Sie machen jetzt die Ausbildung zur Pflegefachkraft und sind jetzt auch schon im dritten Jahr.
2: Ja, genau. Ich bin im dritten Lehrjahr und ich habe bis jetzt schon viele Einsätze hinter mir. Also es ist sehr vielfältig bei uns. Ich komme vom Gocher Krankenhaus und bin da fest angestellt. Ich habe aber genauso auch Einsätze in der Langzeitpflege, also sprich im Altenheim schon absolviert. Ich hatte pädiatrische Einblicke, also in der Kinderpflege. Auf mich kommt noch der Einsatz in der Psychiatrie auf mich zu, um dort Einblicke zu gewinnen. Genau, und die ambulante Pflege habe ich auch schon kennengelernt.
0: Das heißt also, man durchläuft da echt viele verschiedene

0: Krankenhaus und das werde ich auch weiter fortführen dann, wo ich auch jetzt fest angestellt bin, genau.
1: Und welche Erfahrung hast du so generell dann jetzt gemacht in der Ausbildung, auch mit dieser Vielseitigkeit, aber auch generell so vom Ablauf her?
0: Jedes Setting ist anders für sich und einfach die Individualität, die da ist von den Abläufen her, genau, die habe ich dort sammeln können, aber bis nur positive Erfahrungen, ja.
1: Und du bist dann auch, wenn es also ums Krankenhaus gegangen ist oder geht, dann bist du auch nur dann im Gocher Krankenhaus oder hast du auch die anderen Standorte kennengelernt?
0: Ich bin nur im Gocher Krankenhaus. Für meinen Pädiatrieeinsatz bin ich in Kleve gewesen, weil Goch keine pädiatrische Station mehr besitzt. Ansonsten habe ich alle meine Einsätze im Gocher Krankenhaus, genau.
1: Ja, nur die theoretischen Sachen, die laufen dann auch in Kleve, denke ich mal, oder?
0: Genau, also die theoretischen Sachen, die sind dann in der Schule bei uns in der BAG, die Bildungsakademie für Gesundheitsberufe. Und die Standorte sind in Kleve, genau.
1: Und hast du vorher auch mal ein Praktikum schon gemacht?
0: Ich habe viele Praktika in der Pflege gemacht. Ich war in der Tagespflege, ich war in der Akutpflege tätig und ich habe mich dann auch schlussendlich für die Akutpflege entschieden, ja.
1: Also das war immer schon so für dich so ein Berufswunsch?
0: Genau, also aufgrund von der Familie, wo ich das sehr mitbekommen habe, da ist sehr viel im medizinischen Wesen ja unterwegs. Das hat mich einfach angesteckt und jetzt bin ich auch in der Pflege, ja.
1: Frau Hammerbach, wie sehen so die Aufnahmekriterien aus, wenn eben junge Leute sich bewerben? Wie läuft das dann ab?
2: Es gibt bei uns ja die zwei unterschiedlichen Ausbildungsmöglichkeiten in der Pflege, die man machen kann. Bei der anderthalbjährigen Ausbildung reicht ein Hauptschulabschluss, wo man sich dann dazu bewerben kann. Und bei der dreijährigen generalistischen Ausbildung braucht man einen Hauptschulabschluss beziehungsweise eine fertige Pflegefachassistentenausbildung. Ja, die Reihenfolge oder die Durchführung der Bewerbung ist eigentlich meistens, sind wir viel auf Messen und so vertreten, wo man dann auch die Möglichkeit hat, zum Beispiel Flyer mitzunehmen über einen QR-Code. Da wird man direkt zu der Pflegeentwicklung weitergeleitet. Das ist die Frau Ellen Diedenhofen, die managt alles, was mit Ausbildung, mit Einstellungen und so zu tun hat. Ja.
1: Frau Hammerbach, die Rike Sophie Lange, die macht ja so eine klassische dreijährige Ausbildung zur Pflegefachkraft, aber es gibt eben auch noch andere Möglichkeiten bei Ihnen.
2: Ja, bei uns gibt es auch unter anderem die Möglichkeit, im zweiten Ausbildungsjahr anzufangen zu studieren. Wir arbeiten da mit der Niederrhein-Hochschule zusammen, wo man dann berufs- oder ausbildungsbegleitend studiert und die Möglichkeit hat, nach der Ausbildung muss man noch ein Jahr weiter studieren und dann hat man auch einen Bachelor in Pflege.
1: So, und dann haben Sie noch was Interessantes, das nennt sich Schülerstation.
2: Genau, wir haben bei uns die Möglichkeit jetzt zum Beispiel in der Pädiatrie ist das gerade gewesen, dass die Auszubildenden eigenständig eine Station führen können, in Begleitung mit den zentralen oder mit den Praxisanleitern, die im Hintergrund tätig sind und man als Auszubildender den gesamten Dienst von Frühdienst, Spätdienst, Nachtwachen eigenständig mit den Patienten verbringt.
1: Jetzt, das hast du ja leider in deiner Ausbildung bislang jetzt nicht erleben dürfen. So eine Schülerstation würde dich aber schon sehr interessieren, weil du hast das mitbekommen.
0: Auf jeden Fall. Also ich würde gerne an sowas mal teilnehmen. Ich habe von meinen Klassenkameraden viel darüber erfahren und die waren alle sehr positiv davon begeistert. Ja, ich würde sagen, ich habe jetzt aber auch nichts verpasst. Also man wird genauso gut an die Hand genommen von den Examinierten auf den anderen Stationen, wo man ist.
1: Ja. Ich glaube, der Reiz ist dann, dass man da wirklich zusammen mit denen man die Ausbildung macht, da so selbstständig dann genau. So die ganze Station dann machen muss.
0: Also ne? Selbstständigkeit ist da halt ein sehr großes Wort, ja.
1: Okay, dann wünsche ich dir jetzt dann noch in deinem letzten Ausbildungsjahr viel Erfolg weiter.
0: Dankeschön.
1: Einen wunderbaren Abschluss und auch dann eine Übernahme. Und ich danke auch Anne Hammerbach für die Informationen und für das Gespräch. Einen schönen Sonntag noch.
2: Gerne, auch so.
1: Möchtest du auch noch Danke sagen?
0: Danke.
1: Das war das Forum Kreis Kleve für heute. Eine weitere Ausgabe hört ihr am kommenden Sonntag. Volker Lübkes hier. Ciao, ciao.

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1: Mit Daniel Dähling. Guten Tag. In Berlin und Mecklenburg-Vorpommern wird heute gewählt. In Mecklenburg-Vorpommern hat SPD-Ministerpräsidentin Schwesig Chancen darauf, im Amt zu bleiben. Die Ausgangslage in Berlin ist aber eine andere. Hier geht es um ein Kopf-an-Kopf-Rennen zwischen Linken und CDU. Beide Parteien kämpfen um Platz 1. Die Frage ist, ob die CDU weiter den regierenden Bürgermeister stellen kann. José Nasjandi ist unser Politikexperte. Es zeichnet sich jetzt ja schon ab, dass es nach der Wahl schwierig werden wird.
2: Ja, denn wenn man nach den Umfragen geht, wird es für eine einfache Zweierkoalition nicht mehr reichen. Die Berliner Wahl zum neuen Abgeordnetenhaus wird vor allem schwierige Koalitionsverhandlungen bringen. In den jüngsten Umfragen liegt die Linke ganz knapp vor der CDU, beide so um die 20% herum. Dahinter folgen AfD und Grüne. Die SPD könnte es so gerade in die Zweistelligkeit schaffen. Damit dürfte der bisherige CDU-SPD-Senat seine Mehrheit verlieren. Für die CDU geht es aber auch um mehr als nur um Platz 1. Sie muss zeigen, dass sie ihre Position als stärkste Kraft in der Hauptstadt halten kann. Und das könnte ein positives Signal Richtung Bundesregierung senden, denn Kanzler Merz steht massiv unter Druck. In Mecklenburg-Vorpommern zeichnet sich dagegen ein Kopf-an-Kopf-Rennen zwischen SPD und AfD ab. Und der CDU droht mit etwa 6% in den Umfragen, dass sie den Einzug in den Landtag verpasst.
1: Danke, José. Und das ist für euren Sonntag ansonsten auch noch wichtig. Auch Russland wählt. Die dreitägige Parlamentswahl endet am Abend. Sie dürfte aber wenig Überraschungen bereithalten. Es durfte keine Oppositionspartei zur Wahl antreten. Die Frage ist daher, wie groß wird am Ende die Zustimmung für die Kreml-Partei Geeintes Russland sein? In den Niederlanden haben Rechtsextreme randaliert. Die Polizei spricht in Den Haag von 500 Demonstranten, die antisemitische Parolen gerufen und Polizisten angegriffen hätten. Die Polizei hat mit Hunden, Schlagstöcken und Wasserwerfern reagiert. Die Demo war als Protest gegen die niederländische Regierung angemeldet worden. Übelkeit und Schwindel dürfte für manche Besucher des Oktoberfestes eingeplant sein, aber nicht in diesem Fall. Auf einem Fahrgeschäft mussten gestern die Fahrgäste minutenlang kopfüber aushalten. Das Drehkarussell war wegen einer technischen Störung stehen geblieben. Mehrere Menschen hatten danach über leichten Schwindel und Kreislaufprobleme geklagt. Kurz vor den Wahlen in Mecklenburg-Vorpommern und Berlin hat die Bundesregierung ja einen neuen Tankrabatt angekündigt. Während Landwirte und Spediteure die Entlastung loben, sehen Umwelt- und Verbraucherschützer, aber auch Marktexperten das Comeback des Tankrabatts kritisch. Die Wirtschaftsweise Grimm nennt die Entscheidung im Kölner Stadtanzeiger gar zynisch. Die Regierung subventioniere Autofahrten mit Verbrennungsmotor auf Kosten der jungen Generation. Das sei ein Versuch, die Wähler nicht zu verprellen. Der Regierung fehle die Kraft für wirklich wichtige strukturelle Reformen, wenn sie sich auf Kurzfristiges fokussiert. Und soweit die Meldungen mit Daniel Dähling.
3: Das Wetter.
4: Grau und nass ist es da heute Vormittag. Später lockert es aber mehr und mehr auf. Der Regen nimmt ab und die Sonne sehen wir dann auch. Die Temperaturen liegen zwischen 18 und 21 Grad dazu. Morgen bekommen wir einen Mix aus Sonne und Wolken und es bleibt trocken bei ähnlichen Temperaturen.
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4: Hier staut es sich. A1 Köln-Dortmund zwischen Wuppertal-Langerfeld und Gevelsberg, 2 Kilometer lang, in einer Viertelstunde seid ihr durch. Nochmal A1 Köln-Münster jetzt zwischen Schwerte und Kreuz Dortmund-Unna, 1 Kilometer nach einem Unfall, 6 Minuten kommen oben drauf. A2 Hannover-Dortmund zwischen Rehren und Bad Alsen, 1 Kilometer, 7 Minuten plus. A43 Wuppertal-Recklinghausen zwischen dem Kreuz Bochum-Witten und Kreuz Bochum, 1 Kilometer, 2 Minuten dauert es länger. Und noch die A44 Dortmund-Kassel zwischen Lichtenau und Marsberg, 1 Kilometer, 9 Minuten plus. Natascha Wittmack hier, hallo, einen schönen Sonntag. Qualitätsgeprüfte Musik habe ich jetzt hier von Purple Disco Machine.
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4: Purple Disco Machine gibt nämlich alle seine Songs seiner Frau zum Vorhören, bevor er sie rausbringt. Und nur wenn sie dazu tanzt, dann veröffentlicht er sie auch. Also dies ist ein qualitätsgeprüfter Song von Purple Disco Machine.

0: mit Messi. So, gestern ging's los auf den Wiesen. Rund 6 Millionen Besucher werden dieses Jahr zum Oktoberfest erwartet. Und den ersten Karussellunfall, den gab's auch schon. 5 Minuten lang hingen da wohl Fahrgäste über Kopf in einem Drehkarussell fest, bis sie gerettet wurden. Wenn ihr jetzt sagt, nee, ach, das brauche ich nicht, zu voll, zu weit weg. Wir haben auch hier in NRW ja viele schöne und übersichtlichere Oktoberfeste. Aber was ihr da natürlich braucht, die richtige Kleidung. Seid ihr da gut aufgestellt? Wir haben mal nachgehorcht.
1: Haben Sie eine Lederhose?
2: Nein.
1: Warum nicht?
2: Weil ich ganz dünne Beine habe. Ich sehe nicht gut aus.
3: Mein Dirndl ist pink und geht auf jeden Fall bis zu den Knien.
1: Wie schaffen Sie ein schönes Dekolleté?
3: Ist vorhanden.
4: Mit einem guten, schönen Push-up, ne?
1: Also alles nach oben, was geht.
4: Genau.
1: Was halten Sie denn so von Trachten?
4: Zu einem Oktoberfest unbedingt. Leute, die mit Jeans dahin gehen, weiß ich nicht. Also würde mir persönlich nicht so gut gefallen.
1: Und Ihr Mann hat eine Lederhose?
5: Ja, 3/4 in braun. Steht ihm sehr gut.
1: Kann er gut tragen, ja?
5: Ja.
1: Tragen Sie das auch privat?
6: Nee, auf gar keinen Fall.
0: Nee, also was wäre das denn, ne? Wenn man sich ja in seiner Freizeit merkwürdige Kostüme anziehen würde wegen irgendwelcher Tradition. Würde uns doch nicht einfallen. Naja, also ihr wisst Bescheid, alles nach oben was geht, dann seid ihr gut aufgestellt fürs Oktoberfest. Auf welches ihr auch immer geht.
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0: Das Wetter.
1: Das ist nicht ganz so schick. Schauer ziehen durch, am Nachmittag lockert es aber mehr und mehr auf. Die Sonne guckt dann vor und es bleibt meist trocken. 18 bis 21 Grad haben wir dazu. Morgen bleibt es auch größtenteils trocken bei einem Mix aus Sonne und Wolken und auch dann bis zu 21 Grad.
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1: Das sind die längsten Staus. A1 Köln-Dortmund zwischen Wuppertal-Langerfeld und Gevelsberg 4 Kilometer, knappe 20 Minuten dauert es länger. Die A2 Hannover-Dortmund zwischen Rehren und Bad Alsen 3 Kilometer, eine knappe Viertelstunde braucht ihr da länger. A42 Kamplin-Fort-Dortmund, hier gab es einen Unfall zwischen Moers-Nord und Duisburg-Berl, jetzt 1 Kilometer Stau, eine knappe halbe Stunde braucht ihr da länger. A44 Dortmund-Kassel zwischen Lichtenau und Marsberg 1 Kilometer, eine Viertelstunde kommt on top. A46 Brilon-Arnsberg-Neheim zwischen Arnsberg-Altstadt und Neheim-Süd 2 Kilometer, 8 Minuten plus. Und noch die A59 Köln-Bonn zwischen Spich und dem Dreieck St. Augustin West 1 Kilometer Stau, 7 Minuten dauert es länger. Vor ein paar Wochen, da hatte sich ja eine KI von OpenAI selbstständig gemacht und eine andere Firma gehackt. Das hat eine Debatte über die Sicherheit bei KI-Firmen entfacht. Und selbst die KI-Firmen haben vor ihrer eigenen Software gewarnt. Da fragt man sich natürlich, müsste da nicht langsam mal was passieren? Eine Regulierung durch schärfere staatliche Auflagen zum Beispiel. Ja, bisher sieht es nicht so aus. Der Wettbewerb ist zu groß. Wir sprechen da gleich mal genauer drüber.
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0: klingt irgendwie immer noch nach gefährlicher Science-Fiction. Ist aber passiert. Bei einem Test bei OpenAI hat sich ja eine KI-Software selbstständig gemacht und hat eine andere Firma gehackt. Der Vorfall hat für so viel Aufsehen gesorgt, dass kürzlich führende KI-Firmen selbst vor ihrer eigenen Software gewarnt haben. Thorsten Ortmann aus dem News-Team. Was besorgt die KI-Firmenchefs denn besonders?
1: Es ist vor allem das Tempo, mit dem sich die KI-Systeme entwickeln und das zu einer Zeit, in der es kaum Beschränkungen gibt. Und all das könnte eben dazu führen, dass der Mensch KI-Systeme in Zukunft nicht mehr stoppen kann, sagt der frühere Anthropic-Mitarbeiter Jacob Coxon. Er hat gekündigt, weil er die Technik für gefährlich hält. Die KI kann jetzt schon Systeme selbstständig hacken. Schon bald könnte sie übermenschliche Fähigkeiten entwickeln, das Internet lahmlegen, Biowaffen entwickeln, Drohnen oder Roboter kontrollieren. Einige unabhängige Forscher halten das aber für übertriebene Szenarien und vermuten hinter den Warnungen auch geschäftliche Interessen, nämlich um Haftungsrisiken für die Unternehmen abzuwenden und weil Berichte über solche hochentwickelten Systeme auch Börsenkurse befeuern.
0: Gibt es denn da keinen Notschalter, dass man solche Systeme ausschalten kann, wenn sie sich verselbstständigen?
1: Das weiß man nicht genau, weil die US-Firmen nicht staatlich reguliert werden. OpenAI hat allerdings öffentlich zugesagt, dass man so eine automatische Abschaltfunktion entwickeln will. Es gibt aber auch Experten, die sagen, dass KI so einen Notaus auch irgendwann umgehen könnte. Darum schlägt der Chef von Anthropic, Dario Amodei, auch vor, dass die gesamte Branche 1-2 Jahre lang auf die Bremse treten soll, damit man wirksame Sicherheitsvorkehrungen entwickeln kann. Er will auch externe Beobachter in seine Firma lassen. Das hat auch ChatGPT-Entwickler Sam Altman von OpenAI zugesagt. Welche Macht die aber haben sollen, das ist unklar.
0: Müsste da jetzt nicht die internationale Politik langsam mal eingreifen, um die KI sicherer zu machen?
1: Ja, da gucken natürlich alle auf die USA und China als führende KI-Nationen. OpenAI-Chef Sam Altman fordert eine internationale Zusammenarbeit. Wenn sich die USA und China auf gemeinsame Standards und Testverfahren einigen könnten, dann wäre das eine wundervolle Errungenschaft. Das ist aber eher unwahrscheinlich, denn beide Länder kämpfen um die Führungsposition bei der KI und sie wollen natürlich auch die großen Chancen nicht gefährden, die die Technik bietet, zum Beispiel bei der Heilung von Krankheiten.
0: Ja, mal sehen, wo uns das noch hinführt, sollte keine Regulierung kommen. Danke, Thorsten Ortmann, für die Infos.
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1: Mit Daniel Dähling. Guten Tag. In Berlin und Mecklenburg-Vorpommern laufen die Wahlen zum Landtag bzw. Abgeordnetenhaus. Die Wahlen gelten auch als Zukunftsfrage von Kanzler Merz. Seine Zustimmungswerte sind schlecht und ein schlechtes Abschneiden der CDU dürfte Kritiker in der Partei befeuern. Die Parteispitze hat für den Abend das Präsidium ins Konrad-Adenauer-Haus geladen. Es werden also alle CDU-Ministerpräsidenten zusammen sein und die Wahlergebnisse analysieren und ihre Schlüsse daraus ziehen. David Riemer ist für uns in Berlin. David, es spricht ja auch einiges gegen einen Kanzlersturz.
2: Ja, es gibt halt nicht den einen Nachfolgekandidaten, hinter dem sich sofort alle versammeln könnten. Im Gespräch sind eine ganze Menge Namen. Die Ministerpräsidenten von Nordrhein-Westfalen und Bayern, Wüst und Söder, die sich untereinander aber nicht besonders gut verstehen. Sie müssten sich erst einmal einig werden. Als Ausweichoption wird noch Hessens Regierungschef Rhein gehandelt. Aber jeder Nachfolger hätte ja mit denselben Problemen zu tun wie Merz. Die Reformen sind schwer durchzuboxen, das Risiko des Scheiterns ist groß. Und welcher Ministerpräsident eines großen Bundeslands, der zu Hause fest im Sattel sitzt, will sich das freiwillig antun. Da kommen unter Umständen also verdammt spannende Zeiten auf uns zu.
1: Danke, David. Und jetzt weitere Meldungen in der Zusammenfassung. Gut, Stimmung bei den Freibadbetreibern in NRW. Der Rekordsommer hat zu einem deutlichen Besucherplus geführt. Die Deutsche Badegesellschaft spricht in einer ersten Auswertung von fast einem Drittel mehr. In einem Naturschutzgebiet in Tansania wurden 10 tote Löwen gefunden. Die Behörden vermuten, dass die Tiere vergiftet worden sind. In dem UNESCO-Welterbe kommt es schon länger zu Konflikten zwischen Behörden und Einwohnern. Die Regierung will das Gebiet für Naturschutz räumen. In Paris hat die Polizei 2 Deutsche festgenommen. Sie sollen im Louvre-Museum Bilder von sich selbst aufgehängt haben. Wachleute haben die beiden im Saal, in dem die Mona Lisa hängt, festgehalten. Die beiden Deutschen sagten auf der Wache dazu, es sei lediglich ein Scherz gewesen. In der Fußball-Bundesliga geht heute der 4. Spieltag zu Ende und zum Abschluss müssen mit Leverkusen, Schalke und Paderborn noch 3 NRW-Teams ran. Der FC Schalke empfängt im Duell der Aufsteiger das Wunderdorf aus Elversberg. Danny Hoppe hat den Ausblick.
3: Die Stimmung auf Schalke ist prächtig. Nachdem man den großen Bayern einen Punkt abgerungen hat, gab es am letzten Wochenende dann auch noch den ersten Dreier bei Union Berlin. Die Schalker sind damit angekommen in Liga 1. Heute soll gegen Elversberg natürlich nachgelegt werden. Und in der zweiten Liga konnten die Schalker in der letzten Saison beide Spiele gegen den Dorfclub gewinnen. Auf einen Sieg hofft auch Bayer Leverkusen, denn der Start in die Saison war bisher durchwachsen. Deshalb weiß man bei der Werkself noch nicht so richtig, wo man steht. Ein Sieg gegen die ebenfalls noch nicht ganz so sattelfesten Leipziger wäre deshalb extrem wichtig. Auch Aufsteiger Paderborn könnte heute zu Hause gegen Hoffenheim einen Dreier gut gebrauchen. Damit das klappt, muss offensiv aber mehr kommen. Bisher sind die Paderborner noch ohne eigenen Treffer.
1: Und soweit die Nachrichten mit Daniel Dähling.
4: Das Wetter.
5: Da zieht noch ein bisschen Regen durch, es lockert aber mehr und mehr auf. Dann bleibt es größtenteils trocken, auch die Sonne zeigt sich mehr und mehr. Die Höchstwerte liegen dazu bei 18 bis 21 Grad. Morgen geht es mit einem Mix aus Sonne und Wolken weiter. Es bleibt größtenteils trocken bei ähnlichen Temperaturen.
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5: Die Autobahnen werden voller. Das sind hier die längsten Staus ab 13 Minuten Stauzeit. Wir fangen an mit der A1 Köln-Dortmund zwischen Wuppertal-Langerfeld und Gevelsberg. 4 Kilometer Stau, gute 20 Minuten müsst ihr mehr einrechnen. Nochmal A1 Münster-Köln jetzt zwischen Carmen-Zentrum und Schwerte 6 Kilometer. Auch da dauert es gute 20 Minuten länger. A2 Hannover-Dortmund zwischen Rehren und Bad Alsen. 4 Kilometer Stau, gute 20 Minuten kommen auch da on top. A42 Kamp-Lindfort-Dortmund zwischen Moers-Nord und Duisburg-Berl. 1 Kilometer Stau nach einem Unfall. 20 Minuten kommen auch da oben drauf. A44 Dortmund-Kassel zwischen Lichtenau und Marsberg. 2 Kilometer, eine Viertelstunde braucht ihr länger. Und noch die A46 Brilon-Arnsberg-Neheim zwischen Arnsberg-Altstadt und Neheim-Süd. 3 Kilometer Stau, 13 Minuten plus. Natascha Wittmark hier. Ja, draußen ist es so mittelschick, ne? Deshalb schauen wir gleich mal, was es Neues zum Streamen gibt, damit ihr genug Content für einen Tag auf der Couch habt.
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0: Lady Gaga, Abracadabra. So, wir gucken, was es Neues zu gucken gibt mit unserem Streaming-Experten Jörg Albrecht auf Prime Video. Da ist ja vor ein paar Wochen erst das Finale der 4. Staffel der Actionserie Reacher online gegangen. Und jetzt gibt's schon einen Nachschlag mit einem neuen Serienableger.
1: Ja, und der Nachschlag, der ist anders als bei der Serie Reacher auch direkt komplett mit allen 8 Folgen verfügbar. Neegly heißt dieses Spin-off, also diese Ableger aus der Welt von Reacher. Und beim Serientitel werden Fans sofort wissen, Neegly, das ist doch der Name von Reachers Ex-Kameradin bei der Militärpolizei. Diese Frances Neegly ist nämlich schon in vielen Folgen von Reacher mit dabei gewesen.
2: Ich weiß, ich gelte als schwierig.
3: Da bist du nicht die Einzige.
1: Den Auftakt zur neuen Serie, den stemmen die Titelheldin und Reacher noch gemeinsam. Bedeutet Reacher, Alan Richardson hat einen Kurzauftritt. Danach aber muss Frances Neegly, die als Privatdetektivin arbeitet, ohne ihn auskommen.
2: Ich arbeite nur mit wem ich will.
4: Das ist das Problem. Sie wollen mit keinem hier arbeiten.
0: Ist Neegly denn jetzt einfach nur eine weibliche Version von Reacher oder unterscheiden sich die beiden Serien auch?
1: Also auch wenn beide, wie wir ja gerade schon gehört haben, sich als schwierig bezeichnen, da gibt es schon große Unterschiede. Während Reacher heikle Situationen meist mit seinen Muskeln und seinem Instinkt meistert, setzt Neegly dann doch eher ihren Kopf ein. Was aber beide Serien letztlich miteinander verbindet, das ist die schnörkellose Inszenierung. Gute Entscheidung also, Maria Stan, die Neegly spielt, eine eigene Serie zu geben.
0: Und dann gibt es auch noch was für Billie Eilish-Fans zu gucken. Der Film über ihre letzte Tour Hit Me Hard and Soft ist online.
1: Genau, er lief ja vor ein paar Monaten an nur wenigen Tagen bei uns im Kino. Und jetzt kann man die Doku, die kein geringerer als Titanic und Avatar-Regisseur James Cameron gedreht hat, auch zu Hause gucken.
5: If you go to see this movie, it's like kind of equivalent to going to the show, except I'm not there, but I am there.
1: Wenn man sich diesen Film anschaut, erzählt Billie Eilish, ist das fast so, als würde man zur Show gehen. Nur, dass ich nicht wirklich da bin und gleichzeitig irgendwie doch. Hit Me Hard and Soft, die Show, die genauso heißt wie ihr drittes Album, war die bislang größte Tour von Billie Eilish. James Cameron hat sie mit 17 Kameras gefilmt. Das ist ein visuell wie akustisch beeindruckendes Erlebnis und das auch im Heimkino.
0: Die Tour-Doku ist als Video on Demand verfügbar, unter anderem bei Amazon. Danke, Jörg Albrecht.
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0: Wetter.
1: Es kann noch den einen oder anderen Schauer geben jetzt am Nachmittag. Es lockert aber mehr und mehr auf. Später ist es dann trocken und teilweise auch länger sonnig. Die Temperaturen liegen zwischen 18 und 21 Grad in der Spitze. Morgen geht es dann auch größtenteils trocken weiter bei einem Mix aus Sonne und Wolken und ähnlichen Temperaturen.
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1: Das sind die längsten Staus jetzt, ab 15 Minuten Stauzeit. A1 Euskirchen-Köln zwischen Euskirchen und Erftstadt. 4 Kilometer, eine Viertelstunde kommt obendrauf. Nochmal A1 Köln-Dortmund jetzt zwischen Wuppertal-Langerfeld und Gevelsberg. Auch 4 Kilometer Stau, eine knappe halbe Stunde dauert es da länger. A2 Hannover-Dortmund zwischen Lauenau und Bad Alsen. 7 Kilometer, eine gute halbe Stunde müsst ihr da mehr einrechnen. A44 Dortmund-Kassel zwischen Lichtenau und Marsberg. 2 Kilometer, knappe 20 Minuten dauert es länger. Und noch die A46 Brilon-Arnsberg-Neheim zwischen Arnsberg-Altstadt und Neheim-Süd. 2 Kilometer Stau, 18 Minuten plus. Kommt gut durch, liebe Autofahrer. Wir schauen hier gleich mal auf die Bundesliga. Da geht ja der 4. Spieltag zu Ende und 3 NRW-Vereine müssen noch ran.
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0: Da hört man von allen, die heute frei haben am Sonntag. Und alle, die zum Dienst müssen. Ja, so sieht's doch aus.
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0: In der Fußball-Bundesliga geht heute der vierte Spieltag zu Ende. Und zum Schluss müssen mit Schalke, Leverkusen und Paderborn auch noch mal drei NRW-Vereine ran. Danny Hoppe aus der Sportredaktion. Leverkusen empfängt Leipzig. Das Spiel dürfte auch eine Standortbestimmung sein.
2: Ja schon, denn der Bundesliga-Start für die Werkself bisher durchwachsen. Eine Pleite gegen Elversberg, dann ein starkes 4:0 gegen Union Berlin, zuletzt ein 2:2 in Augsburg. Man weiß noch nicht so richtig, in welche Richtung das Pendel in dieser Saison für Leverkusen ausschlägt. Auch das 2:0 unter der Woche in der Europa League gegen Celje hat gezeigt, dass da definitiv noch Luft nach oben ist. Es war kein gutes Spiel, räumte auch Trainer Martinez ein. Er habe ein bisschen Energie vermisst. Bleibt abzuwarten, ob er die heute gegen Leipzig zu sehen bekommt. Die Leipziger stehen zwar in der Tabelle knapp vor den Leverkusenern, sind aber auch durchwachsen gestartet und wirken nicht so richtig sattelfest. Also da ist in beide Richtungen was möglich.
0: Besser ist da ja die Stimmung gerade auf Schalke.
2: Auf jeden Fall. Erst hat man den großen Bayern einen Punkt abgerungen und dann gab es am letzten Wochenende bei Union Berlin den ersten Bundesligasieg seit 3,5 Jahren und das erste Schalker Bundesligator nach 1203 Tagen durch Robin Gosens und der freute sich natürlich riesig bei Sky.
3: So ein ganz toller Mix der Gefühle, ehrlich gesagt.
2: Schalke ist also endgültig wieder angekommen in Liga 1, fand auch Torwart Loris Karius.
4: Ja, war ein ganz wichtiges Spiel heute. Erste Dreier in der Bundesliga nach Bayern, gibt uns eine breite Brust.
2: Und mit der geht's heute ins Duell der Aufsteiger gegen Dorfclub Elversberg. Was Mut macht, in der zweiten Liga konnte Schalke in der letzten Saison beide Spiele gegen Elversberg gewinnen.
0: Dann lass uns noch auf den dritten Aufsteiger schauen. Paderborn empfängt am Abend noch Hoffenheim.
2: Ja, und in Paderborn hofft man, dass man da punkten kann. Das hat bisher noch nicht so geklappt. Ein mageres Pünktchen steht bisher nur auf dem Konto. Und damit stehen die Ostwestfalen direkt da, wo sie viele Experten vor der Saison auch erwartet haben, unten drin. Gegen Dortmund war am letzten Wochenende nicht viel zu holen und auch gegen Hoffenheim sind die Paderborner eher Außenseiter. Dazu wartet der Aufsteiger weiter auf sein erstes Saisontor. Und wenn sich das nicht ändert, ja, dann wird es halt auch schwer, sich da unten rauszuarbeiten.
0: Ja, in der Fußball-Bundesliga geht heute der vierte Spieltag zu Ende mit Leverkusen, Schalke und Paderborn. Müssen noch drei NRW-Vereine ran. Infos waren das von Danny Hoppe aus der Sportredaktion. Vielen Dank.
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1: Mit Daniel Dähling. Guten Tag. In Mecklenburg-Vorpommern und Berlin laufen die Wahlen für den Landtag und das neue Abgeordnetenhaus. In Berlin dürfte sich CDU und Linke ein Kopf-an-Kopf-Rennen liefern. Für Mecklenburg-Vorpommern zeichnet sich ein enges Rennen zwischen SPD und AfD ab. Gleichzeitig geht es hier für die CDU um viel. Sie muss sogar um den Einzug in den Landtag bangen. Deshalb frage an unseren Politikexperten José Nasjandi. Für Ministerpräsidentin Schwesig stehen also die Chancen gut, dass sie im Amt bleibt?
2: Ja, die SPD von Ministerpräsidentin Schwesig hat im Wahlkampfendspurt noch mal zulegen können, liegt in den jüngsten Umfragen sogar leicht vor der AfD bei etwa 36%. Schwesig hat dabei in den letzten Wochen vor allem stark auf ihre persönliche Popularität und auf die Abgrenzung zur AfD gesetzt. Auf ihren Plakaten stand groß und breit die Frau gegen Blau. Die CDU kommt nur noch auf 6%. Sie kratzt also an der 5%-Hürde. Auch die Grünen stehen mit 5% auf der Kippe. Und für die SPD geht es heute um die Frage, ob sie stärkste Kraft bleibt und ihre Regierungsmehrheit sichern kann. Für die CDU dagegen steht noch mehr auf dem Spiel. Bundespolitisch wäre ein schwaches CDU-Ergebnis ein weiterer Rückschlag für Kanzler Merz. In Berlin hingegen liefert sich die CDU mit den Linken ein Kopf-an-Kopf-Rennen.
1: Ab 18 Uhr wissen wir dann also mehr. Danke, José. Und jetzt weitere Meldungen für euren Sonntag. Die drei deutschen Autobauer verlieren im Vergleich zur internationalen Konkurrenz weiter an Boden. Die Umsätze von Volkswagen, Mercedes-Benz und BMW sind Anfang des Jahres um fast 3% gesunken. Die Beratungsgesellschaft EY nennt mehrere Gründe, neben Energiekosten und Bürokratie, auch die US-Zölle und das schwere China-Geschäft. Wer seine Angehörigen pflegt, vernachlässigt seine eigene psychische Gesundheit. Das zeigen Studien mit über 80.000 Pflegenden. In der Fachpresse heißt es dazu, jede dritte pflegende Person wünscht sich Hilfsberatung. Doch nicht einmal die Hälfte davon nehme sie auch in Anspruch. Die Folge seien hier etwa Depressionen oder Angstzustände. Offenbar war ihm der Hunger wichtiger als Geld. In Bad Salzuflen hat ein Kaffee-Einbrecher nur die süßen Leckereien gestohlen. Am Ende fehlten eine Torte und Packungen Eiscreme. Die Polizei im Kreis Lippe ermittelt jetzt, ob der Einbrecher es von vornherein auf das Essen abgesehen hatte. 6 Jahre nach dem Verschwinden einer jungen Frau aus Bad Lippspringe ist die private Suche wieder intensiviert worden. Anlass ist der Fund eines möglicherweise wichtigen Fundstücks im Südschwarzwald. Hier verliert sich die Spur im Fall Scarlett. Private Helfer haben einen Reißverschluss entdeckt. Den analysiert jetzt das Landeskriminalamt. Ein Ergebnis kann Wochen dauern. Die damals 26-Jährige war 2020 beim Wandern im Südschwarzwald verschwunden. Anhaltspunkte für eine Straftat hat die Polizei nicht gefunden. Und soweit die Meldungen mit Daniel Dähling.
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4: Einzelne Schauer sind noch dabei. Richtung Abend lockert es aber mehr und mehr auf. Und dann bleibt es auch trocken. Die Temperaturen liegen zwischen 18 und 21 Grad. Morgen bekommen wir dann einen Mix aus Sonne und Wolken. Größtenteils bleibt es trocken. Und wir bekommen auch dann bis zu 21 Grad.
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4: Mit den längsten Staus ab 10 Minuten Stauzeit. A1, Euskirchen-Köln, zwischen Euskirchen und Erftstadt 4 Kilometer, eine Viertelstunde braucht ihr durch. Nochmal, A1, Köln-Dortmund jetzt, zwischen Wuppertal-Langerfeld und Gevelsberg 4 Kilometer nach einem Unfall, eine knappe halbe Stunde dauert's länger. A2, Hannover-Dortmund, hier staut es sich nach einem Unfall zwischen Lauenau und Bad Alsen auf 7 Kilometer, eine Dreiviertelstunde dauert's da länger. A3, Frankfurt-Köln, zwischen Siebengebirge und Kreuzborn-Siegburg, 4 Kilometer, 10 Minuten plus. Nochmal A3, Frankfurt-Oberhausen jetzt, zwischen Kreuz-Köln-Ost und Kreuz-Leverkusen, 7 Kilometer Stau, 11 Minuten dauert es länger. Und noch die A44, Dortmund-Kassel, zwischen Lichtenau und Marsberg, 2 Kilometer, eine Viertelstunde kommt on top. Ich weiß noch, das Modernste, was ich damals im Kinderzimmer hatte, das war ein Hund mit einer elektronischen Leine. Und wenn ich den Schalter hochgedrückt habe, ist er ein paar Meter gelaufen. Und wenn ich den runtergedrückt habe, hat er gebellt. Kinder heutzutage werden damit wahrscheinlich ein bisschen unterfordert. Im Kinderzimmer, da steht eine Toni-Box, eine Alexa und natürlich jede Menge Smart-Toys, die sich per App steuern lassen. Es hat sich sehr verändert und das hat man auch auf der Kind- und Jugendmesse in Köln gesehen diese Woche. Bei so viel Technik und KI, die da mittlerweile verbaut ist, muss man ja auch auf den Datenschutz achten. Wir sprechen da gleich mal genauer drüber.
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0: Wir waren auf der Kind- und Jugendmesse diese Woche in Köln und da konnte man sehr deutlich sehen, wie sich das Kinderzimmer in den letzten Jahren verändert hat. Thema Datenschutz. Nehmen wir zum Beispiel das Babyphone. Früher war das ja eher wie so ein besseres Dosentelefon und klang auch so. Heute ist da eine Kamera integriert und man kann es per App steuern und an Smart Home anbinden. Wir haben mit Christina Steffen darüber gesprochen, Referentin für Datenschutz bei der NRW Verbraucherzentrale.
1: Die Geräte sollten erstmal so datensparsam wie möglich geliefert werden, ja, dass das eben keine Daten erhoben werden. Und wenn ich mich bewusst dafür entscheide, dann kann ich das eben aktivieren. Das nennt sich Privacy by Design und Privacy by Default. Also immer erstmal die datensparsame Variante. Und ich muss mich eben bewusst dafür entscheiden, bestimmte Funktionen scharf zu schalten.
0: Also das kann man noch zu einem gewissen Maß regulieren. Auch KI spielt auf der Messe natürlich eine große Rolle. Manche Babyphone-Modelle, die analysieren zum Beispiel die Gesichtszüge der Kinder beim Schlafen, um das Schlafverhalten auszuwerten. Das bedeutet natürlich, diese Aufnahmen der Kinder landen in dem Moment in der Datenbank der KI. Das sieht Christina Steffen kritisch.
1: Also das ist so ein bisschen auch eine Wette auf die Zukunft. Das heißt, der erhoffte Nutzen ist gar nicht so klar. Die Risiken, die auf der Hand liegen, sind aber evident. Die Daten von Minderjährigen sind nun mal besonders schutzwürdig, zumal sie ja in der Regel nicht selber darüber entscheiden, sondern ihre Eltern.
0: Deshalb rät sie beim Kauf von Babyphones, sich vor, gut zu informieren, gerade bei denen mit Online-Funktionen.
1: Einen Schritt vorher sogar schon, brauche ich das, ja? Brauche ich diese Funktion. Wenn ich mich dann aber trotzdem dafür entscheide, dass ich so ein Gerät haben möchte mit ganz vielen Online-Funktionen, sollten solche Geräte immer auf dem aktuellen Stand gehalten werden. Das vielen, das gilt natürlich erst recht für Sicherheitsupdates.
0: Und gerade bei Kindern sollte man natürlich extra vorsichtig sein im Bereich Technik und Datenschutz. Aber vielleicht reicht ja sonst auch einfach das klassische Babyphone.

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1: Da zieht noch ein bisschen Regen durch, es lockert aber mehr und mehr auf. Dann bleibt es größtenteils trocken, auch die Sonne zeigt sich mehr und mehr. Die Höchstwerte liegen dazu bei 18 bis 21 Grad. Morgen geht es mit einem Mix aus Sonne und Wolken weiter. Es bleibt größtenteils trocken bei ähnlichen Temperaturen.
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1: Mit den längsten Staus ab 10 Minuten Stauzeit. A1 Euskirchen-Köln zwischen Euskirchen und Erftstadt. 4 Kilometer, eine Viertelstunde dauert es länger. A1 Köln-Dortmund jetzt zwischen Wuppertal-Langerfeld und Gevelsberg. 4 Kilometer nach einem Unfall. Gute 20 Minuten müsst ihr mehr einrechnen. Sehr viel Geduld braucht ihr auch auf der A2 Hannover-Dortmund zwischen Bad Nenndorf und Bad Eilsen. 9 Kilometer Stau, da 50 Minuten steht ihr da mindestens. A3 Frankfurt-Köln zwischen Siebengebirge und dem Kreuz Bronn-Siegburg. 5 Kilometer, 12 Minuten dauert es länger. A44 Dortmund-Kassel zwischen Lichtenau und Diemelstadt. 2 Kilometer, knappe 20 Minuten dauert es länger. Und noch die 59 Köln-Bonn zwischen Köln-Lind und Troisdorf. 1 Kilometer Stau, 10 Minuten plus. Ja, kommt gut durch, lieber Autofahrer. Ich hoffe, sonst habt ihr einen schönen Sonntag soweit und könnt ihn genießen. Ich bin Natascha Wittmark, hallo.
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1: Ja, wir sind in den ganz späten 70ern jetzt hier. Kiss, ist das für euch I was made for loving you? Vielleicht gibt's was Frisches von Kamrad. Love Sober.

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0: Offenbach haben ein Kinderlied clubtauglich gemacht. Head, Shoulders, Knees and Toes.
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0: Wir beschäftigen uns ja schon die gesamte Woche mit dem Thema Demokratie. Ja, wie wichtig ist sie für unsere Gesellschaft, was wir tun können, um sie zu schützen und warum auch wir Medien so wichtig sind für ein demokratisches Miteinander. Das Ganze ist eine bundesweite Aktion. Medien aus ganz Deutschland machen mit. Und wir waren im Zuge dessen auch im Herzstück der Demokratie bei uns in NRW, dem Landtag. Da haben wir mit Besuchern gesprochen und uns mal umgehört, wie sie so zur Demokratie stehen.
2: Demokratie ist sehr wichtig. Wir haben so viele Menschen, so viele Kulturen hier in dem Land und alle Menschen müssen irgendwie gehört werden.
3: Also ich finde das relativ wichtig, weil es einfach gut ist, wenn jeder sich beteiligen kann und jeder seine Meinung äußern kann und auch seine Sachen durchsetzen kann.
4: Ich glaube, Gesellschaft funktioniert nur mit Demokratie, zwischenmenschliche Beziehungen funktionieren nur mit Demokratie und ich glaube, das fängt schon im Kindergarten an, wer sich um eine Schaufel streitet oder irgendwie, dass man da in den Diskurs kommt und Kindern auch schon früh beibringt, dass das auch schon Demokratie ist.
5: Ja, ohne Demokratie ist alles nichts. Also es ist schon eine ziemlich wichtige Angelegenheit und wir müssen uns halt alle einmischen, sonst funktioniert sie nicht.
0: Genau, und wir müssen Demokratie schützen. Und darauf versuchen wir aufmerksam zu machen diese Woche, zusammen mit den Kolleginnen und Kollegen. Alle Infos zur Themenwoche Demokratie braucht viele Stimmen findet ihr auch online auf unserer Homepage.
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1: Mit Daniel Dähling. Guten Tag. In Berlin und Mecklenburg-Vorpommern werden heute neue Landesparlamente gewählt. In beiden Bundesländern kann erstmals schon ab 16 Jahren gewählt werden. In Mecklenburg-Vorpommern sieht es nach einem Kopf-an-Kopf-Rennen zwischen SPD und AfD aus. Grüne und BSW könnten an der 5%-Hürde scheitern, sagte das jüngste ZDF-Politbarometer. Auch die CDU muss dort um den Einzug in den Landtag bangen. David Riemer ist für uns in Berlin. Je nachdem, wie die CDU abschneidet, könnte die Debatte über die politische Zukunft von Parteichef und Kanzler Merz ja wieder Fahrt aufnehmen.
2: Also dann ist die Lage völlig unberechenbar. Der Druck von der Basis könnte massiv anschwellen und die Ministerpräsidenten dazu bringen, ihre Rückendeckung für den Kanzler wieder in Frage zu stellen. Für Merz könnte dann tatsächlich Schluss sein als Kanzler und CDU-Chef. Sollte die CDU aus dem Landtag in MacPom fliegen, aber auch 6, 7 oder 8% wäre noch immer das schlechteste Ergebnis der CDU bei einer Landtagswahl in der Nachkriegsgeschichte. Das wäre eine beispiellose Katastrophe für die Partei. Die Schockwellen werden Merz dann auf jeden Fall erreichen.
1: Danke, David Riemer. Und jetzt weitere Meldungen für euren Sonntag. Bei einem russischen Angriff in der Nähe der ukrainischen Hauptstadt Kiew sind offenbar 4 Menschen gestorben, darunter 3 Kinder. Wenige Stunden später hat die Ukraine mit Drohnen Moskau angegriffen. Moskaus Bürgermeister spricht von einem massiven Störversuch der Parlamentswahlen in Russland. US-Präsident Trump hat die Pressefreiheit für mehrere Medien eingeschränkt. Reportern von CNN, Politico und MS Now hat das Weiße Haus die Presseausweise abgenommen. Trump sagte, die betroffenen Medien würden Lügen über ihn, die Regierung und die USA verbreiten. Bei den Zwischenwahlen Anfang November müssen Trumps Republikaner um ihre Mehrheiten in den Parlamentskammern fürchten. In Chemnitz hat eine Kinderbande 2 Frauen überfallen. 6 Mädchen und ein Junge sollen die Frauen an 2 Bushaltestellen mit Pfefferspray attackiert und ausgeraubt haben. Die Polizei hat bereits Hinweise auf die Kinder und sie wertet die Überwachungskamera des Busses aus. In rund 1,5 Wochen soll der Tankrabatt wieder in Kraft treten. Er bedeutet für die Verbraucher 17 Cent weniger je Liter Benzin oder Diesel. Die meisten Autofahrer dürfte das freuen. Es gibt aber auch Kritik an dem Vorhaben der Bundesregierung. Als zynisch bezeichnet die Wirtschaftsweise Veronika Grimm den Tankrabatt. Lea Matschulat berichtet aus Berlin.
3: Der Tankrabatt unterstützt in den Augen der Wirtschaftsweisen Grimm eine alte Technologie, wenn man es so nennen will, die Energiequelle Erdöl. Auf Kosten der jungen Generation werde das Fahren mit Verbrennungsmotor durch den Tankrabatt unterstützt, kritisiert sie im Kölner Stadtanzeiger. Kritik kommt auch von Sozial- und Verbraucherverbänden. Der Tankrabatt sei Hilfe mit der Gießkanne. Alle werden bedacht, unabhängig davon, ob sie im Alltag viel oder wenig Geld zur Verfügung haben.
1: Und das waren die Nachrichten mit Daniel Dähling.
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5: Ja, der Regen zieht immer mehr ab und aus dem Grau wird dann auch mal ein Himmel blau. Die Wolken, die lockern immer mehr auf hier und da, macht dann auch mal die Sonne mit. Das bei 18 bis 21 Grad heute. Schauer sind aber nach wie vor möglich bis heute Abend. Am Montag geht es dann wolkig weiter, Richtung Eifel zeitweise auch mal heiter und trocken. Und das dann morgen alles bei 16 bis 21 Grad.
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5: So, ein paar Staus habe ich auch noch für euch. Hier dauert es mindestens 10 Minuten länger auf der A1 Euskirchen-Köln zwischen Euskirchen und Erftstadt. 4 Kilometer Stau plus 12 Minuten. A1 Köln jetzt nach Dortmund zwischen Wuppertal-Langerfeld und Gevelsberg. 4 Kilometer Stau plus 21. Die A2 Hannover nach Dortmund zwischen Bad Nenndorf und Bad Alsen. 10 Kilometer Stau plus eine Dreiviertelstunde. Die 44 Dortmund-Kassel zwischen Lichtenau und Marsberg. 1 Kilometer Stau. Eine Viertelstunde dauert da länger. Und die 59 nach Köln nach Bonn zwischen Köln-Lind und Troisdorf. 1 Kilometer Stau und plus 11 Minuten. Gute Fahrt. Ja, wie kommen wir denn voran mit unserem Lichtblicke-Song? Also was heißt wir? Also wie kommen Annick Manoukian und Iggy Kelly voran? Kleines Update dazu gleich hier bei uns am Sonntagnachmittag. Ich bin Andreas Grunwald. Euch ein schönes Wochenende.
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0: Nico Santos. Ja, ich glaube, so langsam wird unser Lichtblicke-Song fertig.
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0: Ja, Iggy Kelly und Annick Manoukian, die sind weiter sehr fleißig, waren diese Woche jetzt schon zum zweiten Mal in Manchester im Studio. Iggy hat uns eine Sprachnachricht geschickt und er sagt, dieses Mal war es super schön, also nicht mehr so stressig wie beim letzten Trip.
2: Beim ersten Treffen hat man natürlich schon so ein bisschen Druck, weil man wusste, man muss jetzt von null auf etwas schaffen, was Menschen berührt und was auch echt cool klingt. Und das haben wir, glaube ich, sehr gut hinbekommen im ersten Trip. Und diesmal wussten wir, okay, wir kommen hierher. Und der Song steht eigentlich schon. Wir brauchen nur noch ein, zwei neue Teile. Und das hat irgendwie ein total tolles Gefühl gegeben, wenn man wusste, wir können jetzt einfach nur die kreative Arbeit weiterführen. Und das fand ich total toll. Ich muss aber sagen, diese zwei Tage sind wirklich viel zu schnell verflogen. Die Abende hier im Pub oder wo wir dann essen waren, das war auch mega schön, auch mal ein bisschen irgendwie privat gemeinsam Zeit zu verbringen.
0: Habe ich da gerade Abend im Pub gehört? Ja, soll auch sein, ne? Iggy bleibt also in Manchester, macht jetzt noch den Feinschliff, arbeitet noch an so ein paar Details.
2: Ich dachte mir, komm, ich bleib jetzt noch da, weil ich weiß ganz genau, was ich will. Ich weiß auch, was ich mit Annick besprochen habe. Und das versuchen wir jetzt bestmöglich umzusetzen mit den Produzenten zusammen. Und dann, sobald wir was haben, schicken wir natürlich Annick direkt den Song rüber und dann spielen wir so ein bisschen Ping-Pong und gucken mal, wo wir landen.
0: Ja, gute Idee. Bis der Song fertig ist, gönnen wir uns hier noch die ganz neue Nummer jetzt von Iggy Kelly.
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0: Das Wetter.
1: Jetzt am Nachmittag sind auch mal Wolkenlücken mit dabei und der Regen, der legt dann auch mal eine Pause ein. Hier und da mischt sogar mal die Sonne mit. Eine hundertprozentige Trockengarantie, die habe ich leider trotzdem nicht für euch. Auch morgen nicht, da geht es dann meist wolkig durch den Tag, also mit wenigen heiteren Abschnitten dabei. Und das dann morgen bei 16 bis 21 Grad.
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1: Sonntagnachmittag und die Staus, hier dauert es mindestens 10 Minuten länger. Auf der A1 Köln-Dortmund zwischen Wuppertal-Langerfeld und Gewelsberg 4 Kilometer Stau plus 21 Minuten. A2 Hannover-Dortmund zwischen Lauenau und Bad Alsen 9 Kilometer Stau plus 47. Die 44 Dortmund nach Kassel zwischen Lichtenau und Marsberg 1 Kilometer Stau plus 10. Und die 59 noch Köln nach Bonn zwischen Köln-Lind und Troisdorf 2 Kilometer Stau und plus 10 Minuten. Guten Tag zusammen. Ja, heute ist ja so ein Tag, da könnte ich mir schon vorstellen, dass einige von euch heute Abend mal ausprobieren werden, ob sich das Thermostat da an der Heizung noch drehen lässt. Was man vorab allerdings alles beachten sollte, bevor wir da die Heizung aus der Sommerpause ziehen, sprechen wir gleich mal drüber.
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0: So, der Sommer ist rum. Ja, es ist schon spürbar kühler draußen, also vor allem abends, mitunter auch schon abends dann in der Wohnung. Das heißt, der Zeitpunkt, der rückt eigentlich immer näher, wo wir unsere Heizungen wieder anwerfen. Da müssen wir einiges natürlich beachten. Finn Wiens aus der Redaktion, wenn ich jetzt nochmal schnell hier meine Heizung warten will, brauche ich da wirklich Fachleute für?
1: Naja, es kommt drauf an. Viele Dinge kann man aber ganz einfach selbst machen, wie zum Beispiel das Entlüften. Denn die meisten modernen Heizungen, die haben so ein Entlüftungsventil mit einem kleinen Entlüftungsschlüssel oder einem Schraubenzieher. Lässt sich das dann öffnen und der Heizkörper entlüften. Wer sich da jetzt bei seinem Modell unsicher ist, findet dafür ganz viele Anleitungen im Internet. Wichtig ist aber, dass nach dem Entlüften der Wasserdruck und der Füllstand der Heizanlage überprüft werden. Das macht in Mehrfamilienhäusern normalerweise die Hausverwaltung. Wer in einem eigenen Haus wohnt und sich unsicher ist, der ruft besser Fachpersonal an.
0: Okay, außer entlüften, was kann ich sonst noch machen? Vielleicht ja auch selbst ohne Handwerker?
1: Über den Sommer sammelt sich zum Beispiel einiges an Staub in den Heizkörpern und die dann von Staub zu befreien, ist nicht nur gut fürs Raumklima, sondern hilft auch, dass es schön warm wird. Der Staub wirkt nämlich wie eine Art Isolierschicht und die Wärme wird schlechter übertragen. Das kann die Heizleistung dann sogar bis zu 30% verringern. Am einfachsten geht es Entstauben mit einem feuchten Lappen und einer Heizkörperbürste vom Baumarkt. Die kommt nämlich innen auch zwischen die Lamellen und kostet nur ein paar Euro.
0: Okay, also die Heizung, die ist bereit, aber wann muss ich denn dann das Ding aufdrehen? Also man hört ja, wenn es mehrere Tage draußen, ja, wenn da die Temperaturen unter 16 Grad liegen, muss ich heizen. Stimmt das?
1: Ja, also in den meisten Fällen schon, aber der Gebäudetyp und auch das Baujahr des Hauses, die spielen da eine Rolle. Wer jetzt aber nicht in einem Niedrigenergiehaus oder Passivhaus wohnt, für den gilt die Faustregel. Noch wichtiger als die Außentemperatur ist aber, wie warm es drinnen ist. Das Schlafzimmer, das darf schon ein bisschen kühler sein als der Rest der Wohnung. Wenn es jetzt aber drinnen dauerhaft unter 16 Grad hat, dann sollte unbedingt geheizt werden, denn so beugt man auch Schimmel in der Wohnung vor.
0: Was müssen wir denn beachten, bevor wir demnächst wieder die Heizungen anwerfen? Haben wir darüber gesprochen hier am Sonntagnachmittag.
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1: Mit Daniel Dähling. Guten Tag. In Berlin und Mecklenburg-Vorpommern wird gewählt. In Berlin zeichnet sich eine höhere Wahlbeteiligung ab. Zumindest haben bis mittags mehr Leute abgestimmt als bei der jüngsten Wahl. Im Abgeordnetenhaus geht es um ein Kopf-an-Kopf-Rennen zwischen Linken und CDU und der Frage, ob die CDU weiter den regierenden Bürgermeister in Berlin stellen kann. José Nasiandi ist unser Politikexperte. Es zeichnet sich ja jetzt schon ab, dass es nach der Wahl schwierig werden wird, ne?
2: Ja, denn wenn man nach den Umfragen geht, wird es für eine einfache Zweierkoalition nicht mehr reichen. Die Berliner Wahl zum neuen Abgeordnetenhaus wird vor allem schwierige Koalitionsverhandlungen bringen. In den jüngsten Umfragen liegt die Linke ganz knapp vor der CDU, beide so um die 20% herum. Dahinter folgen AfD und Grüne. Die SPD könnte es so gerade in die Zweistelligkeit schaffen. Damit dürfte der bisherige CDU-SPD-Senat seine Mehrheit verlieren. Für die CDU geht es aber auch um mehr als nur um Platz 1. Sie muss zeigen, dass sie ihre Position als stärkste Kraft in der Hauptstadt halten kann. Und das könnte ein positives Signal Richtung Bundesregierung senden, denn Kanzler Merz steht massiv unter Druck. In Mecklenburg-Vorpommern zeichnet sich dagegen ein Kopf-an-Kopf-Rennen zwischen SPD und AfD ab. Und der CDU droht mit etwa 6% in den Umfragen, dass sie den Einzug in den Landtag verpasst.
1: Danke, José Nasiandi. Und jetzt weitere Meldungen für euren Sonntag. Kurz vor Beginn des höchsten jüdischen Feiertags Yom Kippur eskaliert die Gewalt im Westjordanland. Die israelischen Streitkräfte sagen, Soldaten hätten einen Palästinenser getötet. Er habe versucht, sie mit einem Auto zu rammen. Außerdem sagt die Polizei, ein Israeli sei bei Schüssen ums Leben gekommen. Seit dem Ebola-Ausbruch im Mai im Kongo sind über 3600 Menschen an der Infektion gestorben. Die Mediziner hoffen jetzt auf eine Impfung gegen diesen speziellen Ebola-Stamm. In der Demokratischen Republik ist gestern das Testimpfprogramm gestartet. In Paris hat die Polizei zwei Deutsche festgenommen. Sie sollen im Louvre Bilder von sich selbst aufgehängt haben. Wachleute haben die beiden im Saal, in dem die Mona Lisa hängt, festgehalten. Die beiden Deutschen sagten auf der Wache, es sei lediglich ein Scherz gewesen. In der Fußball-Bundesliga geht heute der vierte Spieltag zu Ende und zum Abschluss müssen mit Leverkusen, Schalke und Paderborn noch drei NRW-Teams ran. Der FC Schalke empfängt dabei im Duell den Aufsteiger aus dem Wunderdorf Elversberg. Danny Hoppe hat den Ausblick.
3: Die Stimmung auf Schalke ist prächtig. Nachdem man den großen Bayern einen Punkt abgerungen hat, gab es am letzten Wochenende dann auch noch den ersten Dreier bei Union Berlin. Die Schalker sind damit angekommen in Liga 1. Heute soll gegen Elversberg natürlich nachgelegt werden. Auf einen Sieg hofft auch Bayer Leverkusen, denn der Start in die Saison war bisher durchwachsen. Ein Sieg gegen die ebenfalls noch nicht ganz so sattelfesten Leipziger wäre deshalb extrem wichtig. Auch Aufsteiger Paderborn könnte heute zu Hause gegen Hoffenheim einen Dreier gut gebrauchen. Bisher sind die Paderborner noch ohne eigenen Treffer.
1: Und das waren die Nachrichten mit Daniel Dähling.
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5: Mit Christoph Kepser, hallo zusammen. Jetzt am Nachmittag wechseln sich Sonne und Quellwolken miteinander ab. Regen ist kein Thema. Die Temperaturen erreichen 19 bis 20 Grad. Dazu wieder ein frischer Nordwestwind. Der ist auch noch recht böig in Kevelau und in Goch. Am Naturfreibad Gochnes sind es 18 Grad. Am Abend lässt der Wind wieder nach. In der kommenden Nacht zeigt sich der Himmel wechselnd bewölkt und trocken. Die Luft kühlt sich bis zum Morgen auf richtig frische, kalte 10 Grad ab. Am Montag erwartet uns am Niederrhein ein Wechsel von Sonne und Quellwolken. Niederschlag ist kein Thema. Die Temperaturen erreichen bis zum Nachmittag wieder so 19, 20 Grad.
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5: Der Blick auf die Autobahn bei uns. A3 Köln Richtung Oberhausen zwischen Kreuz Breitscheid und Kreuz Kaiserberg. 2 Kilometer Stau. Da dauert es ungefähr 10 Minuten länger. Euch eine gute und sichere Fahrt. Die Blitzeranhänger, die stehen heute in Emmerich, Goch und in Kranenburg. Und die Infos, die findet ihr jederzeit bei uns auf der Internetseite antenneniederrhein.de.
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5: Mit Christoph Kepser, hallo zusammen. Und wir starten mit One Republic und If I Lose Myself in diesen Sonntagnachmittag. Hallo zusammen.

0: Die Backstreet Boys bei Antenne Niederrhein. I want it that way. In der Fußball-Landesliga musste der 1. FC Kleve gestern gegen Tabellenführer Arminia Klosterhardt ran. Die Klever schafften nach einer 1:0-Führung am Ende ein 1:1 Unentschieden. Kleves Trainer Umut Akpinar war nach dem Spiel mit dem Einsatz seines Teams sehr zufrieden.
1: Ja, Umut, am Ende ein 1:1. Ich denke, hochverdient. Trotz Verletzung und roter Karte war sicherlich auch einiges mehr drin. Wie hast du die Partie gesehen?
2: Oh, ja, ich muss erstmal meinen Jungs ein Riesenkompliment machen, was sie heute hier gegen den Tabellenführer geleistet haben. Man hat gesehen, warum die da oben stehen, die Mannschaft. Wir führen verdient 1:0. Hätte auch irgendwo 4:2, 3:1 stehen können für uns. Ja, das Tor fällt eigentlich in der Situation, wo wir zweimal innerhalb von ein paar Minuten wechseln müssen. Vielleicht fehlte da auch ein bisschen so die Ordnung. Aber im Großen und Ganzen muss man sagen, 1:1 geht in Ordnung.
1: Ja, man darf nicht verhehlen gegen den Tabellenführer. Man hat gesehen, was sie auch für individuelle Qualitäten haben. Da hatte der manchmal doch schon große Probleme.
2: Ja, absolut. Wir wussten das. Aber wie wir uns heute gewehrt haben, ich habe schon einen riesen Respekt vor der Truppe. Wir wussten, was uns vorkommt, aber so da reingeschmissen. Ja, manchmal hat man auch so ein Gefühl, dass ein 1:0 irgendwie durchgeht, aber der Tor war auch jetzt keine Torchance. Da fehlte einfach so ein 50-50-Ball, fällt dem vor die Füße. Ja, wir nehmen den Punkt mit und schauen weiter nach vorne.
1: Ja, nach vorne heißt Derby nächste Woche gegen Viktoria Goch am nächsten Freitag. Heute die Verletzung und dann die rote Karte. Wie schwer wiegt das?
2: Ja, absolut sehr. Sowohl die rote Karte, auch die Verletzung von Jannis. Ich weiß jetzt aktuell, was er nicht hat, aber da müssen wir auch erstmal abwarten.
1: Ja, dann drücken wir die Daumen für kommenden Freitag und weiterhin viel Erfolg.
0: Ja, vom Spiel am kommenden Freitag werden wir natürlich hier bei Antenne Niederrhein und Sportwort auch berichten. Gehört habt ihr das hier in Sportwort mit Christoph Kepster. Der 1. FC Kleve spielt gegen Tabellenführer Arminia Klosterhardt 1:1 unentschieden. Und jetzt gibt's den Mann, der alles besser weiß. Teddy Swims, Mr. Know-It-All.

0: Wir sind heute live in der Fußballbezirksliga Gruppe 3. Da trifft heute, treffen heute, muss man korrekt sagen, die Sportfreunde aus Brockhusen auf den VfB Uerdingen. Das ist eine Partie, die sicherlich auf Augenhöhe mindestens stattfinden wird, denn der VfB Uerdingen, der steht ganz weit unten drin. Aber zuvor hat es auf demselben Platz schon ein Spiel gegeben aus der Kreisliga auch. Das sicherlich von hohem Interesse, die Sportfreunde aus Brockhusen 2 gegen die Zweitvertretung des ersten FC Kleve. Ralf Fischer ist unser Mann vor Ort, der hat auch diese Partie gesehen. Ralf, wie ist es da ausgegangen?
1: Ja, bot sich eigentlich an heute, denn das Spiel war vorher hier auf der Platzanlage und da habe ich mir gedacht, schau dir mal das Spiel an, denn der 1. FC Kleve, die zweite Mannschaft, gilt ja durchaus als Mitfavorit in der Kreisliga A. In der ersten Halbzeit sah es allerdings nicht danach aus. Brockhusen war die spielbestimmende Mannschaft. Kleve hatte auch die eine oder andere Chance, nur die haben sie nicht genutzt und die Brockhusener haben sie eben genutzt. So stand es zur Halbzeit 1:0 für Brockhusen und kurz nach der Pause direkt das 2:0. Da waren sie eigentlich schon auf der Siegerstraße. Aber Mentalität im Kleverkader scheint vorhanden zu sein, denn sie haben aufgedreht und das 2:1 und sogar den Ausgleich erzielt in der 65. Spielminute und waren dann drauf und dran, den Siegtreffer zu erzielen. Sie waren die spielbestimmende Mannschaft, obwohl sie eine gelb-rote Karte bekommen haben. Aber wie es so oft im Fußball ist, es kommt anders, als man denkt. Und so war es auch in der 89. Minute, als Brockhusen dann nochmal mit einem Konter erfolgreich war. Und am Ende stand es 3:2 für Brockhusen. Ja, das wäre natürlich auch das Wunschergebnis hier heute bei der ersten Mannschaft von Brockhusen gegen den VfB Uerdingen, die hier als, ich würde sagen, als Außenseiter angereist sind. Viele verletzungsbedingte Spieler nicht dabei. Ich konnte mich vorher mit dem Trainer des VfB Uerdingen unterhalten. Die kommen also stark ersatzgeschwächt hier an, sind auch ersatzgeschwächt in die Saison gestartet. 2 Punkte haben sie lediglich bisher erzielen können. Ab Oktober soll es besser werden. Das kann den Sportfreunden Brockhusen eigentlich nur recht sein, um heute hier ihrer Favoritenrolle gerecht zu werden. Die ersten Minuten laufen hier in der Partie, noch nicht viel passiert. 0:0 der Spielstand und damit wieder zurück zu Christoph Kepser ins Studio nach Kleve.
0: Vielen Dank, Ralf Fischer, für diesen ersten Eindruck aus der Bezirksliga Gruppe 3. Die Sportfreunde aus Brockhusen spielen gegen den VfB Uerdingen. Wir halten euch da auf dem Laufenden. Hier bei Antenne Niederrhein und Sport vor Ort.
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1: Mit Christoph Kepser, hallo zusammen. Jetzt am Nachmittag scheint häufig die Sonne. Zwischendurch ziehen aber auch ein paar Quellwolken vorbei. Regen ist weiterhin kein Thema. Die Temperaturen, die bewegen sich so 18 bis 20 Grad. Der Nordwestwind, der liegt zeitweise böig auf. 18 Grad sind es gerade in Röhrt und in Kranenburg am alten Bahnhof. Zum Abend hin lässt der Wind spürbar nach und wird deutlich schwächer. In der Nacht ist es teils ausgelockert, teils dichter bewölkt. Dabei bleibt es überall trocken. Bis zum Morgen kühlt sich die Luft auf frische 10 Grad ab. Am Montag zeigt sich am Niederrhein erneut ein freundlicher Mix aus Sonne und Quellwolken. Dabei bleibt es niederschlagsfrei. Die Temperaturen steigen bis zum Nachmittag auf 19 bis 20 Grad, also ähnlich wie heute.
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1: Wir schauen auf unsere Autobahn A42 Kamp-Lindfort Richtung Dortmund zwischen Kreuz Duisburg-Nord und Kreuz Oberhausen-West. 2 Kilometer stockender Verkehr, da dauert ungefähr 5 Minuten länger. Kommt gut an. Blitzer haben wir heute nicht gemeldet bekommen, aber die Blitzeranhänger, die stehen in Goch, Kranenburg und in Emmerich. Und wenn ihr die Infos lesen wollt, dann gerne bei uns auf der Internetseite antenneniederrhein.de.
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1: Mit Christoph Kepser, hallo zusammen.

0: In der Fußballbezirksliga treffen die Sportfreunde aus Brockhüsen heute auf den VfB Uerdingen. Kollege Ralf Fischer sieht die Partie, aber die ist ganz schön torlos, ne?
1: Ja, zäh, würde ich sagen. Und 0-0 steht's, da hast du recht. Aber die Brockhüsener legen sich ihren Gegner zurecht, sind jetzt die spielbestimmende Mannschaft und eigentlich auch ständig vor dem Tor der Uerdinger, ohne allerdings richtig für Gefahr zu sorgen. Jetzt könnte es mal was werden, eine Ecke von der linken Seite. Die schauen wir uns nochmal eben an. Kommt gut rein in den 5-Meter-Raum, aber da der Kopfball zu und genau, da war der Torwart auch, glaube ich, noch dran. Nein, es gibt Abstoß, also auch diese Chance wieder vertan. Ja, die Brockhüsener sind die bessere Mannschaft, ich hatte es gesagt, werden aber nicht torgefährlich. Bis zum 16er sieht es gut aus, aber ich denke, wenn sie den Druck weiterhin erhöhen, dann merkt man schon, dass beim VfB einige Spieler fehlen. Da ist leicht die Unordnung hinten. Und wenn sie da nachlegen, ich denke, wenn der erste Treffer hier fällt, dann könnte es auch was werden. Mit dem Sieg, mit dem erhofften Sieg. Ich hatte mich ja vorher mit dem Brockhüsener Trainer ebenfalls unterhalten und er sagte, eigentlich ein Gegner, den wir schlagen müssen. Das setzen sie im Moment noch nicht ganz um, aber sie sind auf einem guten Weg. Wir warten auf das erste Tor für Brockhüsen und damit wieder zurück ins Studio nach Kleve.
0: Vielen Dank, Ralf Fischer, für diese Eindrücke von der Partie. Sportfreunde Brockhüsen gegen VfB Uerdingen. Aktueller Spielstand gehört hier bei Antenne Niederrhein 0-0.

0: Blondie läuft bei Antenne Niederrhein mit Maria. Am Freitag haben sie noch ausgelassen, aber alkoholfrei den 50. Geburtstag von Sponsor Babymed gefeiert. Die gute Laune haben die Mädels offensichtlich mitgenommen in der Fußball-Frauen-Regionalliga. Hat der VfR Wabein nämlich bei der zweiten Mannschaft der SGS Essen einen klaren 4:0-Sieg eingefahren. In der 45. Minute erzielte Chelsea Hohmann das 1:0 für Wabein. Zweimal Marit Kleven und einmal Eve Kerkhoff sorgten für den 4:0-Endstand in dieser Partie.
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1: Ich bin Jan-Henner Reitze. Ein neuer Landtag und ein neues Abgeordnetenhaus. In Mecklenburg-Vorpommern und in Berlin werden heute neue Landesparlamente gewählt, bis um 18 Uhr. Je nachdem, wie die CDU abschneidet, könnte bundespolitisch die Debatte über die Zukunft von Bundeskanzler Friedrich Merz wieder neu losgehen.
2: In Mecklenburg-Vorpommern sieht es laut letzter Umfragen nach einem engen Rennen zwischen SPD und AfD aus. Die Sozialdemokraten mit Ministerpräsidentin Schwesig haben in den letzten Wochen kräftig aufgeholt. Im jüngsten ZDF-Politbarometer lag die SPD knapp vor der AfD. Die CDU rutscht in Umfragen in die Nähe der 5%-Hürde. Vielleicht verpasst sie sogar den Einzug in den Landtag. In Berlin zeichnet sich ein Kopf-an-Kopf-Rennen zwischen der Linken und der CDU ab. Dahinter lagen in Umfragen die AfD, die Grünen und die SPD zweistellig. David Riemer, Nachrichtenredaktion.
1: Die Wirtschaftsweise Veronika Grimm kritisiert die Entscheidung der Bundesregierung für eine Neuauflage des Tankrabatts. Auf Kosten der jungen Generation würden so Autos mit Verbrennungsmotor subventioniert, sagte Grimm dem Kölner Stadtanzeiger.
3: Die Wirtschaftsweise Grimm hält einen Tankrabatt für eine viel zu kurzfristig angelegte Maßnahme, mal ganz abgesehen davon, dass ein Tankrabatt die Autofahrer weiter am Sprit halte, auch aus wirtschaftlicher Sicht ein Fehler, findet sie. Statt des Tankrabatts, der nach jetzigem Plan mit Ablauf des Jahres auch schon wieder vorbei sein soll, fordert Grimm im Kölner Stadtanzeiger strukturelle Reformen. Der Tankrabatt soll Anfang Oktober in Kraft treten und den Spritpreis pro Liter um 17 Cent günstiger machen. Lea Matschulat, Nachrichtenredaktion.
1: Wer im bevorstehenden Wintersemester in Berlin, Hamburg, München oder Köln studiert, muss für ein Zimmer in einer Zweier-WG im Schnitt 692 Euro bezahlen. 23 Euro mehr als vor dem Start des zurückliegenden Sommersemesters. Das geht aus einer Analyse der Mendelssohn-Stiftung hervor. Im deutschlandweiten Schnitt ist die Miete dagegen etwas gesunken, von 512 auf 510 Euro. Und zum Fußball. In der zweiten Bundesliga hat der Tabellendritte Heidenheim auswärts bei Arminia Bielefeld 2:2 unentschieden gespielt. Hannover 96 gelang ein Heimsieg 2:1 gegen den VfL Bochum. Im dritten Sonntagsspiel gab es ein weiteres Unentschieden. Cottbus und St. Pauli trennten sich 1:1. Und das waren die Nachrichten mit Jan-Henner Reitze.
4: Das Wetter. Mit Christoph Gebser, hallo zusammen. Am Nachmittag präsentiert sich das Wetter mit einem freundlichen Wechsel aus Sonne und Quellwolken. Regenschauer stehen heute nicht auf dem Programm. Die Temperaturen erreichen maximal 20 Grad. Dazu weht ein Nordwestwind, der in Böen kräftig rüberkommt. Am Abend wird der Wind allmählich schwächer. In Weeze an der Alten Schmiede und in Emmerich stehen 18 Grad auf dem Thermometer. In der kommenden Nacht zeigt sich der Himmel abwechselnd wolkig und aufgelockert, bleibt aber dabei trocken. Bis zum Morgen sinken die Werte auf frische 10 Grad runter. Der Montag, der bringt dann am Niederrhein erneut einen Mix aus Sonnenschein und einzelnen Quellwolken. Mit Regen ist weiterhin Gott sei Dank nicht zu rechnen. Die Temperaturen, die gehen wieder rauf auf bis zu 20 Grad.
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4: Einiges los bei uns auf den Autobahnen. Wir beginnen mit der A3. A3 Köln Richtung Oberhausen zwischen Duisburg-Wedau und Kreuz-Kaiserberg. 2 Kilometer stockender Verkehr, 5 Minuten obendrauf. A3 Oberhausen Richtung Arnheim zwischen Oberhausen-Holten und Kreuz-Oberhausen. 2 Kilometer stockender Verkehr, ebenfalls 5 Minuten. Länger dauert's dort. A42 Kamp-Lindfort Richtung Dortmund zwischen Duisburg-Neumühl und Kreuz-Oberhausen-West. 2 Kilometer Stau, rechnet mal mit 10 Minuten obendrauf. Und dann haben wir noch die A57 Köln Richtung Krefeld zwischen Kreuz-Meerbusch und Krefeld-Oppum. 1 Kilometer Stau, da dauert es 5 Minuten länger. Euch eine gute und sichere Fahrt. Die Blitzeanhänger, die stehen heute in Goch, Kranenburg und in Emmerich. Ich wünsche euch eine gute und sichere Fahrt. Die Infos dazu findet ihr ja jeweils auf unserer Internetseite antenneniederrhein.de.
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4: Mit Christoph Kepser, hallo zusammen. Und wir starten mit Billie Eilish in diese Stunde.

0: In der Fußball-Bezirksliga treffen heute die Sportfreunde aus Brockhüsen auf den VfB Uerdingen. Zur Halbzeit steht es 0:0. Ralf Fischer hat die letzten Spielminuten der ersten Halbzeit gesehen. Wie ist das dort zugegangen?
1: Ja, es war die erwartete Partie, die Trainer Sebastian Clarke erwartet hatte. Vor dem Spiel hat er mir gesagt, er wartet auf einen tiefstehenden Gegner und so war es auch. Die ersten 10 Minuten war VfB Uerdingen noch im Spiel, hat versucht hier mitzuspielen, aber danach ja, war es ein komisches Fußballspiel. Es sah eigentlich eher aus wie ein Handballspiel. Uerdingen mit 2 Viererketten vom eigenen 16er und Brockhüsen spielte immer wieder um sie herum, versuchte die Lücke zu finden. Haben sie allerdings in den ersten 45 Minuten noch nicht gefunden. Zum Schluss wurde es etwas besser, da sind sie mal durchgekommen. Aber da konnten sie die 2, 3 Chancen, Halbchancen nenne ich sie mal, die sie hatten, nicht nutzen. Und da bin ich mal gespannt, ob Sebastian Clarke jetzt da eine andere Taktik wählen wird, um diesen Abwehrriegel zu knacken. Denn ich denke, wenn das erste Tor fällt, dann werden wir hier noch mehr Tore sehen. Wir, das sind ungefähr, ja, ich denke, knapp 50, 60 Zuschauer haben sich hier auf der Platzanlage in Brockhüsen eingefunden, um diese Partie zu sehen. Also, wir hoffen auf die 42 Minuten. Halbzeitstand hier 0:0 und damit zurück zu Christoph Kepzer ins Studio nach Kleve.
0: Vielen Dank, Ralf Fischer, für diesen Eindruck aus der ersten Halbzeit von der Partie. Der Sportfreund aus Brockhüsen gegen den VfB Uerdingen. Torlos 0:0. In der zweiten Halbzeit sind wir dran.
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0: Zur Halbzeit stand es in der Bezirksliga Gruppe 3 Partie zwischen den Sportfreunden aus Borkhüsen und dem VfB Uerdingen. Torlos 0:0. Wir sind gestartet in die zweite Halbzeit. Hat sich am Spielstand oder an der Spielweise etwas geändert, Ralf Fischer?
1: Beides mal nein, würde ich sagen. Die Partie unverändert. Borkhüsen hier die spielbestimmende Mannschaft in der zweiten Halbzeit, haben ein wenig umgestellt. Allerdings keine neuen Spieler gebracht, sondern nur die Spieler, die auf dem Platz waren. Also von hinten nach vorne und von rechts nach links. Vielleicht bringt das die nötige Idee. Ich weiß es noch nicht. Uerdingen spielt weiterhin sehr defensiv, versucht über den ein oder anderen Konter zum Erfolg zu kommen. Bisher allerdings erfolglos und so plätschert die Partie vor sich hin. Weiterhin 0:0. Wir warten auf das erste Tor. Und damit zurück zu dir, Christoph, ins Studio nach Kleve.
0: Vielen Dank, Ralf Fischer. Also die Partie plätschert so vor sich hin. Mal sehen, wie sie denn am Ende ausgeplätschert ist. Christoph Kepser hier bei Sport vor Ort. Und wir hören uns gleich mit neuen Ergebnissen wieder. So

0: Katy Perry lässt es krachen bei Antenne Niederrhein. Watch it burn. In der Fußball-Bundesliga führt Bayer Leverkusen zur Halbzeit gegen den VfB Leipzig mit 1:0. Gehört habt ihr das hier bei Antenne Niederrhein mit Sport vor Ort und Christoph Kepps. Hallo zusammen.
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1: Mit Christoph Kepser. Hallo zusammen. Am Nachmittag wechseln sich Sonne und Quellwolken miteinander ab. Regen ist dabei kein Thema. Die Temperaturen, die liegen bei maximal 20 Grad. Dazu frischt der Nordwestwind recht böig auf. Am Abend lässt der Wind wieder nach in Issum und in Kleve hier an der Hochschule Rhein-Waal. Da sind es gerade 18 Grad. In der kommenden Nacht zeigt sich der Himmel wechselnd bewölkt und trocken. Die Luft, die kühlt sich bis zum Morgen auf richtig frische 10 Grad ab. Das klingt schon ein bisschen wieder wie Winter. Am Montag erwartet uns dann am Niederrhein ein Wechsel von Sonne und Quellwolken. Der Niederschlag, der bleibt aus. Die Temperaturen erreichen bis zum Nachmittag maximal 19 oder 20 Grad.
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1: Der Blick auf unsere Straßen, der ist ganz entspannt. Meldungen über Verkehrsstörungen liegen mir nicht vor. Euch eine gute und eine sichere Fahrt. Die Blitzeranhänger, die stehen heute in Kranenburg, Emmerich und Goch. Und falls ihr irgendwo noch einen sehen solltet, dann schickt mir einfach eine WhatsApp auf die 02821 722 724. Die Infos, die findet ihr jederzeit gut sortiert auf unserer Internetseite antenneniederrhein.de.
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1: Mit Christoph Kepser, hallo zusammen, und wir starten mit Kato featuring John in diese halbe Stunde mit Turn the Lights Off. Hallo zusammen.

0: Bei unserer letzten Einblendung in die Bezirksliga Gruppe 3 zwischen den Sportfreunden aus Brockhüsen und dem VfB Uerdingen, da stand es die ganze Zeit torlos 0:0, aber der Knoten ist geplatzt, Ralf Fischer, es sind Tore gefallen.
1: Ja, und zwar 2 an der Zahl und beide für Brockhüsen. Als der erste Treffer fiel, dann ging es auch ganz schnell mit dem zweiten. Was war passiert? Die 62. Minute, die Wechselungen oder die personellen Wechselungen hatte ich ja geschildert vorhin. Und da hat Sebastian Klarke, der Trainer von den Sportfreunden Brockhüsen, ein gutes Händchen bewiesen. Denn er schickte Nick Ernst, der vorher rechter Verteidiger gespielt hatte, auf die linke Seite hoch als Linksaußen. Und da hat er sich gleich durchgesetzt, ging in den 16-Meter-Raum rein und konnte nur durch Foulspiel gestoppt werden. Und das hat Tom Betterams sich nicht nehmen lassen, schoss den Ball eiskalt ins linke Eck und damit, du hast es gesagt, Christoph, war der Knoten geplatzt und keine 2 Minuten später war es erneut Betterams, der das zweite Tor erzielen konnte mit einem langen Pass aus der eigenen Hälfte, wurde er steil geschickt, ging allein auf den Torhüter zu und auch er schloss ab mit einem satten Schuss ins rechte Eck. Ja, und jetzt, das war eine Vorentscheidung, würde ich sagen, denn es spielt eigentlich nur noch eine Mannschaft und das ist Brockhüsen. Die einzige Frage, die sich mir jetzt noch stellt, wie hoch wird es am Ende?
0: Vielen Dank, Ralf Fischer, für diesen Eindruck. Also die Sportfreunde aus Brockhüsen führen gegen den VfB Uerdingen aktuell mit 2:0. Wie es da ausgeht, erfahrt ihr natürlich hier bei mir bei Sportvorort und Christoph Kepse. Hallo zusammen.
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0: Der Knoten ist geplatzt in der Fußballbezirksliga-Partie der Sportfreunde aus Brockhüsen gegen den VfB Uerdingen. Die Brockhüsener führen mittlerweile mit 2:0 gegen die Mannschaft aus Krefeld. Hat sich daran noch was geändert, Ralf Fischer?
1: Nein, sie machen es dennoch gut. 2:0 steht es für Brockhüsen und sie lassen Ball und Gegner laufen. Also hier wird nicht mehr viel anbrennen, da bin ich mir sicher. Sie nehmen jetzt auch das Tempo wieder raus, denn Sebastian Clarke wechselt jetzt den einen oder anderen Spieler ein bzw. aus und auch Krefeld macht von der Auswechslung Gebrauch. Das unterdrückt natürlich immer wieder den Spielrhythmus und so geht es jetzt hier dem Ende entgegen in dieser Partie. Natürlich liegt immer noch ein Tor in der Luft, denn Brockhüsen kann sich jetzt mittlerweile besser in die Positionen reinspielen, kommt auch schon mal leichter hinter die Abwehrkette jetzt und kann sich mehr Chancen erspielen. Einzig das Tor, das dritte Tor fehlt jetzt noch, aber das kann ja noch fallen. Also 2:0 weiterhin für Brockhüsen. Hier ist der Deckel drauf und damit zurück ins Studio nach Kleve.
0: Vielen Dank, Ralf Fischer. Aktuell in der Bezirksliga führen die Sportfreunde aus Brockhüsen gegen Uerdingen mit 2:0.

Bruno Mars bei Antenne Niederrhein mit Apathie. Und ja, Bayer Leverkusen führt gegen RB Leipzig aktuell in der Fußball-Bundesliga mit 2:0. Gehört habt ihr das hier bei Sport vor Ort mit Christoph Kepser. Hallo zusammen.

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1: Ich bin Jan-Henner Reitze. Bei der Abgeordnetenhauswahl in Berlin und der Landtagswahl in Mecklenburg-Vorpommern heute zeichnet sich eine hohe Wahlbeteiligung ab. In Mecklenburg-Vorpommern sagen Umfragen ein Kopf-an-Kopf-Rennen zwischen SPD und AfD voraus, in Berlin zwischen der Linken und der CDU.
2: Wie schneidet die AfD ab? Vor allem in Mecklenburg-Vorpommern, wo sie die stärkste Kraft werden könnte. Und wie viele Wähler und Wählerinnen entscheiden sich für die CDU? Diese beiden Fragen betreffen auch die Bundesregierung. Kanzler und CDU-Chef Merz trifft sich gleich heute Abend mit dem Präsidium, also dem Führungsgremium seiner Partei. Gleich nach der ersten Prognose und den Hochrechnungen können sie besprechen, was die Ergebnisse für die Zukunft auch von Kanzler Merz bedeuten. Lea Matschulat, Nachrichtenredaktion.
1: Auch in Russland sind die Menschen heute aufgerufen, über die Besetzung des Parlaments abzustimmen. Die 10 zur Wahl zugelassenen Parteien liegen allerdings allesamt auf Linie von Präsident Wladimir Putin. Begleitet wird die Wahl von Angriffen der Ukraine.
3: Kiew nahm am letzten Tag der Duma-Wahl vor allem die Hauptstadt Moskau und ihr Umland ins Visier. Bürgermeister Sobjanin sprach von einem beispiellosen Angriff, um die Wahlen zu sabotieren. Kremlchef Putin hatte die Russen dazu aufgefordert, mit ihrer Stimme einen Beitrag zum Sieg des Landes in seinem Angriffskrieg gegen die Ukraine zu leisten. Die Opposition war bei der Wahl ausgeschlossen und die Kremlpartei erwartete einen deutlichen Sieg. Wahlen in Russland gelten traditionell als unfair und nicht demokratisch. Berichte über Verstöße ließen auch diesmal nicht lange auf sich warten. Katharina Schröder, Moskau.
1: Pflegedienste kritisieren, dass Versichertenkarten von Pflegebedürftigen immer wieder zum Scannen in Arztpraxen vorbeigebracht werden müssen. Der Bundesverband privater Anbieter sozialer Dienste nennt das Zeitverschwendung und fordert die Möglichkeit für einen digitalen Datenabgleich. Etwa um ein neues Rezept zu bekommen, müssen die Versichertenkarten bisher einmal pro Quartal in Praxen vorbeigebracht werden. Und zum Fußball. Pascal Groß hat seine Karriere in der deutschen Nationalmannschaft für beendet erklärt. Der 35-Jährige, der in der Premier League in Brighton spielt, stand im Sommer im WM-Kader. Insgesamt hat er 19 Länderspiele bestritten und ein Tor erzielt. Und das waren die Nachrichten mit Jan-Henner Reitze.
4: Das Wetter. Mit Christoph Kepser, hallo zusammen. Jetzt am Nachmittag scheint häufig die Sonne, zwischendurch ziehen aber auch mal ein paar Quellwolken vorbei. Regen ist dabei kein Thema, die Temperaturen bewegen sich um die 19 Grad. Der Nordwestwind lebt zeitweise böig auf, 18 Grad sind es in Strahlen und in Kalka an der St. Nikolaikirche. Zum Abend hin lässt der Wind spürbar nach und wird deutlich schwächer. In der Nacht ist teils aufgelockert, teils dichter bewölkt, dabei aber überall trocken und richtig kalt. Die Temperaturen gehen runter auf 10 Grad. Am Montag, also morgen, zeigt sich am Niederrhein erneut ein freundlicher Mix aus Sonne und Quellwolken. Es bleibt dabei niederschlagsfrei. Die Temperaturen steigen zum Nachmittag so auf 19 bis 20 Grad.
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4: Wir schauen gemeinsam auf die Situation bei unseren Autobahnen A3. Oberhausen Richtung Köln zwischen Oberhausen-Lierich und Kreuz-Kaiserberg 1 Kilometer Stau. Da dauert es ungefähr 5 Minuten länger. Kommt gut und sicher an. Die Blitzeanhänger, die stehen heute in Emmerich, Goch und in Kranenburg. Und die Infos dazu findet ihr bei uns auf der Internetseite antenneniederrhein.de.
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4: Mit Christoph Kepser, hallo zusammen. Und wir starten mit dem Großmeister des Pops aus dem Jahre 1983. Einer seiner größten Hits, Michael Jackson und Beat It.

0: In der Fußballbezirksliga haben die Sportfreunde Brockhüsen gegen den VfB Uerdingen mit 3:0 gewonnen. Es war anfänglich eine ganz schön hakelige Partie für die Sportfreunde aus Brockhüsen. Am Ende war es dann doch ein glatter und deutlicher 3:0-Sieg. Mein Kollege Ralf Fischer hat jetzt den Trainer Sebastian Klarke bei sich. Ich glaube, der kann zufrieden sein, oder, Ralf?
1: Ja, das denke ich auch. Das 3:0 durch Sandhesen bleibt noch nachzutragen. Sebastian, erstmal herzlichen Glückwunsch zum am Ende deutlichen Sieg. Es war das erwartete Spiel. Du hast eine tiefstehende Uerdinger Mannschaft erwartet. So ist es dann auch gekommen. Habt euch lange schwer getan. Da muss man Geduld haben, aber die habt ihr am Ende gehabt.
2: Ja, Geduld ist das Stichwort. Das wussten wir, dass wir die brauchen gegen eine Mannschaft, die ja fast mit 10 Leute tief in der eigenen Hälfte verteidigt haben. Uns war klar, dass wir da die Geduld brauchen, eventuell auch spät erst zuzuschlagen. Ja, und dann spielt uns natürlich der Elfmeter in die Karten. Aber durch uns erzwungen, durch unseren Druck, den wir, glaube ich, ab Mitte der ersten Halbzeit auch auf die Abwehr von Uerdingen ausgeübt haben, sodass immer mehr Möglichkeiten kamen und dass sie dann durch das Foul nicht nur gestoppt werden konnte und wir den Elfmeter verwandeln, das war dann natürlich der Knoten. Löser heute.
1: Ja, genau. Du sprichst den Brustlöser an. Das zweite fiel ja kurz hinterher. Dann war die Partie eigentlich schon gelaufen. Aber am Ende Haken hintermachen und weiter geht's.
2: Ja, definitiv. Wir müssen auch positiv sehen. Wir haben nicht eine Torschance hergegeben für den Gegner, sodass das eigentlich jetzt über die 90 Minuten souveräner Auftritt von uns war. Der erste deutliche Sieg, den wir abgespult haben. Und solche Spiele musst du annehmen, musst du dann auch so bestreiten, im richtigen Moment da sein. Das waren wir heute, sodass es dann am Ende ein ungefährdeter Sieg war, ja.
1: Ja, war das am Ende vielleicht auch ein Lerneffekt? Am Ende habt ihr das ja gut runtergespielt gegenüber letzte Woche.
2: Ja, soll jetzt nicht irgendwie abwertend klingen, aber ich glaube, dass Reit natürlich noch mal eine andere Qualität hat als VfB Uerdingen an dem Tag heute hier, sodass das vielleicht nicht ganz vergleichbar ist, weil wir, wie gesagt, nicht eine Torschance hergegeben haben. Aber trotzdem, natürlich müssen wir da so ein bisschen lernen, dass wir dann auch solche Spiele abgezockt bis zum Ende durchziehen.
1: Alles klar, vielen Dank, da wünsche ich weiterhin viel Erfolg. Ja, Christoph, das soll es gewesen sein hier aus Brockhüsen. Am Ende gewinnen die Sportfreunde deutlich mit 3:0. Damit wünsche ich allen noch einen schönen Restsonntag. Wir hören uns dann nächste Woche wieder. Bis dahin, ciao, ciao.
0: Vielen Dank, Ralf Fischer von der Partie in der Bezirksliga Gruppe 3. Die Sportfreunde aus Brockhüsen gewinnen gegen den VfB Uerdingen mit 3:0. Gehört habt ihr das hier bei Antenne Ninja rein.

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Moskina läuft bei Antenne Niederrhein Worshipping the Sun. Das ist doch etwas, was wir auf jeden Fall tun wollen, die Sonne ein bisschen loben. Wir schauen in den 6. Spieltag der Bezirksliga Gruppe 4. PSV Wesel schlägt Rheingold-Emmerich mit 4:0. TuS Stienern schlägt Fehn mit 2:0. Die Partie Budberg und Anhold endete 1:1 unentschieden. Weeze und Keveler trennten sich ebenfalls unentschieden. 1:1 noch offen sind die Partien. Hamminkeln gegen Dienstlaken aktuell 0:2 und Lovik gegen TuS Xanten aktuell 2:3. Hört ihr das hier bei Sport vor Ort mit Christoph Kepser. Hallo zusammen.

0: In der Fußball-Bundesliga gewinnt Bayer Leverkusen gegen RB Leipzig das wichtige Spiel mit 2:0 durch Tore von Schick und Gutierrez. Gehört habt ihr das hier bei Antenne Niederrhein bei Sport vor Ort mit Christoph Kepser. Hallo zusammen.
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1: Mit Christoph Kepser, hallo zusammen. In Geldern am Markt und in Reester sind es gerade 18 Grad. In der kommenden Nacht zeigt sich der Himmel abwechselnd wolkig und aufgelockert. Dabei bleibt es allerdings trocken. Bis zum Morgen sinken die Werte auf wirklich frische, kalte 10 Grad runter. Der Montag bringt am Niederrhein erneut einen Mix aus Sonnenschein und einzelnen Quellwolken. Mit Regen ist weiterhin nicht zu rechnen. Die Temperaturen, die liegen am Nachmittag erneut bei rund 19 bis 20 Grad.
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1: Wir schauen noch mal gemeinsam auf die Autobahn A3 Oberhausen Richtung Köln zwischen Oberhausen-Lierich und Kreuz Kaiserberg. 1 Kilometer Stau. 5 Minuten gibt's da oben drauf. Euch eine gute und sichere Fahrt. Die Blitzeranhänger, die stehen heute in Kranenburg, Emmerich und Goch. Und die Infos dazu findet ihr auf unserer Internetseite antenneniederrhein.de.
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1: Mit Christoph Kepser, hallo zusammen. Und wir starten mit Bibi Rexer und New Religion in diese letzte halbe Stunde Sport vor Ort. Christoph Kepser hier, hallo.
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0: Tina Turner mit ihrem Mega-Hit We Don't Need Another Hero. Und wir schauen in den sechsten Spieltag der Kreisliga A. Die Sportfreunde aus Brockhüsen besiegen den 1. FC Kleve mit 3:2. Wissel kommt bei Wernum mit 2:12 unter die Räder. Strahlen besiegt den TSV Wachtendonk-Wankum mit 5:0. Üdemer SV, SV Sevelen 4:2. Und die Partie Neukerk gegen Matterborn, die ist noch nicht zu Ende. Aktueller Spielstand 1:3. Gehört habt ihr das hier bei Sport vor Ort mit Christoph Kepser.
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0: Camila Cabello featuring Jo mit Havana bei Antenne Niederrhein. 3 Punkte gab es an diesem Wochenende für die Gocha. Viktoria, sie gewann in der Fußball-Landesliga mit 2:1 bei Viktoria Menrad. Die Tore auf Gocher Seite erzählten Jakob Falkhofen und Levon Krütschan, der ja auch das erste Tor vorbereitet hat.
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Michael Schulte ist liebeskrank, love sick. Ja, und das war's für mich an diesem Sonntagnachmittag. Ich wünsche euch einen spannenden Wahlabend. Wir berichten gleich über die Wahlen in Berlin und Mecklenburg-Vorpommern. Mich gibt's morgen früh wieder. Christoph Kepser sagt Tschüss.

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1: Ich bin Jan-Henner Reitze. Zur Stunde gehen die Landtagswahl in Mecklenburg-Vorpommern und die Abgeordnetenhauswahl in Berlin zu Ende. Die Wahllokale schließen und dann wird ausgezählt. Umfragen hatten in Mecklenburg-Vorpommern vorausgesagt, dass sich die regierende SPD und die AfD ein enges Rennen um die Position als stärkste Kraft liefern würden. In Berlin zeichnete sich dies zwischen der regierenden CDU und den Linken ab. Schon Anfang Oktober, also in rund anderthalb Wochen, soll der Tankrabatt wieder in Kraft treten, der bei den Spritpreisen eine rechnerische Entlastung von knapp 17 Cent pro Liter Benzin oder Diesel bringen soll. Die meisten Autofahrer dürfte das freuen, doch es gibt auch Kritik an den Plänen der Bundesregierung, etwa von der Wirtschaftsweisen Veronika Grimm.
2: Der Tankrabatt unterstützt in den Augen der Wirtschaftsweisen Grimm eine alte Technologie, wenn man es so nennen will, die Energiequelle Erdöl. Auf Kosten der jungen Generation werde das Fahren mit Verbrennungsmotor durch den Tankrabatt unterstützt, kritisiert sie im Kölner Stadtanzeiger. Kritik kommt auch von Sozial- und Verbraucherverbänden. Der Tankrabatt sei Hilfe mit der Gießkanne. Alle werden bedacht, unabhängig davon, ob sie im Alltag viel oder wenig Geld zur Verfügung haben. Lea Matschulat, Nachrichtenredaktion.
1: Die drei deutschen Autobauer Volkswagen, Mercedes-Benz und BMW verlieren im Vergleich zur internationalen Konkurrenz weiter an Bedeutung. In der ersten Jahreshälfte sanken die Umsätze entgegen dem weltweiten Trend um 2,9%, so eine Analyse der Prüfungs- und Beratungsgesellschaft EY.
3: Einst das Aushängeschild für Made in Germany fährt die deutsche Autoindustrie den Wettbewerbern inzwischen hinterher. Im Umsatzranking von 19 Autokonzernen landen VW, Mercedes und BMW auf den drei letzten Plätzen. Unter dem Druck hoher Kosten, E-Mobilität und der wachsenden Konkurrenz, vor allem auch aus China und den USA, stehen in Deutschlands Autobranche aktuell tausende Jobs und ganze Werke auf der Kippe. Gegen den Kahlschlag wollen morgen an 200 Orten in ganz Deutschland mehr als 100.000 Beschäftigte auf die Straße gehen. Diana Kramer, Nachrichtenredaktion.
1: Und zum Fußball. Im ersten Sonntagsspiel der Bundesliga hat Leverkusen zu Hause 2:0 gegen Leipzig gewonnen. Leverkusen verbessert sich in der Tabelle damit auf Rang 5. Leipzig ist nur noch Achter. Und das waren die Nachrichten mit Jan-Henner Reitze.
4: Das Wetter.
5: Mit dem Regen ist es jetzt vorbei. Es ist und bleibt trocken, aktuell bei Werten bis 18 Grad. Ab und zu schafft es gerade auch noch die Sonne durch. Morgen sind dann erst wieder ein paar mehr Wolken drin. Die haben auch mal ein paar Tropfen dabei. Ab dem Mittag lockert es dann aber immer mehr auf. Im Tagesverlauf bekommen wir immer wieder ein bisschen Sonne ab, bei bis 21 Grad.
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5: Es ist immer noch ein bisschen was los. Das sind die längsten Staus für euch ab 7 Minuten Zeitverlust. Es geht los auf der A1 Köln Richtung Dortmund zwischen dem Kreuz Wuppertal Nord und Gewelsberg. 2 Kilometer, 16 Minuten plus. Die A1 Dortmund Richtung Köln zwischen Hagen-West und Gewelsberg. 3 Kilometer Stau sind hier, 8 Minuten kommen obendrauf. Dann habe ich hier einen ganz langen Stau für euch auf der A2 Hannover Richtung Dortmund zwischen Bad Nenndorf und Bad Eilsen. Da staut es sich wegen einer Baustelle für 14 Kilometer. Eine knappe Stunde kommt drauf, falls ihr könnt, das Gebiet am besten umfahren. Dann wird es wieder ein bisschen kürzer jetzt auf der A3 Frankfurt Richtung Köln zwischen Siebengebirge und dem Kreuzborn Siegburg. 3 Kilometer, 8 Minuten mehr. Die A4 Olpe Richtung Köln zwischen Gummersbach und Bielstein, 1 Kilometer, ebenfalls 8 Minuten länger. Die A40 Essen Richtung Dortmund zwischen Dortmund-Barob und Dortmund-Hombruch, dichter Verkehr 7 Minuten plus. Die A46 Düsseldorf Richtung Heinsberg zwischen Kapellen und Grevenbruch, 2 Kilometer, 8 Minuten mehr. Und die A59 Köln Richtung Bonn zwischen Spich und Troisdorf, hier ist 1 Kilometer Stau, 7 Minuten müsst ihr mehr einberechnen. Allen unterwegs eine sichere Fahrt und ganz viel Geduld. Schönen Abend wünsche ich euch und ja, es ist schon wieder Sonntag, morgen geht die neue Woche los, aber ich würde sagen, einen Tag Wochenende haben wir noch und den gehen wir ganz entspannt an. Sarah Heinz ist hier, hi.
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5: Und auch mit der Musik geht es jetzt erstmal entspannt los mit Sound von Depeche Mode, Enjoy the Silence ist das für euch.

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1: Ja, der Herbst ist angekommen. Gerade zeigt er sich aber von seiner freundlichen Seite. Nach dem Regen heute bleibt es erstmal trocken bei bis 18 Grad. Morgen geht es dann nur minimal nach oben. Bis 21 Grad sind in der Spitze drin. Dazu in der ersten Tageshälfte wieder ein paar Schauer. Danach ist es trocken und die Sonne kommt immer besser durch.
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1: Und wir schauen auf die Straßen. Da habe ich noch einen Schwung Meldungen für euch. Die erste von der A1 Köln Richtung Dortmund zwischen dem Kreuz Wuppertal Nord und Gevelsberg. Da sind 2 Kilometer Stau. Eine knappe Viertelstunde dauert es länger. Dann gehen wir einmal in die Gegenrichtung auf der A1 Dortmund Richtung Köln zwischen Vollmarstein und Gevelsberg. Auch hier sind 2 Kilometer Stau. 5 Minuten kommen oben drauf. Dann gehen wir auf die A2 Hannover Richtung Dortmund zwischen Bad Nenndorf und Bad Eilsen. Staut es sich aktuell wegen einer Baustelle für 13 Kilometer. 1 Stunde kommt da oben drauf. Falls ihr könnt, das Gebiet am besten umfahren. Dann gehen wir auf die A3, Frankfurt Richtung Köln zwischen Siebengebirge und dem Kreuz Bonn-Siegburg. 3 Kilometer, 7 Minuten plus. Die A40, Essen Richtung Dortmund zwischen Dortmund-Barob und Dortmund-Hombruch. Dichter Verkehr, 5 Minütchen Wartezeit. Die A44, Dortmund Richtung Kassel zwischen Lichtenau-Westfalen und Diemelstadt. Dichter Verkehr, 7 Minuten mehr. Die A45, Hagen Richtung Dortmund zwischen dem Kreuz Hagen und dem Westhofener Kreuz. 2 Kilometer, 4 Minuten mehr. Und die A59 Köln Richtung Bonn zwischen Köln-Lind und Troisdorf. 1 Kilometer Stau, 7 Minuten steht er da mehr. Ganz viel Geduld allen unterwegs und eine gute Fahrt. Hallo, Sarah Heinz ist hier am Sonntagabend und ich hoffe, ihr habt es entspannt soweit. Vielleicht könnt ihr ja noch ein bisschen Sonne mitnehmen gerade, ne? Auch wenn es vielleicht nur durch das Küchenfenster oder durch die Windschutzscheibe ist. Wir springen direkt wieder in die Musik rein, jetzt mit Lost Frequencies.
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0: Phil Collins, Don't Lose My Number. Ja, wenn ihr euch so auf Social Media herumtummelt, seid mal ehrlich, wie sicher seid ihr euch da inzwischen eigentlich beim Thema KI und Fake News? Es wird ja oft immer schwieriger, Falschinfos direkt zu erkennen und das kann wirklich gefährlich werden, auch für unsere Demokratie. Umso wichtiger ist es, dass wir guten, unabhängigen Journalismus haben. Im Rahmen der bundesweiten Medienaktion Demokratie braucht viele Stimmen, haben wir deswegen auch auf die Nachwuchskräfte hier beim Radio geschaut. Sie waren für ihre journalistische Ausbildung im Landtag in Düsseldorf. Kollege Thorsten Ortmann, du hast sie ja begleitet. Was haben die angehenden Journalistinnen und Journalisten denn alles so erlebt?
1: Ja, es gab das volle Demokratieprogramm. Sie waren zum Beispiel live bei der Sitzung des Landtags dabei.
2: Sie können nicht mit Geld umgehen. Ihr ganzes Gerede über Nachhaltigkeit, vorausschauende Finanzpolitik, das war nur heiße Luft.
1: Das war übrigens SPD-Oppositionsführer Jochen Ott zum Haushaltsentwurf von Finanzminister Obtendrenk. Anschließend gab es noch Hintergrundgespräche und auch noch ein Gespräch mit dem Landtagspräsidenten André Cooper.
3: Was ist denn das Beste an Ihrer Position?
4: Also das Beste ist, dass man der überparteiliche Repräsentant des Parlaments ist und damit der parlamentarischen Demokratie und dass man in dieser Eigenschaft sehr viel gestalten kann und sich täglich engagieren kann für unsere Demokratie.
0: Ja, und Politikerinnen und Politiker haben Sie ja auch noch getroffen.
1: Ja, NRW-Familienministerin Verena Schäfer stand dem Journalisten Nachwuchs Rede und Antwort.
5: Wie ist es denn so als Frau in der Politik, auch in so einer Position, wenn man eigentlich auch oft natürlich immer mit Männern zu tun hat?
6: Ja, als Frau in der Politik wird man viel stärker beäugt. Man muss sich mehr beweisen, man muss sich mehr durchsetzen. Und mir geht es auch so, dass ich dann doch auch immer wieder auch auf meine Kleidung und mein Aussehen auch angesprochen werde. Und das ist schade, wenn Frauen sich auch noch mit ihrem Äußeren auseinandersetzen müssen, um vielleicht ernst genommen zu werden in der Politik. Und das sollte ja eigentlich nicht so sein.
0: Ja, und was sagen die Nachwuchsjournos insgesamt so über den Besuch im Landtag?
1: Das war natürlich für alle ein echtes Erlebnis. Das war ein sehr konkretes Beispiel, wie Demokratie im Alltag gelebt wird, nämlich mit Debatten im Parlament und auch wie wichtig und schützenswert Demokratie ist und vor allem auch guter Journalismus. Für Virginia ein echtes Highlight ihrer Journalistenausbildung.
5: Das waren sehr viele interessante Einblicke und es war auch total schön, mal die Politiker so nahbar auch wirklich am Tisch zu haben und sich da unterhalten zu können, alle möglichen Fragen zu stellen. Und ja, mir hat es sehr gut gefallen und es war sehr spannend.
0: Ja, super. Viele Nachwuchskräfte im Journalismus waren diese Woche im NRW-Landtag. Als Teil der Medienaktion Demokratie braucht viele Stimmen.
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1: Ich bin Jan-Henner Reitzer. Bei der Abgeordnetenhauswahl in Berlin ist die Linke nach Prognosen von ARD und ZDF stärkste Kraft geworden mit bis zu 26%, vor der CDU mit etwa 20%, die bisher den regierenden Bürgermeister gestellt hatte. Mit Abstand dahinter rangieren Grüne, AfD und SPD. Das BSW liegt um 5% und muss um den Einzug ins Abgeordnetenhaus bangen. Bei der Landtagswahl in Mecklenburg-Vorpommern ist die AfD nach Prognosen mit bis zu 38% stärkste Kraft geworden, vor der SPD von der bisherigen Ministerpräsidentin Manuela Schwesig mit bis zu 36,5%. Linke, Grüne und CDU erreichen nach den ersten Ergebnissen etwas mehr als 5%. Das BSW muss zittern, ob es für die 5%-Hürde reicht. Bei beiden Wahlen hat die CDU Stimmen verloren. Bundeskanzler Friedrich Merz sieht das auch als Signal an die Bundesregierung. Er wolle aber im Amt bleiben und an seinem Reformkurs festhalten, erklärte Merz.
2: Was jetzt zu tun ist, erfordert Rückgrat, Standhaftigkeit und Geduld. Ich werde das aufbringen, als Parteivorsitzender der CDU und vor allem als Bundeskanzler unseres Landes.
1: Weil die AfD die Landtagswahl in Sachsen-Anhalt gewonnen hatte, war diskutiert worden, ob Merz im Amt bleiben sollte. Die Wirtschaftsweise Veronika Grimm kritisiert die Entscheidung der Bundesregierung für eine Neuauflage des Tankrabatts. Auf Kosten der jungen Generation würden so Autos mit Verbrennungsmotor subventioniert, sagte Grimm dem Kölner Stadtanzeiger.
3: Die Wirtschaftsweise Grimm hält einen Tankrabatt für eine viel zu kurzfristig angelegte Maßnahme, mal ganz abgesehen davon, dass ein Tankrabatt die Autofahrer weiter am Sprit halte, auch aus wirtschaftlicher Sicht ein Fehler, findet sie. Statt des Tankrabatts, der nach jetzigem Plan mit Ablauf des Jahres auch schon wieder vorbei sein soll, fordert Grimm im Kölner Stadtanzeiger strukturelle Reformen. Der Tankrabatt soll Anfang Oktober in Kraft treten und den Spritpreis pro Liter um 17 Cent günstiger machen. Lea Matschulat, Nachrichtenredaktion.
1: Und zum Fußball. Leverkusen hat im ersten Sonntagsspiel der Bundesliga einen Heimsieg gefeiert, 2:0 gegen Leipzig. In der Tabelle verbessert sich Leverkusen auf Platz 5, Leipzig ist nur noch 8. Und das waren die Nachrichten mit Jan-Henner Reitze.
0: Das Wetter.
4: Locker bewölkt ist es gerade. Die Sonne kommt an vielen Stellen ganz gut durch. Dazu ist es trocken bei maximal 17 Grad. Morgen geht es erst ein bisschen grauer in den Tag, teilweise auch etwas nass. Um die Mittagszeit machen die Wolken aber immer mehr Platz für ein paar Sonnenstrahlen. Höchstwerte zwischen 16 und 21 Grad erreichen wir.
0: NRW Verkehr.
4: Einige Staus habe ich hier noch für euch. Es geht los ab 3 Minuten Zeitverlust. Auf der A1 Euskirchen Richtung Köln zwischen dem Dreieck Erftal und Gleuel 2 Kilometer 3 Minuten plus. Die A1 Köln Richtung Dortmund zwischen dem Kreuz Wuppertal Nord und Gevelsberg 1 Kilometer 13 Minuten plus. Die A1 Dortmund Richtung Köln zwischen Vollmarstein und Gevelsberg 2 Kilometer 6 Minuten länger. Die A2 Hannover Richtung Dortmund zwischen Bad Nennendorf und Bad Eilsen. Da staut es sich wegen einer Baustelle für 13 Kilometer. Eine Stunde kommt da oben drauf. Falls ihr könnt, das Gebiet am besten umfahren. Dann gehen wir weiter auf die A3 Frankfurt Richtung Köln zwischen Siebengebirge und dem Kreuz Born-Siegburg. 2 Kilometer, 4 Minuten mehr. Die A3 Oberhausen Richtung Köln zwischen Oberhausen-Lierich und dem Kreuz Kaiserberg. 1 Kilometer, auch da dauert es 4 Minuten länger. Die A42 Dortmund Richtung Kamp-Lintfort zwischen dem Kreuz Duisburg-Nord und Duisburg-Beck. Dichter Verkehr 6 Minuten plus. Und die A59 Köln Richtung Bonn habe ich noch für euch zwischen Spich und Troisdorf. 1 Kilometer Stau, 7 Minuten Wartezeit. Ein unterwegs eine gute Fahrt und ganz viel Geduld. Hi zusammen, der Sonntagabend ist das um kurz nach 7. Sarah Heinz ist hier und ich spiele euch jetzt wieder eine gute Ladung Musik. 3 Hits am Stück hört ihr jetzt von Coldplay, von NSYNC und los geht's mit dem Song hier. Moving to the Sun ist das. Schön, dass ihr dabei seid.
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0: Die einen freut es, die anderen sind super traurig, ne? Aber da müssen wir jetzt zusammen durch. Wir müssen uns so langsam wirklich vom Sommer 2026 verabschieden. Ich würde ja um eine Schweigeminute bitten, aber ganz ehrlich, selbst mir als Sommerfan war es wirklich zu heiß, ne? Diese 40 Grad, die haben sich irgendwann einfach nur noch nach Bratpfanne angefühlt. Deswegen tut es schon gut, jetzt mal eine Abkühlung zu haben, finde ich. Sehen einige von euch genauso.
1: Also ich liebe den Herbst, ich liebe auch den Sommer, aber nicht diesen heißen Sommer, wie wir den dieses Jahr hatten. Das hat mir überhaupt nicht gefallen.
2: Also grundsätzlich, der Sommer war ja diesmal ein extremer heißer Sommer. Von daher bin ich dann eher froh, dass er zu Ende ist.
3: Du verabschiedest den Sommer gerne?
4: Ja, weil ich unterm Dach wohne und 35 Grad im Schlafzimmer nachts hatte. Und wenn du Schichtdienst machst, ist das nicht schön.
5: Ich bin Sommerkind. Also wenn ich morgens schon im Dunkeln aus dem Haus gehe und im Dunkeln wieder nach Hause komme, dann habe ich schon schlechte Laune.
6: Ich bin schon raus. Ich bin schon eine Herbstmaus. Ich habe schon dekoriert. Ich trinke schon Tee. Ich fühle den Herbst schon.
0: Ey, da kann man auch einfach so viele Sachen machen, die im Sommer einfach nicht gut gehen, ne? Zum Beispiel einen kuscheligen, dicken Pulli anziehen, ohne sich wie in der Sauna zu fühlen.
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0: Das Wetter.
1: Einen freundlichen Abend haben wir. Im Moment sind lockere Wolken bei uns. Ein paar letzte Sonnenstrahlen können wir für heute also noch abgreifen, bevor es dunkel wird. Bis 17 Grad erreichen wir gerade in der Spitze. Morgen wird es insgesamt dann ähnlich wie heute. Erst einige Wolken und ein bisschen Regen. Später dann etwas mehr Sonne bei bis 21 Grad.
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1: Es ist noch ein bisschen was los auf den Straßen. Wir starten mit den längsten Staus ab 4 Minuten Zeitverlust. Es geht los auf der A1 Köln Richtung Dortmund zwischen dem Kreuz Wuppertal Nord und Gebelsberg. 1 Kilometer Stau, 13 Minuten plus. Die A1 Dortmund Richtung Köln zwischen Volmarstein und Gebelsberg. 2 Kilometer, 4 Minuten mehr. Dann geht's auf die A2 Hannover Richtung Dortmund zwischen Bad Nenndorf und Bad Eilsen. Hier staut es sich wegen einer Baustelle für 10 Kilometer. Eine knappe Stunde kommt obendrauf, falls möglich das Gebiet am besten umfahren. Dann geht's rüber auf die A3 Köln Richtung Oberhausen zwischen Solingen und dem Kreuz Hilden. 1 Kilometer Stau, 5 Minuten plus. Und in der Gegenrichtung auf der A3 Oberhausen Richtung Köln zwischen Oberhausen-Lierich und dem Kreuz Kaiserberg. 1 Kilometer, 4 Minuten länger. Die A40 Essen Richtung Dortmund zwischen Dortmund-Barob und Dortmund-Hombruch. Da ist dichter Verkehr, 6 Minuten kommen obendrauf. Die A42 Dortmund Richtung Kamp-Lindfort zwischen dem Kreuz Oberhausen-West und Duisburg-Beek. 2 Kilometer, eine knappe Viertelstunde plus. Und die A59 Bonn Richtung Köln zwischen Spich und Troisdorf. 1 Kilometer Stau, 7 Minuten mehr. Allen unterwegs viel Geduld und eine sichere Fahrt. Sarah Heinz ist hier am Sonntagabend und der Blick hier bei mir raus aus dem Studio, der sieht ganz gut aus, muss ich sagen. Ich sehe zumindest so an der Ecke vom gegenüberliegenden Gebäude, dass da noch so ein bisschen Sonne dran kommt. Und das macht auch direkt ein bisschen gute Laune, wenn hier noch so ein bisschen Sonnenschein ist. Habt einen schönen Abend.
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1: Hier geht's direkt mit ganz viel Gefühl weiter von Leona Lewis, den Intro-Sound, den ihr gerade hört von Bleeding Love, ne? Der so ein bisschen wie, ja, wie so eine Kirchenorgel klingt. Der stammt übrigens von einem kaputten Synthesizer. Beim Rumprobieren ist der Sound ganz zufällig entstanden und dann ist er am Ende im Song gelandet. Passt aber auch wirklich gut zu dieser düsteren Liebesstory, ne?

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0: 5-mal geht es noch auf Mörderjagd, dann haben auch die Kölner Tatortkommissare die 100 voll. Anders als bei den Kollegen aus München geht es nach dem 100. Tatort aber nicht in Rente. Für Ballauf und Schenk soll es weitergehen. Ihr neuester Fall heute heißt Die letzten Menschen von Köln. Und wie immer macht uns Jörg Albrecht den Tatortcheck.
1: Glatterschnitt mit einem sehr scharfen Jagd- oder Kampfmesser. Ziemlich gekonnt.
2: Ziemlich kaltblütig.
3: Und wie es aussieht, auch ziemlich geplant. Das Opfer, das in einem Park mitten in Köln liegt, ist der Berufsschullehrer Linus. Bargeld, Karten, Handy, alles noch da. Auffällig aber die vielen Telefonanrufe seiner Schwester Ilara in der Tatnacht.
4: Das hier ist die letzte Nachricht von 5.28 Uhr.
5: Du hast doch keinen Scheiß gebaut, oder? Sag mir, dass du nichts unternommen hast und dass es dir gut geht.
3: Eindeutig hat sich da jemand Sorgen gemacht. Doch Ilara ist wie vom Erdboden verschluckt. Und das ist in diesem Fall wörtlich zu nehmen. Ilara hält sich tatsächlich in einem alten Bunker im Kölner Untergrund auf. Das wissen wir, aber Ballauf und Schenk noch nicht. Die finden zunächst heraus, dass sich die Schwester des Toten für einen Prepper-Workshop interessiert hat.
6: Klärt ihr mich mal auf?
7: Es ist gut möglich, dass Ilara Schmidtke an diesem Wochenende so ein Überlebenstraining gebucht hat.
6: Bei jemandem, von dem Sie und Ihr Bruder glauben, er ist gefährlich?
7: Vielleicht ist sie auch ein Großteilnehmer.
3: Nur wo genau findet dieses Überlebenstraining statt? In einer Millionenmetropole wie Köln kämen da unzählige Locations in Frage. Von alten Industrieanlagen bis zu Bunkern und Lost Places. Selbst die Ehefrau vom Leiter des Prepper-Workshops behauptet, den Ort nicht zu kennen.
7: Können wir Ihren Mann denn irgendwie erreichen?
4: Nein.
6: Aber er muss doch ein Handy haben, oder?
4: Ja, aber das ist ausgeschaltet. Moritz versucht ja, die Workshops unter realen Bedingungen abzuhalten und wenn die Bombe fällt, hat keiner mehr Handy empfangen.
3: Ach ja, sie sind schon komische Vögel, diese Prepper, die den Weltuntergang mit Dosensuppen überlisten wollen. Auch in diesem Tatort. Der punktet, trotz überraschender Wendungen, mehr mit seiner ungewöhnlichen Location als mit atemloser Spannung. Die letzten Menschen von Köln, das ist solide Krimikost, nicht mehr und nicht weniger.
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1: Ich bin Jan-Henner Reitze. Bei der Abgeordnetenhauswahl in Berlin ist die Linke nach ersten Hochrechnungen mit etwa 25% stärkste Kraft geworden. Vor der CDU mit etwa 20%, die bisher regiert hatte. Mit etwas Abstand folgen Grüne, AfD und SPD. Das BSW muss zittern, ob es für die 5%-Hürde reicht. Genauso wie in Mecklenburg-Vorpommern bei der Landtagswahl dort ist die AfD nach Hochrechnungen mit etwa 37% stärkste Kraft geworden, knapp vor der SPD von Ministerpräsidentin Manuela Schwesig. Die CDU muss mit ihrem schlechtesten Ergebnis in der Geschichte von Landtagswahlen rechnen. Bundeskanzler Friedrich Merz will trotz der Verluste seiner Partei im Amt bleiben und an den Reformen der Bundesregierung festhalten.
2: In Mecklenburg-Vorpommern Riesenjubel bei der AfD. Stand jetzt kann sie ihr Ergebnis mehr als verdoppeln. Schockstarre dagegen bei der CDU. Die Christdemokraten stürzen auf ihr bundesweit schwächstes Landtagswahlergebnis seit Gründung der Bundesrepublik. Ungewöhnlich für Kanzler Merz, der CDU-Chef ist kurz nach Veröffentlichung der ersten Zahlen in der Parteizentrale ans Mikro getreten. Das Wahlergebnis in MacPom hatte als Desaster bezeichnet. Der Rückenwind aus Berlin ist ausgeblieben, sagte er. Merz übernimmt die Verantwortung. Ob die Partei aber weiterhin hinter ihm steht, bleibt abzuwarten. David Riemer, Nachrichtenredaktion.
1: AfD-Chefin Alice Weidel sieht in den Verlusten der CDU bei den Wahlen dagegen ein Signal an Kanzler Merz, Konsequenzen zu ziehen. Den Kurs der Bundesregierung bewertete Weidel im ZDF als gescheitert.
3: Die Wähler wählen uns vermehrt und geben uns diese starken Ergebnisse mit den stärksten Zuwächsen, weil sie endlich einen Politikwechsel wollen.
1: Die AfD hatte schon die Landtagswahl in Sachsen-Anhalt gewonnen, was eine Diskussion um die politische Zukunft von Kanzler Merz ausgelöst hatte. Das iranische Militär warnt die USA vor neuen Angriffen. Das würde eine schmerzhafte Antwort nach sich ziehen, hieß es aus Teheran, auch für Verbündete der USA in der Region. Angeblich sollen arabische Nachbarländer geplanten neuen Angriffen auf den Iran zugestimmt haben. Ein Ausweg in dem Konflikt, auch um die Straße von Hormuz, ist weiter nicht in Sicht. Und zum Fußball. In den Sonntagsspielen der Bundesliga haben sich die Aufsteiger Schalke und Elversberg unentschieden getrennt. Das Spiel endete 0:0. Außerdem gewann Leverkusen 2:0 gegen Leipzig. Und das waren die Nachrichten mit Jan-Henner Reitze.
4: Das Wetter.
5: Einen ruhigen Sonntagabend haben wir. Es ist trocken, ein paar Wolken sind unterwegs. Im Bergland kann es auch ein bisschen windiger werden, aktuell bei Höchstwerten bis 16 Grad. Morgen kommen wir dann auf maximal 21 Grad, erst bei etwas Regen. Im Tagesverlauf ziehen die Wolken dann aber immer mehr ab. Zwischendurch kommen immer wieder ein paar Sonnenstrahlen durch.
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5: So langsam lichtet sich die Lage auf den Straßen ein bisschen. Ein paar Meldungen habe ich aber noch für euch. Es geht los auf der A1 Köln Richtung Dortmund zwischen dem Kreuz Wuppertal Nord und Gebelsberg. 1 Kilometer, 12 Minuten plus. Und in der Gegenrichtung auf der A1 Dortmund Richtung Köln zwischen Vollmarstein und Gebelsberg ist 1 Kilometer Stau, 2 Minuten plus. Dann gehen wir auf die A2 Hannover Richtung Dortmund zwischen Launau und Bad Eilsen. Da staut es sich für 9 Kilometer wegen einer Baustelle. 57 Minuten kommen obendrauf. Falls ihr könnt, das Gebiet am besten umfahren. Dann gehen wir einmal rüber auf die A3 Köln Richtung Oberhausen zwischen Solingen und dem Kreuz Hilden. 2 Kilometer, 11 Minuten plus. Die A42 Dortmund Richtung Kamp-Lindfort zwischen dem Kreuz Duisburg-Nord und Duisburg-Bick. Dichter Verkehr, 9 Minuten plus. Und die A59 Köln Richtung Bonn zwischen Spich und Troisdorf. Hier ist dichter Verkehr, 5 Minuten Wartezeit. Ein unterwegs eine gute Fahrt, kommt gut durch. Ich liebe diese Übergangszeit, ja. Ne? Ich habe mich heute das erste Mal wieder so ein bisschen dicker eingepackt als sonst. Und sobald es aufgehört hat zu regnen, dachte ich, ich gehe hier komplett ein. Deswegen gibt es ja auch heute keinen warmen Kaffee für mich, sondern nur ein schönes Kaltgetränk. Natürlich schön weit weg vom Studiopult. Ne? Wir wollen ja keine Unfälle hier. Sarah Heinz ist hier. Hallo.
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0: Tonybox, Alexa, für das Spielzeug auch noch eine passende App. Das Kinderzimmer von heute, das ist ja auch nicht mehr das, was es mal war, ne? Ist diese Woche auch auf der Kind- und Jugendmesse in Köln klar geworden. Neben nachhaltigen Möbeln und Spielsachen gab es da auch eine Menge Technik, zum Beispiel auch Babyphones. Die gibt es inzwischen auch als krasse Hightech-Geräte, so mit Kamera, Mikro, App-Steuerung und. Christina Steffen von der NRW-Verbraucherzentrale sagt, worauf man beim Kauf achten sollte, gerade auch mit Blick auf den Datenschutz.
1: Die Geräte sollten erstmal so datensparsam wie möglich geliefert werden, ja, dass das eben keine Daten erhoben werden. Und wenn ich mich bewusst dafür entscheide, dann kann ich das eben aktivieren. Das nennt sich Privacy by Design und Privacy by Default. Also immer erstmal die datensparsame Variante. Und ich muss mich eben bewusst dafür entscheiden, bestimmte Funktionen scharf zu schalten.
0: Auch das Thema KI war auf der Messe riesengroß, auch bei den Babyphones. Es gibt nämlich manche Modelle, die zum Beispiel die Gesichtszüge der Kinder analysieren, um mehr über das Schlafverhalten rauszufinden. Das heißt, die Aufnahmen dieser Kinder landen für diese Analyse dann in der Datenbank der KI. Das sieht Christina Steffen kritisch.
1: Also das ist so ein bisschen auch eine Wette auf die Zukunft. Das heißt, der erhoffte Nutzen ist gar nicht so klar. Die Risiken, die auf der Hand liegen, sind aber evident. Die Daten von Minderjährigen sind nun mal besonders schutzwürdig, zumal sie ja in der Regel nicht selber darüber entscheiden, sondern ihre Eltern.
0: Ja, sie sagt deswegen, dass man sich vor dem Kauf von einem Babyphone immer gut informieren sollte, vor allem, wenn die eine Online-Funktion haben.
1: Einen Schritt vorher sogar schon brauche ich das, ja? Brauche ich diese Funktion. Wenn ich mich dann aber trotzdem dafür entscheide, dass ich so ein Gerät haben möchte mit ganz vielen Online-Funktionen, sollten solche Geräte immer auf dem aktuellen Stand gehalten werden. Das gilt natürlich erst recht für Sicherheitsupdates.
0: Ja, und ganz ehrlich, vielleicht tut es ja auch einfach am Ende das klassische Babyphone, ne? Ohne viel Schnickschnack. Da muss man nämlich nicht auf den Datenschutz achten, sondern einfach nur darauf, wenn sich das Baby durch die Leitung meldet.
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0: das Wetter.
1: Heute ist es noch mal ein bisschen abgekühlt. Im Moment kommen wir auf maximal 16 Grad. Dazu kein Regen. Jetzt am Abend und in der Nacht bleibt es trocken. Morgen geht es dann erst was grauer in die neue Woche. Da können auch mal ein paar Schauer drin sein. Ab dem Mittag ist es dann aber wieder trocken und die Wolken lockern was auf bei Höchstwerten bis 21 Grad.
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1: Die Straßen leeren sich so langsam. Ein bisschen was ist aber noch los. Wir starten auf der A1 Köln Richtung Dortmund zwischen dem Kreuz Wuppertal Nord und Gevelsberg. Da ist ein Kilometer Stau, 12 Minuten plus. Die A2 Hannover Richtung Dortmund zwischen Lauenau und Bad Eilsen. Da staut es sich wegen einer Baustelle für 8 Kilometer. Knappe 50 Minuten kommen obendrauf. Falls ihr könnt, das Gebiet vielleicht am besten umfahren. Dann gehen wir einmal auf die A3 Köln Richtung Oberhausen zwischen Solingen und Mettmann. 1 Kilometer Stau, 4 Minuten plus. Und in der Gegenrichtung auf der A3 Oberhausen Richtung Köln zwischen Oberhausen-Lerich und dem Kreuz Kaiserberg. Auch da ist 1 Kilometer Stau und 4 Minuten dauert es länger. Dann schauen wir einmal auf die A42 Kamp-Lindfort Richtung Dortmund zwischen Gelsenkirchen-Bismarck und dem Kreuz Herne. 3 Kilometer, 4 Minuten plus. Und auch hier geht es einmal in die Gegenrichtung auf die A42 Dortmund Richtung Kamp-Lindfort zwischen Essen-Altenessen und dem Kreuz Essen-Nord. Dichter Verkehr 1 Minute plus. Und wir gehen noch ein Stück weiter auf der A42 Dortmund Richtung Kamp-Lindfort zwischen dem Kreuz Duisburg-Nord und Duisburg-Beek. Dichter Verkehr 9 Minuten mehr. Und eine Meldung habe ich noch zum Schluss von der A59 Köln Richtung Bonn zwischen Spich und Troisdorf. Auch hier ist dichter Verkehr. 6 Minuten müsst ihr mehr anrechnen. Habt eine gute Fahrt. 8:30 ist es schon. Krass, wie schnell die Zeit wieder vergeht. Das Wochenende war auch einfach wieder zu kurz, oder? Naja, ein paar Stündchen haben wir aber noch, bevor die neue Woche startet. Ich bin Sarah Heinz. Hi.
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1: Und das ist Tayo Cruz für euch mit Dynamite.

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0: Die Backstreet Boys am Sonntagabend. Ja, Demokratie braucht viele Stimmen. Das ist unser Motto in dieser Woche. Zusammen mit anderen Medien in ganz Deutschland haben wir drauf geschaut, wie wichtig Demokratie ist, genau wie auch unabhängiger Journalismus. Deswegen wollen wir auch zeigen, wie Journalismus überhaupt funktioniert. Zum Beispiel, indem wir mal erklären, wie es welches Thema am Ende überhaupt bei uns ins Programm schafft. Kollege Hossein Asyandi, was muss ein Thema denn mitbringen, damit du sagst, ja, darüber sollten wir unsere Hörerinnen und Hörer informieren?
1: Ja, da gibt es im Grunde drei wichtige Kriterien. Erstens, ist das neu? Zweitens, ist das bedeutsam für die Menschen, die uns zuhören? Und drittens, gibt es einen konkreten Nutzen aus dieser Information? Und natürlich schauen wir auch auf die Quellen. Stimmt das überhaupt, was da erzählt wird? Das prüfen wir nach. Gerade im politischen Betrieb werden oft Themen sehr groß gemacht, bei denen man sich am Ende fragen muss, ist das denn wirklich auch so groß? Das heißt, im Umkehrschluss, nur weil jemand besonders laut oder präsent ist, heißt das noch lange nicht, dass seine Geschichte bei uns auch ein Thema wird. Und ganz wichtig, wir entscheiden solche Dinge immer im Team.
0: Und wie sorgen wir in den Medien dafür, dass nicht nur diejenigen zu hören sind, die besonders laut sind, vielleicht weil sie viel Aufmerksamkeit wollen?
1: Ja, da versuchen wir immer genau hinzuschauen und auch unterschiedliche Perspektiven zu finden. Immer vor dem Hintergrund, ist das für die Menschen, die uns zuhören, mit den unterschiedlichen Lebensumständen gerade wirklich wichtig. Gerade bei politischen Themen gibt es ja selten nur eine Sichtweise. Wir sprechen deshalb nicht einfach das nach, was Politiker oder Parteien uns erzählen, sondern wir fragen nach, wir prüfen Informationen, wir sind vor Ort, sprechen mit den Akteuren und wir suchen auch weitere Stimmen. Unterm Strich geht es darum, uns allen dabei zu helfen, dass wir uns selbst ein Bild von der Lage machen können.
0: Ja, genau, das ist auch wichtig, ne? Um für euch da draußen Augen und Ohren zu sein, wie wir hier im Radio auch gerne sagen. Danke, José, für die Einblicke. Demokratie braucht viele Stimmen. Alle Infos zur Aktion findet ihr auch online auf unserer Homepage.
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1: Ich bin Jan-Henner Reitze. Die Linke hat nach Hochrechnungen die Abgeordnetenhauswahl in Berlin gewonnen und kommt auf etwa 25% der Stimmen. Spitzenkandidatin Elif Ehreib könnte damit regierende Bürgermeisterin werden in einer möglichen Koalition mit Grünen und SPD. Als die ersten Ergebnisse bekannt wurden, ließ sich Ehreib von ihrer Partei feiern.
2: Liebes Berlin, liebe Berlinerinnen, liebe Berliner, ab heute verändern wir gemeinsam unser Berlin und machen es zu einem besseren Ort, alle zusammen.
1: Bisher hatte in Berlin die CDU regiert, die aber mit etwa 20% nur noch auf Platz 2 liegt. Bei den Landtagswahlen in Mecklenburg-Vorpommern ist die AfD mit etwa 37% nach Hochrechnungen stärkste Kraft geworden, knapp vor der SPD von Ministerpräsidentin Manuela Schwesig. Die CDU ist mit nur noch knapp über 5% dagegen abgestürzt. Trotzdem will Bundeskanzler Friedrich Merz im Amt bleiben und an seinem Reformkurs festhalten. Frage an David Riemer, der die Wahlen für uns verfolgt. Hat Merz denn noch die volle Rückendeckung seiner Partei?
3: Ja, schwer zu sagen, was da hinter den Kulissen heute oder auch in den nächsten Tagen passiert. Merz selbst will jedenfalls nicht hinwerfen.
4: Was jetzt zu tun ist, erfordert Rückgrat, Standhaftigkeit und Geduld. Ich werde das aufbringen, als Parteivorsitzender der CDU und vor allem als Bundeskanzler unseres Landes.
3: Ob die Partei aber weiterhin geschlossen hinter ihm stehen wird, abwarten.
1: Dankeschön, David. Bei der Parlamentswahl in Russland ist die Kreml-Partei Geeintes Russland erwartungsgemäß zur stärksten Kraft erklärt worden. Die regierende Partei kommt nach Prognosen des staatlichen russischen Meinungsforschungsinstituts auf knapp 50% der Stimmen. Alle zugelassenen Parteien stehen hinter dem Kurs von Präsident Wladimir Putin. Oppositionsparteien waren ausgeschlossen worden. Und zum Sport. In der Fußball-Bundesliga haben sich die Aufsteiger unentschieden getrennt. Schalke und Elversberg spielten 0:0. In der Tabelle steht Elversberg aktuell auf Platz 7, Schalke ist 11. Ein Heimsieg gelang dem Tabellenfünften Leverkusen mit 2:0 gegen Leipzig. RB ist damit nur noch auf Platz 9 in der Tabelle. Und das waren die Nachrichten mit Jan-Henner Reitze.
5: Das Wetter.
6: Es ist insgesamt ein eher unspektakulärer Abend. Ein paar Wolken ziehen durch die Gegend. Es ist trocken, aktuell bei bis 15 Grad. Nur im Bergland kann der Wind mal ein bisschen stärker sein. Morgen ist dann an einigen Stellen erst etwas Regen dabei, sonst ist es aber wieder trocken. Das Ganze bei maximal 21 Grad. Ab dem Mittag dann lockere Wolken. Über den Tag ist immer wieder ein bisschen Sonne drin.
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6: Und wir schauen mal raus auf die Straßen. Da ist immer noch ein bisschen was los. Ein paar Meldungen habe ich hier noch für euch. Wir legen los auf der A1 Köln Richtung Dortmund zwischen dem Kreuz Wuppertal Nord und Gebelsberg. Ein Kilometer, 5 Minuten mehr. Die A2 Hannover Richtung Dortmund zwischen Lauenau und Bad Eilsen staut es sich für 6 Kilometer wegen einer Baustelle. 44 Minuten kommen obendrauf. Dann die A3 Oberhausen Richtung Köln zwischen dem Kreuz Oberhausen West und dem Kreuz Kaiserberg. 2 Kilometer, 8 Minuten mehr. Die A42 Kamp-Lindfort Richtung Dortmund zwischen Gelsenkirchen-Bismarck und dem Kreuz Herne. 4 Kilometer, 7 Minuten kommen obendrauf. Dann gehen wir in die Gegenrichtung auf der A42, Dortmund Richtung Kamp-Lindfort. Da habe ich einmal eine Meldung zwischen Essen-Altenessen und dem Kreuz Essen-Nord. Dichter Verkehr, 1 Minute plus. Und zwischen Duisburg-Neumühl und Duisburg-Beck, 1 Kilometer, 12 Minuten länger. Und die A59 habe ich noch für euch, Köln Richtung Bonn zwischen Spich und Troisdorf. Hier ist dichter Verkehr, 3 Minuten dauert es länger. Allen unterwegs, eine gute Fahrt. Kurz nach 9, Sarah Heinz ist hier am Sonntag. Ich wünsche euch einen schönen Abend, schön, dass ihr am Start seid.
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6: Und hier gibt's jetzt wieder eine fette Ladung Musik für euch. Cat's Eye sind dabei, Ed Sheeran mit Beautiful People. Und los geht es jetzt mit Roxette, Fading Like a Flower.

0: So langsam rückt der Oktober ja näher und das heißt für viele, die Gruselsaison steht wieder in den Startlöchern. Noch gut, ja, 5 Wochen sind es ungefähr, dann ist Halloween. Gruselige Filme gucken geht aber auch vorher schon, Filmexperte Jörg Albrecht. Im Kino gibt es jetzt wieder einen neuen Resident Evil Film. Du sagst aber, den hättest du jetzt nicht unbedingt gebraucht.
1: Nee, vor allem deswegen schon nicht, weil es vor ein paar Jahren schon ein Reboot gab, also eine Neuauflage von Resident Evil. Die war überhaupt nicht gut, also versucht man es jetzt einfach nochmal. Diesmal mit einer neuen, einer eigenständigen Story. Im Zentrum der Geschichte ein Kurierfahrer, der den neuesten Auftrag besser nicht angenommen hätte.
2: Hey, hast du Zeit für noch eine Lieferung?
3: Nein, für heute bin ich fertig.
2: Liegt nicht in der Zone, also doppelte Bezahlung.
3: Kann ich machen.
1: Ich glaube, niemand hat nach einem neuen Resident Evil verlangt, aber da man mit Zack Cregger, den Regisseur von Weapons und Barbarian, engagiert hat, ist das Reboot diesmal ein kleiner, feiner Horrortrip geworden.
0: Ja, das klingt doch dann ganz gut. Wenn ihr euch schon mal auf Halloween einstimmen wollt, geht das gerade auch gut im Kino. Der neue Resident Evil Film ist diese Woche angelaufen. Danke Jörg für die Infos.
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0: das Wetter.
1: Ein paar Wolken sind unterwegs. In höheren Lagen kann der Wind auch ein bisschen anziehen. Sonst ist es ruhig. Regen ist keiner dabei. Aktuell bei maximal 15 Grad. Morgen wird es dann ungefähr so, wie es heute war. Wir kommen wieder auf Höchstwerte bis 21 Grad. Dazu erst ein bisschen Regen. Im Tagesverlauf lockert es dann auf und zwischendurch zeigt sich auch mal die Sonne.
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0: zwar weg. Zumindest mal für 10 Stunden inklusive Mobilfunk und Festnetz. Kollegin Laura Potting hat sich mal überlegt, was man dann so macht, stundenlang ohne Netz. Da geht ja gar nichts mehr.
1: Hallo ChatGPT, wie wird denn das Wetter heute? Was soll ich anziehen?
2: Hallo!
1: Gut, gehe ich halt nackt. Es ist früher Abend, allerdings funktioniert Google Maps inzwischen auch nicht mehr. Deswegen laufe ich jetzt schon seit einer Stunde vor meiner Haustür im Kreis, nackt und orientierungslos. Irgendwann setze ich mich erschöpft auf eine Parkbank und fange an, aus lauter Langeweile Blätter mit meinem Finger zur Seite zu wischen, auf der Suche nach einem erquicklichen Katzenvideo. Aber was kommt, ist nur schnödes Grün und etwas, das höchstens wie Katzenkot aussieht, aber der kann gar nicht niedlich gucken. Will mich mit meinen Freunden verabreden, schicke deswegen eine Brieftaube. Weil mir akut die Brieftauben ausgegangen sind, habe ich stattdessen eine einfache Taube auf dem Marktplatz überwältigt und ihr eine Butterbrotstüte ans Bein getackert mit einem Brief darin. Hab ihr dreimal gesagt, wo sie hinfliegen soll, aber sie schien nicht wirklich motiviert. Sie hat ja schließlich auch kein Google Maps. Ich stehe auf und gehe alleine in eine Kneipe und treffe da einen Kumpel von mir. Krass, was machst du denn hier? Er erzählt mir, dass er von einer völlig verstörten Taube bis hierhin verfolgt wurde. Ich nicke verständnisvoll und sage etwas wie krass. Wir starren uns eine Weile schweigend an, nicht wissend, was wir nun mit uns anfangen sollen. Irgendwann holt einer zwei Würfelbecher von der Bar und einen Zettel und wir fangen an, Kniffel zu spielen. Am Ende des Abends liegen wir uns weinend und biergeschwängert in den Armen und erfreuen uns des Lebens. Und das ganz ohne, dass wir unsere Eskapaden in unsere WhatsApp-Statusse packen könnten. Alexa, was ist der Plural von Status? Was willst du von mir? Lallt eine Frau am Nebentisch. Ich habe jetzt eine neue beste Freundin. Sie heißt Alexa Fischer, arbeitet in der Verwaltung und mag gerne Goldfische. Was für ein grandioser Abend, muss ich dringend gleich bei Instagram posten.

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1: Ich bin Diana Kramer. Pleite für die CDU bei den Landtagswahlen in Mecklenburg-Vorpommern und Berlin. Im Nordosten ist die CDU auf ihr schlechtestes Ergebnis der Nachkriegsgeschichte abgestürzt. In der Hauptstadt wird die Linke deutlich stärkste Kraft vor der CDU, wie aus den Hochrechnungen von ARD und ZDF hervorgeht. Kanzler und CDU-Chef Friedrich Merz will trotz der Wahlschlappen im Amt bleiben.
2: In Berlin könnte die Linke zum ersten Mal die regierende Bürgermeisterin stellen und der CDU den Posten abnehmen. In Mecklenburg-Vorpommern wird die AfD stärkste Kraft. Eine Regierungsbeteiligung ist aber unwahrscheinlich, weil die anderen Parteien eine Zusammenarbeit mit ihr ablehnen. Für Kanzler Merz sind die Ergebnisse ein weiterer schwerer Rückschlag. Er will den Reformkurs seiner schwarz-roten Regierung trotzdem fortsetzen. Die Debatte um eine Person und die Brandmauer zur AfD dürfte in den nächsten Tagen wieder hochkochen. Aus Berlin, David Riemer.
1: Laut Hochrechnung wird die AfD in Mecklenburg-Vorpommern mit 37,9% stärkste Kraft. Die SPD von Ministerpräsidentin Schwesig kommt auf 35,7%. Schwesig unterstrich dennoch ihren Anspruch auf das Amt der Ministerpräsidentin, sagte sie im ZDF.
3: Die AfD hat keine Mehrheiten, einer Regierung zu bilden. Die Mehrheit liegt bei den demokratischen Parteien. Und ich wünsche mir, dass alle ins Gespräch gehen unter den Demokraten und ausloten, wie man gemeinsam eine demokratische Regierung bilden kann.
1: Die amtierende Ministerpräsidentin von Mecklenburg-Vorpommern, Manuela Schwesig. Ein neues Parlament ist auch in Russland gewählt worden. Nach ersten Ergebnissen ist die Kreml-Partei Geeintes Russland erwartungsgemäß stärkste Kraft. Die regierende Partei kommt nach Prognosen des staatlichen russischen Meinungsforschungsinstituts auf knapp 50% der Stimmen. Alle für die Wahl zugelassenen Parteien stehen hinter dem Kurs von Präsident Putin. Zum Fußball. In den Sonntagsspielen der Bundesliga haben sich die Aufsteiger Schalke und Elversberg 0:0 unentschieden getrennt. Außerdem gewann Leverkusen 2:0 gegen Leipzig. Und zum Abschluss des vierten Spieltags hat Aufsteiger Paderborn den ersten Sieg im Oberhaus seit mehr als 6 Jahren eingefahren. Die Ostwestfalen gewannen gegen Hoffenheim mit 3:1. Und das waren die Nachrichten mit Diana Kramer.
4: Das Wetter.
5: An vielen Stellen ist der Himmel gerade klar. Viele Wolken sind die nächsten Stunden auch nicht mehr drin. Es bleibt trocken bei bis 14 Grad. Morgen geht es dann erst grau in die neue Woche. Teilweise kann es da auch ein bisschen regnen. Ab dem Mittag ist es aber wieder trocken, hin und wieder auch bei etwas Sonne. Dazu bekommen wir zwischen 16 und 21 Grad in der Spitze.
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5: Und ich habe nur noch eine Meldung für euch von der A2 Hannover Richtung Dortmund zwischen Rehren und Bad Eilsen. Da sind 3 Kilometer Stau wegen einer Baustelle. 22 Minuten kommen oben drauf. Sonst ist alles frei. Habt eine gute Fahrt. Hallo, Sarah Heinz ist hier am Sonntag und wir haben diese Woche ja ganz besonders auf ein Thema geschaut, auf die Demokratie und was es braucht, damit die funktioniert, zum Beispiel guten, unabhängigen Journalismus. Reden wir gleich kurz drüber, jetzt gibt's erstmal Musik von Tiffany Aris, habt einen schönen Abend.
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0: Demokratie braucht viele Stimmen. Unter dem Motto haben sich diese Woche Medien aller Art zusammengetan, um für unabhängigen Journalismus einzustehen. Egal ob Zeitungen, Fernsehsender oder das Radio, so wie wir hier. Denn gerade in Zeiten von KI, die viele Infos ja auch vorfiltert hat, da ist es gar nicht mehr so einfach, ein wirklich breites Spektrum an Infos zu bekommen. Dabei ist genau das für eine funktionierende Demokratie super wichtig. Genau wie verschiedene Meinungen und auch Positionen. Ne? Deshalb haben wir euch gefragt, was wir besser machen können, also wir Medien, für die Meinungsbildung und auch, damit ihr euch gehört fühlt.
1: Neutraler bleiben. Es ist keiner mehr neutral.
2: Was, glaube ich, sehr, sehr wichtig ist, ist, dass man unterschiedlichste Meinungen zulässt und nicht vorfiltert, gerade in politischen Talkshows und so weiter.
3: Wichtiger fände ich, dass man bessere Maßnahmen durchführt gegen Fake News und populistische Falschaussagen und Berichterstattung.
4: Sehe ich genauso. Ansonsten fühle ich mich von den Medien, die ich nutze, sehr gut informiert.
5: Es darf nicht so schwer sein, die richtigen Nachrichten zu bekommen. Also es muss eine Quelle geben, wo man ganz einfach an die richtigen Nachrichten kommen kann. Das ist für mich gerade ein Problem, ne? Also, dass das so schwierig anscheinend ist.
0: Ja, nehmen wir auf jeden Fall mit für die Zukunft. Demokratie braucht viele Stimmen. Im Rahmen der Aktion haben wir euch gefragt, wo wir Medien noch was verbessern können, damit ihr euch mehr gehört fühlt. Alle Infos zur Aktion gibt's auch online auf unserer Website.

0: das Wetter.
1: Es ist eine ruhige Sonntagnacht, es ist trocken, ein paar Wolken sind unterwegs, sonst ist wettermäßig nicht wirklich was los. Gerade kommen wir auf maximal 14 Grad. Morgen früh zieht es dann erst ein bisschen zu, da sind dann auch nochmal Schauer drin. Sonst ist es den Tag über aber trocken und zwischendurch zeigt sich auch mal die Sonne bei bis 21 Grad.
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1: Und der Blick raus auf die Straßen sagt, da ist nicht mehr viel los. Ich habe hier noch zwei Meldungen für euch. Einmal von der A2 Hannover Richtung Dortmund zwischen Rehren und Bad Eilsen. Da staut es sich wegen einer Baustelle für 2 Kilometer, 11 Minuten plus. Und wir gehen einmal auf die A42 Dortmund Richtung Kamp-Lindfort zwischen Bottrop Süd und Oberhausen Neue Mitte. Da staut es sich nach einem Unfall für 1 Kilometer, 4 Minuten kommen obendrauf. Sonst ist alles frei. Eine gute Fahrt euch. 11, ihr hört den Sonntagabend. Sarah Heinz ist hier und hier geht's jetzt weiter mit Musik, jetzt von Jessie J. Schön, dass ihr am Start seid.
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0: No Doubt. Am Sonntagabend, Don't Speak, war das für euch. Ja, es klingt irgendwie immer noch ein bisschen wie so ein Sci-Fi-Szenario. Es ist aber tatsächlich passiert. Bei einem Test des KI-Anbieters OpenAI hat sich eine Software selbstständig gemacht und auf eigene Faust eine andere Firma gehackt. Als Reaktion haben andere KI-Firmenchefs selbst vor ihrer eigenen Software gewarnt. Kollege Thorsten Ortmann, wovor haben Sie denn besonders viel Sorge?
1: Es ist vor allem das Tempo, mit dem sich die KI-Systeme entwickeln und das zu einer Zeit, in der es kaum Beschränkungen gibt. Und all das könnte eben dazu führen, dass der Mensch KI-Systeme in Zukunft nicht mehr stoppen kann, sagt der frühere Anthropic-Mitarbeiter Jacob Coxon. Er hat gekündigt, weil er die Technik für gefährlich hält. Die KI kann jetzt schon Systeme selbstständig hacken. Schon bald könnte sie übermenschliche Fähigkeiten entwickeln, das Internet lahmlegen, Biowaffen entwickeln, Drohnen oder Roboter kontrollieren. Einige unabhängige Forscher halten das aber für übertriebene Szenarien und vermuten hinter den Warnungen auch geschäftliche Interessen, nämlich um Haftungsrisiken für die Unternehmen abzuwenden und weil Berichte über solche hochentwickelten Systeme auch Börsenkurse befeuern.
0: Gibt es da denn keinen Notschalter oder so, also damit man so ein System abschalten kann, wenn sowas passiert?
1: Das weiß man nicht genau, weil die US-Firmen nicht staatlich reguliert werden. OpenAI hat allerdings öffentlich zugesagt, dass man so eine automatische Abschaltfunktion entwickeln will. Es gibt aber auch Experten, die sagen, dass KI so einen Notaus auch irgendwann umgehen könnte. Darum schlägt der Chef von Anthropic, Dario Amodei, auch vor, dass die gesamte Branche 1-2 Jahre lang auf die Bremse treten soll, damit man wirksame Sicherheitsvorkehrungen entwickeln kann. Er will auch externe Beobachter in seine Firma lassen. Das hat auch ChatGPT-Entwickler Sam Altman von OpenAI zugesagt. Welche Macht die aber haben sollen, das ist unklar.
0: Und was ist mit der Politik? Also sollte die da langsam mal eingreifen, um KI generell sicherer zu machen?
1: Ja, da gucken natürlich alle auf die USA und China als führende KI-Nationen. OpenAI-Chef Sam Altman fordert eine internationale Zusammenarbeit. Das ist aber eher unwahrscheinlich, denn beide Länder kämpfen um die Führungsposition bei der KI und sie wollen natürlich auch die großen Chancen nicht gefährden, die die Technik bietet, zum Beispiel bei der Heilung von Krankheiten.
0: Ja, also bei dem Tempo, wie sich alles entwickelt, ist das dann natürlich ein bisschen blöde, ne? Viele große Unternehmen von KI warnen vor der schnellen Entwicklung von künstlicher Intelligenz und den Gefahren und Risiken und fordern eine Regulierung. Danke, Thorsten, für die Infos.
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1: Ich bin Diana Kraus.

0: Drama. 2 Wochen nach dem Sieg der AfD bei der Landtagswahl in Sachsen-Anhalt ist die Partei auch in Mecklenburg-Vorpommern nach jüngsten Hochrechnungen stärkste Kraft. Trotz einer starken Aufholjagd vor der Wahl konnte sich die SPD von Ministerpräsidentin Manuela Schwesig am Ende nicht durchsetzen. Sie liegt aktuell hinter der AfD. Die CDU in Mecklenburg-Vorpommern ist erstmals in einer Hochrechnung unter 5% gerutscht. Die AfD sieht die Partei nur noch bei 4,9%. In der Geschichte der Bundesrepublik ist die CDU bisher bei Landtagswahlen noch nie an der 5%-Hürde gescheitert. Parteichef und Kanzler Friedrich Merz hatte sich am Abend direkt nach der ersten Prognose geäußert.
1: Das Ergebnis in Mecklenburg-Vorpommern können wir nicht schönreden. Es ist ein Desaster. Die CDU hat gekämpft. Aber es ist am Ende die CDU zerrieben worden in der Zuspitzung zwischen SPD und AfD.
0: Von Konsequenzen oder einem Rücktritt, wie zuletzt aus mehreren Richtungen gefordert, sprach Merz nicht. Auch in Berlin konnte sich die CDU nicht durchsetzen. In der Hauptstadt wurde bei der Wahl zum Abgeordnetenhaus die Linke stärkste Kraft vor der CDU. David Rehmer berichtet.
2: Es ist gut möglich, dass Spitzenkandidatin Elif Eralp regierende Bürgermeisterin in der Hauptstadt wird. Und das hat sie am Abend dazu gesagt.
3: Liebe Berlinerinnen, liebe Berliner, ab heute verändern wir gemeinsam unser Berlin und machen es zu einem besseren Ort. Alle zusammen!
2: Also für eine stabile Mehrheit im Landesparlament braucht es jetzt Dreierbündnisse und die regierende Koalition aus CDU und SPD hat ihre Mehrheit ganz klar verloren. Aus Berlin, David Riemer.
0: Auch in Russland wurde an diesem Wochenende gewählt. Bei der dreitägigen Parlamentswahl ist nach ersten Ergebnissen die Kreml-Partei Geeintes Russland erwartungsgemäß stärkste Kraft. Sie kommt nach staatlichen Angaben auf knapp 50%. Alle für die Wahl zugelassenen Parteien stehen hinter dem Kurs von Präsident Putin. Und zum Fußball. Zum Abschluss des 4. Bundesligaspieltags hat Aufsteiger Paderborn mit 3:1 Hoffenheim besiegt. Zuvor hatten sich die Aufsteiger Schalke und Elversberg 0:0 unentschieden getrennt. Und Leverkusen gewann 2:0 gegen Leipzig. Und das waren die Nachrichten mit Diana Kramer.
4: Das Wetter.
5: Regen ist gerade keiner dabei, es ist trocken und so geht es die nächsten Stunden auch noch weiter. Bis 13 Grad sind gerade maximal drin. Morgen erreichen wir dann bis 21 Grad. Dazu sind in der ersten Tageshälfte ein paar Schauer möglich, sonst ist es aber trocken und insgesamt locker bewölkt. Die Sonne sehen wir also auch immer wieder mal.
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5: 2 Meldungen habe ich hier noch für euch. Einmal von der A1 Münster Richtung Osnabrück zwischen Lengerich und dem Kreuz Lotte Osnabrück. Da ist dichter Verkehr, 3 Minuten plus. Und die A2 Hannover Richtung Dortmund zwischen Rehren und Bad Eilsen, 1 Kilometer. Auch hier dauert es 3 Minuten länger. Allen unterwegs eine gute Fahrt, kommt gut durch. Eine Stunde haben wir noch, dann geht es schon wieder in die nächste Woche. Ich hoffe, ihr könnt aber noch ein bisschen die Beine hochlegen, ein bisschen runterfahren, damit ihr morgen dann so entspannt wie möglich in den Montag reinstartet. Sarah Heinz ist hier, hallo.
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5: Eine ordentliche Ladung Musik gibt's jetzt wieder für euch mit 3 Songs am Stück. Loy ist dabei, Kato und John und Don't Let Go von En Vogue. Schönen Abend euch.

0: Reggae Made in NRW kommt natürlich vom Chef selbst, von Gentleman. Seine aktuelle Single Wildfire zusammen mit Michael Patrick Kelly spielen wir im Moment ja rauf und runter. Deswegen wollten wir da natürlich mehr zu wissen und haben ihn zu uns ins Studio eingeladen. Kennengelernt haben sich Gentleman und Michael Patrick Kelly übrigens schon vor gut 9 Jahren bei der Sendung Sing Mein Song.
1: Wir haben uns in Südafrika, ich glaube 2017 war es, das erste Mal getroffen und haben direkt bis morgens um 4 über Gott und die Welt philosophiert. Und es ist einfach ein unglaublicher Mensch, der sehr in sich ruht. So. Also wir können auch gut zusammen lachen. So. Aber er hat so eine, ja, der ist so rein innerlich. So, immer wenn ich neben dem stehe, will ich mich von innen waschen.
0: Ja, ihr hört schon, die beiden mögen sich ganz besonders. In Wildfire geht es um Harmonie, um Frieden und vor allem um Liebe. Aber warum ist diese Botschaft gerade so wichtig?
1: Weil das jeder auch kann, glaube ich. Ne? Das ist ja einfach nur irgendwie in einem Aufzug stehen irgendwie und einfach jemanden zu fragen, wie es dir geht. So, ne? Oder diese Sachen, da war jemand, eine alte Dame an der Kasse, die nicht bezahlen konnte und dann ist der Typ hinter ihr, der gibt ihr dann halt die Karte und so. Ne? Es sind so ganz kleine Gesten, die einen riesengroßen Unterschied machen.
0: Ja, und gerade auch in Zeiten wie diesen eine sehr wichtige Message. Ne? Wildfire, die aktuelle Single von Gentleman und Michael Patrick Kelly, die gibt's jetzt für euch.
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0: Wetter.
1: Es ist weiterhin ruhig, teilweise ist es ein bisschen bewölkt, sonst ist der Himmel klar, Regen ist nicht in Sicht, aktuell bei Werten bis 13 Grad. Morgen wird es dann wieder ziemlich ähnlich wie heute, es geht erst ein bisschen grauer rein, teilweise auch mit Regen. Dann kann sich aber auch mal die Sonne durchquetschen, wenn die Wolken sich so ein bisschen auflockern ab dem Mittag, bis 21 Grad bekommen wir maximal.
0: NRW Verkehr.
1: Und ich habe noch zwei Meldungen für euch. Einmal von der A1 Münster Richtung Osnabrück zwischen Lengerich und dem Kreuz Lotte Osnabrück. Da ist 1 Kilometer Stau nach einem Unfall. Knapp 13 Minuten kommen oben drauf. Und die A45 Hagen Richtung Dortmund zwischen Hagenhafen und dem Kreuz Castrop-Rauxel Ost. Dichter Verkehr, 1 Minute länger. Sonst ist alles frei. Eine gute Fahrt euch. Zusammen, Sarah Heinz ist hier noch für eine gute halbe Stunde, dann übernimmt meine Kollegin Natascha Wittmark hier am Mikro. Bis dahin quatschen wir gleich einmal kurz drüber, was man sich alles so Tolles wünschen kann und ganz viel Musik habe ich wieder für euch.
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1: Sommer ist das jetzt für euch mit Homewrecker.

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0: von Mario war das für euch am Sonntagabend. Ja, und jetzt so am Meer liegen, ein Cocktail in der Hand, keine Termine, das wär's doch, oder?
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2: Ja, also ich sag mal so, das ist schon geil, sowas zu haben, aber ihr müsst das wirklich, wirklich wollen. Das ist schweineviel Lernerei, also so richtig. Ihr müsst dann auch so Navigation lernen und zwar, also ne, nicht so mit Google Maps und so, sondern so richtig auf Karte und so. 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
2: 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Ist schon eine Weile her, aber das war so schön. Das war so schön. Und ja, ich wurde danach in den Adelsstand der Ballonfahrer gehoben.
0: Oh.
2: Da wird dir so eine Haarsträhne dann nach der Ballonfahrt angezündet, mit Sekt übergossen und dann bekommst du deinen Ballonfahrernamen. Und ich glaube, mich zu erinnern, dass die Regel damals zumindest war, immer wenn dich jemand nach diesem Namen fragt und du kannst ihn dann nicht nennen, dann musst du ein Bier ausgeben.
0: Und was ist dein Name?
2: Tja, das ist jetzt dein Pech. Ich kenne meinen Namen nämlich noch.
0: Ach, schade.
2: Freifrau Laura, beherzt zu packende Korbrandklammerin zu Aalen, getragen im feuchten Luftmeer bis hin zu der seichten Wiesen zur Schönau. Das ist mein Name.
0: Alles klar, ich bin auf jeden Fall froh, dass ich das nicht wiederholen muss. Leute, wünscht euch was, wir machen das klar ab morgen bei uns im Wunscherfüller.

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1: Ich bin Diana Kramer. Es war Tag der Entscheidung in Berlin und Mecklenburg-Vorpommern. In beiden Bundesländern wurden neue Landesparlamente gewählt. In Mecklenburg-Vorpommern wurde laut Hochrechnungen die AfD stärkste Kraft vor der SPD und die CDU fliegt laut ARD aus dem Landtag.
2: Riesenjubel bei der AfD, Stand jetzt kann sie ihr Ergebnis mehr als verdoppeln. Schockstarre dagegen bei der CDU. Die Christdemokraten stürzen auf ihr bundesweit schwächstes Landtagswahlergebnis seit Gründung der Bundesrepublik.

0: Bundesrepublik. Ungewöhnlich für Kanzler Merz, der CDU-Chef ist kurz nach Veröffentlichung der ersten Zahlen in der Parteizentrale ans Mikro getreten. Das Wahlergebnis in MacPom hat er als Desaster bezeichnet. Der Rückenwind aus Berlin ist ausgeblieben, sagte er. Merz übernimmt die Verantwortung. Ob die Partei aber weiterhin hinter ihm steht, bleibt abzuwarten. Aus Berlin, David Riemer.
1: Bei der Wahl zum Berliner Abgeordnetenhaus sehen alle Hochrechnungen die Linke als Wahlsiegerin. Die CDU, die bisher den regierenden Bürgermeister stellt, kommt nur noch auf Platz 2. Damit hat die CDU bei beiden Landtagswahlen ein weiteres Debakel erlebt. Diese Wahrscheinlichkeit hatte bereits seit Tagen für eine Debatte um die politische Zukunft von Bundesparteichef und Kanzler Friedrich Merz gesorgt. Aber in seinem Statement am frühen Abend zeigte sich Merz zwar bestürzt, gleichzeitig aber bereit, um sein Amt zu kämpfen. Die weiteren Themen. Pflegedienste kritisieren, dass Versichertenkarten von Pflegebedürftigen immer wieder zum Scannen in Arztpraxen vorgelegt werden müssen. Das sei Zeitverschwendung, sagt der Präsident des Bundesverbands privater Anbieter sozialer Dienste, Bernd Meurer. Er fordert stattdessen einen digitalen Datenabgleich.
2: Arztpraxen, die Pflegebedürftigen regelmäßig Medikamente verschreiben, brauchen bisher einmal pro Quartal vor Ort in ihrer Praxis die Versichertenkarte, sonst klappt die Abrechnung nicht. Nur dafür müssen Angehörige regelmäßig vorbeikommen oder Mitarbeitende von Pflegediensten. Die verschwenden damit nach Daten des Verbands privater Pflegeanbieter mehr als 2 Millionen Arbeitsstunden pro Jahr. Um das zu beenden, müsse es per Gesetz möglich gemacht werden, die Daten online abzugleichen. Jan-Henner Reitzer, Nachrichtenredaktion.
1: Zum Fußball. In den Sonntagsspielen der Bundesliga haben sich Aufsteiger Schalke und Elversberg 0:0 unentschieden getrennt. Außerdem gewann Leverkusen 2:0 gegen Leipzig. Zum Abschluss des 4. Spieltags hat Aufsteiger Paderborn mit 3:1 Hoffenheim besiegt.
3: Das Wetter.
4: Es bleibt größtenteils trocken heute Nacht, am Tag auch. Dazu bekommen wir einen Mix aus Sonne und Wolken bei 16 bis 21 Grad in der Spitze.
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6: A1 Münster-Osnabrück zwischen Lengerich und Kreuz-Lotte-Osnabrück, 1 Kilometer Stau, 6 Minuten Zeitverlust. Und A4 Köln-Aachen zwischen Kreuz-Aachen und Aachen-Laurensberg, 1 Kilometer stockender Verkehr. Wir wünschen allen unterwegs gute Fahrt.
4: Kurz nach 12 ist es. Schon sind wir wieder im Montag. Natascha Wittmark hier, hallo.
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0: Ein Song aus der Zeit, als Sting noch Haare hatte. Every Breath You Take. So, am Samstag ging's los auf den Wiesen. Fass an Stich. Rund 6 Millionen Besucher werden dieses Jahr zum Oktoberfest erwartet. Und den ersten Karussellausfall gab's auch schon. 5 Minuten lang hingen da Fahrgäste über Kopf in einem Drehkarussell fest, bis sie gerettet wurden. Wenn ihr sagt, ach nee, das brauche ich nicht. Zu voll und zu weit weg. Wir haben auch hier in NRW viele schöne und vor allem etwas übersichtlichere Oktoberfeste. Aber was ihr dann natürlich auch braucht, die richtige Kleidung. Seid ihr denn da gut aufgestellt? Wir haben mal nachgehorcht.
1: Haben Sie eine Lederhose?
2: Nein.
1: Warum nicht?
2: Weil ich ganz dünne Beine habe. Sie sehen nicht gut aus.
3: Mein Dirndl ist pink und geht auf jeden Fall bis zu den Knien.
1: Wie schaffen Sie ein schönes Dekolleté? Ist vorhanden.
4: Mit einem guten, schönen Push-Up, ne?
1: Also alles nach oben, was geht.
4: Genau.
1: Was halten Sie denn so von Trachten?
4: Zu einem Oktoberfest unbedingt. Leute, die mit Jeans dahin gehen, weiß ich nicht. Also würde mir persönlich nicht so gut gefallen.
1: Und Ihr Mann hat eine Lederhose?
5: Ja, 3/4 in braun. Steht ihm sehr gut.
1: Kann er gut tragen, ja?
5: Ja.
1: Tragen Sie das auch privat?
2: Nee, auf gar keinen Fall.
0: Nee, also was wäre das denn, ne? Wenn man hier in seiner Freizeit merkwürdige Kostüme sich anziehen würde wegen irgendwelcher Tradition. Wird uns doch nicht einfallen. Naja. Also ihr wisst Bescheid, alles noch um was geht, dann seid ihr gut aufgestellt fürs Oktoberfest. Auf welches ihr auch immer geht.
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0: das Wetter.
1: Meist ist es trocken heute Nacht. Am Tag steigen die Temperaturen dann auf 16 bis 21 Grad in der Spitze. Dazu wechseln sich Sonne und Wolken ab. Es ist stellenweise windig, aber es bleibt größtenteils trocken.
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2: Zurzeit liegen uns keine Meldungen vor. Wir wünschen allen unterwegs gute Fahrt.
1: Ich weiß noch, das Modernste, was ich damals im Kinderzimmer hatte, das war ein Hund mit einer elektronischen Leine. Und wenn ich den Schalter hochgedrückt habe, ist er ein paar Meter gelaufen. Und wenn ich den runtergedrückt habe, hat er gebellt. Kinder heutzutage werden damit wahrscheinlich ein bisschen unterfordert. Im Kinderzimmer, da steht eine Toni-Box, eine Alexa und natürlich jede Menge Smart-Toys, die sich per App steuern lassen. Es hat sich sehr verändert und das hat man auch auf der Kind- und Jugendmesse in Köln gesehen diese Woche. Weil so viel Technik und KI, die da mittlerweile verbaut ist, muss man ja auch auf den Datenschutz achten. Wir sprechen da gleich mal genauer drüber.
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0: Wir waren auf der Kind- und Jugendmesse diese Woche in Köln und da konnte man sehr deutlich sehen, wie sich das Kinderzimmer in den letzten Jahren verändert hat. Thema Datenschutz. Nehmen wir zum Beispiel das Babyphone. Früher war das ja eher wie so ein besseres Dosentelefon und klang auch so. Heute ist da eine Kamera integriert und man kann es per App steuern und an Smart Home anbinden. Wir haben mit Christina Steffen darüber gesprochen, Referentin für Datenschutz bei der NRW Verbraucherzentrale.
1: Die Geräte sollten erstmal so datensparsam wie möglich geliefert werden, ja, dass das eben keine Daten erhoben werden. Und wenn ich mich bewusst dafür entscheide, dann kann ich das eben aktivieren. Das nennt sich Privacy by Design und Privacy by Default. Also immer erstmal die datensparsame Variante. Und ich muss mich eben bewusst dafür entscheiden, bestimmte Funktionen scharf zu schalten.
0: Also das kann man noch zu einem gewissen Maß regulieren. Auch KI spielt auf der Messe natürlich eine große Rolle. Manche Babyphone-Modelle, die analysieren zum Beispiel die Gesichtszüge der Kinder beim Schlafen, um das Schlafverhalten auszuwerten. Das bedeutet natürlich, diese Aufnahmen der Kinder landen in dem Moment in der Datenbank der KI. Das sieht Christina Steffen kritisch.
1: Also das ist so ein bisschen auch eine Wette auf die Zukunft. Das heißt, der erhoffte Nutzen ist gar nicht so klar. Die Risiken, die auf der Hand liegen, sind aber evident. Die Daten von Minderjährigen sind nun mal besonders schutzwürdig, zumal sie ja in der Regel nicht selber darüber entscheiden, sondern ihre Eltern.
0: Deshalb rät sie beim Kauf von Babyphones, sich vor gut zu informieren, gerade bei denen mit Online-Funktionen.
1: Einen Schritt vorher sogar schon, brauche ich das, ja? Brauche ich diese Funktion. Wenn ich mich dann aber trotzdem dafür entscheide, dass ich so ein Gerät haben möchte mit ganz vielen Online-Funktionen, sollten solche Geräte immer auf dem aktuellen Stand gehalten werden. Das gilt natürlich erst recht für Sicherheitsupdates.
0: Und gerade bei Kindern sollte man natürlich extra vorsichtig sein im Bereich Technik und Datenschutz. Aber vielleicht reicht ja sonst auch einfach das klassische Babyphone.
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1: Ich bin Diana Kramer. Nach der Landtagswahl in Mecklenburg-Vorpommern liegt das vorläufige offizielle Endergebnis vor. Die AfD hat die Wahl mit 38,2% der Stimmen gewonnen. Auf Platz 2 folgt die SPD mit 35,5%. Daneben ziehen die Linke und die Grünen in den Schweriner Landtag ein. CDU und BSW sind knapp gescheitert. Mit 4,9% fuhr die CDU das schlechteste Ergebnis bei einer Landtagswahl in der Geschichte der Bundesrepublik ein. Bundesparteichef und Kanzler Friedrich Merz sagte noch am Wahlabend:
2: Das Ergebnis in Mecklenburg-Vorpommern können wir nicht schönreden. Es ist ein Desaster. Was jetzt zu tun ist, erfordert Rückgrat, Standhaftigkeit und Geduld. Ich werde das aufbringen als Parteivorsitzender der CDU und vor allem als Bundeskanzler unseres Landes.
1: Bundeskanzler Friedrich Merz. Auch in Berlin konnte sich die CDU nicht durchsetzen. In der Hauptstadt wurde bei der Wahl zum Abgeordnetenhaus die Linke stärkste Kraft. David Riemer berichtet.
3: Es ist gut möglich, dass Spitzenkandidatin Elif Eralp regierende Bürgermeisterin in der Hauptstadt wird. Und das hat sie am Abend dazu gesagt.
4: Liebe Berlinerinnen, liebe Berliner,

0: heute verändern wir gemeinsam unser Berlin und machen es zu einem besseren Ort.
1: Also für eine stabile Mehrheit im Landesparlament braucht es jetzt Dreierbündnisse und die regierende Koalition aus CDU und SPD hat ihre Mehrheit ganz klar verloren. David Riemer, Berlin.
2: Auch in Russland wurde am Wochenende gewählt. Bei der dreitägigen Parlamentswahl ist nach ersten Ergebnissen die Kreml-Partei Geeintes Russland erwartungsgemäß stärkste Kraft. Sie steuert laut russischen Medien auf eine Zweidrittelmehrheit der Stimmen zu und kommt nach staatlichen Angaben auf mehr als 57%. Unabhängige Experten und die Opposition im Exil warfen der russischen Wahlleitung vor, die Ergebnisse zu fälschen. Alle 10 zugelassenen Parteien gelten als kremlnah und als Unterstützerinnen des von Putin befohlenen Kriegs gegen die Ukraine. Und noch zum Fußball. Zum Abschluss des 4. Bundesligaspieltags hat Aufsteiger Paderborn mit 3:1 Hoffenheim besiegt. Zuvor hatten sich die Aufsteiger Schalke und Elversberg 0:0 unentschieden getrennt. Und Leverkusen gewann 2:0 gegen Leipzig.
3: Das Wetter.
4: Es ist eine ganz entspannte Nacht. Meist ist es trocken, am Tag auch. Dazu bekommen wir einen Mix aus Sonne und Wolken. Es wird auch recht freundlich. Stellenweise kann es nur etwas windig sein. 16 bis 21 Grad bekommen wir dazu.
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5: Zurzeit liegen uns keine Meldungen vor. Wir wünschen allen unterwegs gute Fahrt.
4: Kurz nach 1 ist es und dieser Song, der passt doch einfach sehr gut in diese Tages- bzw. Nachtzeit. Alex Warren, Eternity. Darin verarbeitet er den Verlust seiner Eltern. Die sind nämlich relativ kurz nacheinander verstorben, als er noch ein Teenager war. Und das ist bei ihm tatsächlich auch noch gar nicht so lange her, denn er ist selbst erst Ende 20. Es ist ein schmerzhafter Song, für ihn natürlich vor allem, aber ich finde, er hat auch was Schönes, was Hoffnungsvolles.
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0: Michael Jackson. Bad. Ja, wir sind in der Zeit, in der man Freizeitaktivitäten nach drin verlegt, ne? Aber das passt ja. 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

0: Das Wetter.
1: Es bleibt größtenteils trocken heute Nacht, am Tag auch. Dazu bekommen wir einen Mix aus Sonne und Wolken bei 16 bis 21 Grad in der Spitze.
0: NRW Verkehr, euer KI-Navigator. 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
2: Zurzeit liegen uns keine Meldungen vor. Wir wünschen allen unterwegs gute Fahrt.
1: Natascha Wittmark hier, hallo. Ich begleite euch weiter durch die Nacht und ich würde sagen, wir springen direkt wieder in unsere Playlist.
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1: Kylie Minogue, Can't Get You Out of My Head. Da warte ich ja noch drauf, ne? Dass diese Nummer mal bei TikTok viral geht. Ich meine bei diesem Tanz. Arme, Arme, Kopf, Kopf. Ihr wisst schon.

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0: mit dem Sommersong 2026 Die Die. Schöne Grüße an alle mit grünen Augen. Diese Nummer jetzt, die ist für euch, hat Alex Warren geschrieben. Er verliert sich nämlich gerne mal in grünen Augen. That drug you're dealing is healing a piece of my soul, singt er. Ja, ist ein absoluter Romantiker. Und diese Romantik in Musikform, die gibt's jetzt hier in voller Länge.
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0: Ich bin Diana Kramer. Nach der Landtagswahl in Mecklenburg-Vorpommern liegt das vorläufige offizielle Ergebnis vor. Die AfD hat die Wahl mit 38,2% der Stimmen gewonnen. Auf Platz 2 folgt die SPD mit 35,5%. Daneben ziehen auch die Linke und die Grünen in den Schweriner Landtag ein. CDU und BSW scheitern knapp. Vor allem für die Kanzlerpartei ist das ein Debakel.
1: Jubelstimmung bei der AfD, die nach ihrem jüngsten Coup in Sachsen-Anhalt nun auch in Mecklenburg-Vorpommern zur stärksten Kraft aufgestiegen ist. Allerdings reicht es in Schwerin nicht zum Regieren, weil keine andere Partei mit den Rechten koalieren will. Ministerpräsidentin Schwesig wird nun über die Bildung einer rot-rot-grünen Koalition verhandeln. Bitter endete der Wahlabend für die einstige Volkspartei CDU. Erstmals überhaupt scheiterte sie bei einer Landtagswahl an der 5%-Hürde. Aus Schwerin, André Ballin.
0: Bitterer Wahlabend auch für die CDU in Berlin. In der Hauptstadt wird die Linke bei der Abgeordnetenhauswahl deutlich stärkste Kraft vor der CDU, wie aus letzten Hochrechnungen hervorgeht. Die Linke könnte mit Spitzenkandidatin Elif Erab damit erstmals die regierende Bürgermeisterin stellen und der CDU den Posten abnehmen. Der angeschlagene Kanzler und CDU-Chef Friedrich Merz machte deutlich, dass er beide Ämter behalten und den Reformkurs seiner Regierung fortsetzen will. Der ukrainische Präsident Zelensky hat für seinen Besuch in New York nächste Woche auch ein Treffen mit US-Präsident Donald Trump angekündigt. Er habe mit Trump telefoniert und eine Reihe von Themen besprochen, teilte Zelensky bei Telegram mit. Im Fokus sollen neue Verhandlungen zur Beendigung des Ukraine-Kriegs stehen. Das Treffen ist bei der Generalversammlung der Vereinten Nationen in New York geplant. Zum Fußball. In der Bundesliga haben sich die Aufsteiger Schalke und Elversberg 0-2